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1: Ich bin Silke Reich. Das wird der Tag. Russlands Präsident Putin beginnt heute politische Gespräche in China. In Peking trifft er unter anderem Staats- und Parteichef Xi. Geplant sind Gespräche über die Beziehungen beider Länder sowie internationale Krisen. Im Anschluss sollen mehrere gemeinsame Vereinbarungen unterzeichnet werden. Aufmerksamkeit bekommt der Besuch auch, weil erst vor wenigen Tagen US-Präsident Trump in Peking zu Gast war. Vor dem Landgericht Saarbrücken beginnt heute der Prozess um die tödliche Messerattacke auf einen Gerichtsvollzieher in Bexbach. Angeklagt ist ein 42-jähriger Mann wegen Mordes. Er soll den Gerichtsvollzieher bei einer Zwangsräumung mit einem Messer getötet haben. Die Staatsanwaltschaft geht davon aus, dass der Mann psychisch krank ist. Die Tat hatte bundesweit für Entsetzen gesorgt. Der neue ungarische Ministerpräsident Moczar reist zu seinem ersten Auslandsbesuch nach Polen. Dort trifft er unter anderem Regierungschef Tusk und Präsident Navracsics. Der Besuch gilt als Signal für einen proeuropäischen Kurswechsel in Ungarn nach dem Machtwechsel von Orbán zu Moczar. In Wien wird heute das Urteil in einem Spionageprozess gegen den ehemaligen österreichischen Verfassungsschützer Ott erwartet. Er soll Informationen für den russischen Geheimdienst gesammelt haben. Laut Anklage liefen die Kontakte über den früheren Wirecard-Manager Masalek. Ott weist die Vorwürfe zurück. Ihm drohen bis zu 5 Jahre Haft. Der SC Freiburg steht vor dem größten Spiel der Vereinsgeschichte. Im Finale der Europa League treffen die Breisgauer heute Abend in Istanbul auf Aston Villa aus England. Mit einem Sieg würde Freiburg nicht nur den ersten Europapokal gewinnen, sondern sich auch erstmals für die Champions League qualifizieren. Egal wie das Finale ausgeht, ist morgen ein Empfang für die Mannschaft in Freiburg geplant. Jetzt kompetent und zuverlässig das Wetter in Nordrhein-Westfalen. In den kommenden Stunden wolkig bis stark bewölkt, meist trocken. Temperaturrückgang auf 10 bis 6 Grad. Der Schlagerradio-Wettertrend. Am Mittwoch meist stark bewölkt, ab dem Mittag von Westen zeit- und gebietsweise etwas Regen oder Schauer. Höchstwerte 19 bis 22 Grad. 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
1: Ich bin Silke Rech. Das wird der Tag. Russlands Präsident Putin beginnt heute politische Gespräche in China. In Peking trifft er unter anderem Staats- und Parteichef Xi. Geplant sind Gespräche über die Beziehungen beider Länder sowie internationale Krisen. Im Anschluss sollen mehrere gemeinsame Vereinbarungen unterzeichnet werden. Aufmerksamkeit bekommt der Besuch auch, weil erst vor wenigen Tagen US-Präsident Trump in Peking zu Gast war. Vor dem Landgericht Saarbrücken beginnt heute der Prozess um die tödliche Messerattacke auf einen Gerichtsvollzieher in Bexbach. Angeklagt ist ein 42-jähriger Mann wegen Mordes. Er soll den Gerichtsvollzieher bei einer Zwangsräumung mit einem Messer getötet haben. Die Staatsanwaltschaft geht davon aus, dass der Mann psychisch krank ist. Die Tat hatte bundesweit für Entsetzen gesorgt. Der neue ungarische Ministerpräsident Moczar reist zu seinem ersten Auslandsbesuch nach Polen. Dort trifft er unter anderem Regierungschef Tusk und Präsident Navracsics. Der Besuch gilt als Signal für einen proeuropäischen Kurswechsel in Ungarn nach dem Machtwechsel von Orbán zu Moczar. In Wien wird heute das Urteil in einem Spionageprozess gegen den ehemaligen österreichischen Verfassungsschützer Ott erwartet. Er soll Informationen für den russischen Geheimdienst gesammelt haben. Laut Anklage liefen die Kontakte über den früheren Wirecard-Manager Masalek. Ott weist die Vorwürfe zurück. Ihm drohen bis zu 5 Jahre Haft. Der SC Freiburg steht vor dem größten Spiel der Vereinsgeschichte. Im Finale der Europa League treffen die Breisgauer heute Abend in Istanbul auf Aston Villa aus England. Mit einem Sieg würde Freiburg nicht nur den ersten Europapokal gewinnen, sondern sich auch erstmals für die Champions League qualifizieren. Egal wie das Finale ausgeht, ist morgen ein Empfang für die Mannschaft in Freiburg geplant. Jetzt kompetent und zuverlässig das Wetter in Nordrhein-Westfalen. In den kommenden Stunden wolkig bis stark bewölkt, meist trocken. Temperaturrückgang auf 10 bis 6 Grad. Der Schlagerradio-Wettertrend. Am Mittwoch meist stark bewölkt, ab dem Mittag von Westen zeit- und gebietsweise etwas Regen oder Schauer. Höchstwerte 19 bis 22 Grad.
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1: Ich bin Silke Rech. Das wird der Tag. Russlands Präsident Putin beginnt heute politische Gespräche in China. In Peking trifft er unter anderem Staats- und Parteichef Xi. Geplant sind Gespräche über die Beziehungen beider Länder sowie internationale Krisen. Im Anschluss sollen mehrere gemeinsame Vereinbarungen unterzeichnet werden. Aufmerksamkeit bekommt der Besuch auch, weil erst vor wenigen Tagen US-Präsident Trump in Peking zu Gast war. Vor dem Landgericht Saarbrücken beginnt heute der Prozess um die tödliche Messerattacke auf einen Gerichtsvollzieher in Bexbach. Angeklagt ist ein 42-jähriger Mann wegen Mordes. Er soll den Gerichtsvollzieher bei einer Zwangsräumung mit einem Messer getötet haben. Die Staatsanwaltschaft geht davon aus, dass der Mann psychisch krank ist. Die Tat hatte bundesweit für Entsetzen gesorgt. Der neue ungarische Ministerpräsident Moczar reist zu seinem ersten Auslandsbesuch nach Polen. Dort trifft er unter anderem Regierungschef Tusk und Präsident Navracsics. Der Besuch gilt als Signal für einen proeuropäischen Kurswechsel in Ungarn nach dem Machtwechsel von Orbán zu Moczar. In Wien wird heute das Urteil in einem Spionageprozess gegen den ehemaligen österreichischen Verfassungsschützer Ott erwartet. Er soll Informationen für den russischen Geheimdienst gesammelt haben. Laut Anklage liefen die Kontakte über den früheren Wirecard-Manager Masalek. Ott weist die Vorwürfe zurück. Ihm drohen bis zu 5 Jahre Haft. Der SC Freiburg steht vor dem größten Spiel der Vereinsgeschichte. Im Finale der Europa League treffen die Breisgauer heute Abend in Istanbul auf Aston Villa aus England. Mit einem Sieg würde Freiburg nicht nur den ersten Europapokal gewinnen, sondern sich auch erstmals für die Champions League qualifizieren. Egal wie das Finale ausgeht, ist morgen ein Empfang für die Mannschaft in Freiburg geplant.
2: Jetzt kompetent und zuverlässig das Wetter bei uns in Berlin-Brandenburg. Die Schlagerradio-Wetterreporter melden 13 Grad in Berlin-Mitte am Alex, 12 Grad in Eberswalde am Zoo, in Frankfurt-Oder am Oderturm und auch 12 Grad in Cottbus am Rathaus, 13 Grad in Potsdam im holländischen Viertel und auch in Brandenburg am Dom. Der Tag bei uns heute startet wechselhaft. Im Laufe des Tages kann einiges an Regen runterkommen, aber auch Gewitter sind möglich. In einzelnen Regionen zeigt sich auch öfter mal die Sonne. Die Tageshöchstwerte liegen bei 15 bis 19 Grad. Morgen geht es schon sehr viel freundlicher weiter. Da gibt es im Laufe des Tages einen Mix aus Sonne und Wolken. Es bleibt überwiegend trocken und die Tageshöchstwerte liegen da bei 18 bis 23 Grad.
3: Ist der Schlagerradio-Verkehrsservice im Moment keine akuten Störungsmeldungen? Staus und die neuesten Blitzer melden Sie kostenlos unter 08000 79 89 99. Kommen Sie gut an.
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4: 4 Minuten nach 5 haben wir es. Guten
2: Morgen, wir starten mit richtig guter Laune in den Mittwoch.
4: Und Inka ist wieder zurück aus dem Urlaub.
2: Hallo.
4: Herzlich willkommen. Und jetzt kommt Ross Anthony.

0: Wolke 7 ist noch frei, wolkenfrei hier bei Schlagerradio. Wir haben es jetzt 9:09. Frank, geht's dir denn Mittwochmorgen?
1: Guten Morgen.
0: Inka wieder braun gebrannt, zurück aus dem Urlaub.
1: Naja gut, ich war ja nicht im Urlaub.
0: Ja, so viel Farbe hast du gar nicht bekommen jetzt hier, ne?
1: Ich war ja auch nicht im Urlaub. Ich habe ja nur frei gehabt und habe einfach nur ein bisschen.
0: Da liegst du nicht in der Sonne. Ich habe schon gedacht, irgendwo war ein Sandkrümel.
1: Nee, das Wetter war gar nicht so schön, muss ich sagen. Also ich hatte schöneres Wetter mir erhofft. Aber
0: du warst bei der Familie?
1: Auch, ja.
0: Ja, werden wir später mal drüber reden, was du so alles da erlebt hast. Denn Inka muss doch was erlebt haben. Inka ohne Erlebnis, das geht nicht, weil ich habe was erlebt.
1: Das ja, aber leider nicht am Meer oder sowas.
0: Hier sind wir gleich, neue Musik von Matthias Reim. Willkommen in meiner Zukunft.
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0: Es ist 18 Minuten nach 5 mit Pur und Abenteuerland am Mittwochmorgen. Hier ist Schlagerradio, hör auf dein Herz. Ich habe jetzt gleich das Tivo rausgesucht. Das ist so ein deutsch-italienisches Duo, Mann und Frau. Und die Frau singt italienisch. Das bringt uns schon so in dieses passende Wetter, was demnächst kommt.
1: Der Sommer steht nämlich vor der Tür. Ob man es glaubt oder nicht, man dachte ja so ein bisschen, der November hätte sich im Mai verirrt. Ja. Aber jetzt ändert sich das, denn am Wochenende wird überall in Deutschland richtig sommerlich 26 bis 29 Grad.
0: Und haben wir nicht noch ein verlängertes Wochenende?
1: Genau, und das ist doch perfekt, oder? Der Montag ist ja auch frei, also so muss es sein, würde ich sagen.
0: Wir freuen uns drauf auf herrliches Wetter und jetzt die Passung.

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0: Gleich haben wir es 17:30. Unser Kulttipp für 17:30 kommt von H&N. Das ist Flickflack in die Nacht. Und ich kann Ihnen sagen, einen von denen habe ich gesehen. Das ist nämlich der Papa von Ella Endlich. Ah. Der ist ja mit Carmen Nebel zusammen. Ich war nämlich, während du Urlaub hattest, unterwegs. Ich war aus.
1: Oh, wow. Ja, das ist ja mal ganz was Neues.
0: Nee, am Freitag. 100 Jahre Meisel Musikverlag. Mit vielen Promis wurden gefeiert. Da war der eine H, also von Ella Endlich, mit dabei. Oder das war es das N. Norbert, klar.

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2: Ich bin Jerome Nussbaum. Die Berliner Charité hat einen mit Ebola infizierten Patienten aus den USA aufgenommen. Der Arzt hatte sich im Kongo damit angesteckt. Am Abend kam er am Flughafen BER an.
3: Laut Bundesgesundheitsministerium kommt er auf eine Isolierstation des Virchow-Klinikums. Am Wochenende war der Arzt positiv auf das lebensgefährliche Ebola-Virus getestet worden. Die Behandlung in Berlin erfolgt auf Bitten der amerikanischen Behörden, weil die Flugzeit nach Deutschland kürzer ist als in die USA. Die Weltgesundheitsorganisation spricht bisher von mindestens 130 Todesfällen im Kongo und beobachtet den Ebola-Ausbruch dort mit Sorge. Ulrike Klein, Redaktion.
2: Die Bundesregierung will heute Änderungen beim Führerschein auf den Weg bringen. Nach den Plänen von Verkehrsminister Schnieder soll es wieder günstiger werden, den Führerschein zu machen. Dafür sollen Fahrschulen etwa mehr digitalen Unterricht anbieten und auch Fahrsimulatoren einsetzen. Geplant sind außerdem neue Regeln bei Sonderfahrten sowie bei den theoretischen und praktischen Prüfungen. Vertreter des Europaparlaments und des Rats der 27 EU-Länder haben eine vorläufige Einigung zur Umsetzung des Zollabkommens mit den USA erzielt. Demnach sollen die Einfuhrzölle auf US-Waren abgeschafft werden.
4: Dies ist Teil einer Vereinbarung, die Kommissionspräsidentin von der Leyen im vergangenen August mit Präsident Trump geschlossen hatte. Im Gegenzug hatte Trump zugesagt, maximal 15% Zölle auf die meisten EU-Produkte zu erheben. Daran hat sich Washington bisher weitgehend gehalten. Brüssel jedoch blieb die Umsetzung bislang schuldig. Trump hatte deshalb zuletzt eine Frist bis zum 4. Juli gesetzt und angekündigt, neue Aufschläge auf Autoimporte zu verhängen, sollte die Abschaffung bis dahin nicht umgesetzt sein. Mit der Einigung in der Nacht dürfte Brüssel die Frist einhalten können. Noah Ulrich, Redaktion.
2: Dänemark plant nun doch, den toten Buckelwal Timmy zu obduzieren. Laut der Umweltbehörde sollen sich Forscher und Tierärzte um die Bergung und anschließende Untersuchung kümmern. Nach der aufwendigen Rettungsaktion vor der Insel Pöhl und der Freisetzung in der Nordsee war der tote Wal vor der Insel Anholt angespült worden. Weil er an einem gut besuchten Strand im flachen Wasser liegt, geht die dänische Umweltbehörde davon aus, dass der Wal dort Badegäste und Einheimische stark stören könnte. Deshalb soll er weggebracht werden. Nach der Flucht einer Mutter mit ihrem kranken Baby aus einer Klinik in Duisburg sind beide in Ungarn gefunden worden. Die Mutter stammt aus Rumänien. Am Abend hieß es von der Polizei, dass ein ungarischer Arzt das Kind unmittelbar untersucht habe. Es sei in einem guten Zustand. Die Ermittler hatten gestern Nachmittag noch ein Fahndungsfoto der Mutter veröffentlicht. Die Ärzte an der St. Johannes-Klinik in Duisburg hatten von einem schwerkranken Kind gesprochen, das in Lebensgefahr schwebe.
5: Jetzt kompetent und zuverlässig das Wetter bei uns in der Region. Der Tag heute startet wechselhaft. Im Laufe des Tages kann einiges an Regen runterkommen und auch Gewitter sind möglich. In einzelnen Regionen zeigt sich auch öfter mal die Sonne. Die Tageshöchstwerte liegen bei 16 bis 19 Grad.
6: Ist der Schlagerradio Verkehrsservice im Moment keine akuten Störungsmeldungen? Staus und die neuesten Blitzer melden Sie kostenlos unter 08000 79 89 99. Kommen Sie gut an.
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0: Pizza. 5:39
1: mit Daniel Schelan. Es geht immer weiter bei Schlagerradio.
2: Ja.
1: Und toller Typ, der Daniel.
2: Muss ich sagen, er folgt mir jetzt auch auf Instagram und ich ihm. Und er liked auch ganz viel von mir und ich von ihm. Und ich finde, er hat super toll gesungen, als wir ihn gesehen haben bei der Schlagerradio-Schlagerreise.
1: Ja, der
2: hat richtiges Talent.
1: Also alle fasziniert. Also haben auch viele eben gesagt, Mensch, dann hat man geguckt, wer singt denn da unten? Wer hat diese tolle, raue Stimme und so viel Kraft und Power? Und dann muss man aber sagen, das ist halt einer, der auch mit dabei war bei Deutschland sucht den Superstar. Mhm. Und man muss die Show nicht immer quasi gewinnen, um weiterzukommen. Es geht aber weiter, auch hier bei Schlagerradio mit deutscher Musik.
2: Ja, und jetzt haben wir natürlich einen kleinen Tipp hier am frühen Morgen. Norm, machst du denn morgens immer sofort dein Bett?
1: Niemals, nein. Ja, wir stehen ja auch sehr früh auf. Ich stehe auf, Decke auf geht's, ja.
2: Da habe ich sogar gute Nachrichten für dich, das könnte gesünder sein.
1: Ach ja?
2: Ja, denn laut Experten sammeln sich ja nachts Feuchtigkeit, Schweiß und Hautschuppen in der Bettwäsche ziemlich eklig. Ein Paradies also für Hausstaubmilben. Und wer dann eben direkt nach dem Aufstehen das Bett wieder glatt zieht, der hält die Feuchtigkeit im Bett fest. Also besser die Decke nur zurückschlagen, richtig faul, nur das Zimmer kurz lüften und erstmal abzischen.
1: Ja,
2: und dafür
1: haben wir auch diesen Klamottenstuhl, über den wir schon mal gesprochen haben. Da kann man auch das Ding drüberlegen.
2: Zum Beispiel.
1: Oder wenn man irgendwo Platz hat, das aufhängen. Ja, ja, klar, man schwitzt schon ganz schön. Und gerade jetzt, wo es langsam wieder wärmer wird, sollte man diesen Ratschlag durchaus beachten.
2: Ja.

0: Wir haben es 6:10. Heute ist Mittwoch, der 20. Mai. Das war großartige Sabrina Berger. So soll es bleiben mit dem Ich und Ich-Cover. Und gleich Roland Kaiser mit Kurios.
1: Das Wetter bei uns heute in Berlin-Brandenburg ist ein Mix aus Sonne, Wolken und Regen bei Höchstwerten um die 19 bis 21 Grad.
2: Letzter Aufruf für 2 Piloten über den Brücken.
3: Check one, check two. Was liegt heute an, Kollege Olo?
4: Guten Morgen, Captain. Oh, UNICEF berichtet, 40% der 15-Jährigen in Deutschland können nicht rechnen.
3: Ach, das betrifft uns doch alle seit der schwarz-roten Koalition.
4: Wie meinen?
3: Ja, mit dem Mist konnte ja...

0: keiner rechnen. Achtung, Cabin Crew, Fräulein Schieber, bitte ins Cockpit.
1: Ja, Captain.
0: Alles gut bei Ihnen da hinten?
1: Ja, wo geht's denn heute hin?
0: Gegenfrage, ist das Bier schon ausverkauft?
1: Tatsächlich.
0: Sehen Sie, es geht nämlich nach Malle.
1: Haben Sie das mitbekommen, dass die Spanier mit EU-Millionen die eigenen Rentenkassen aufgefüllt haben?
0: Ja, ist doch toll. Gerade auf Mallorca, da sind doch eh nur noch Rentner. Warum also Umwege gehen, nicht?
1: Ja, aber das ist doch skandalös.
0: In dem Fall eher sanderlös. Mit Socken drunter.
1: Also ich finde das nicht okay. Immerhin ist das Geld für was anderes gedacht gewesen. Und Deutschland zahlt ja wie immer den größten Anteil. Und unsere Rentner müssen Pfandflaschen sammeln.
0: Ja, und deswegen will Spanien ab Herbst ja auch das Pfandsystem einführen aus Solidarität.
1: Also die deutsche Regierung hat ja schon Konsequenzen angekündigt.
0: Ja, welche denn bitte? Wollen Sie den deutschen Botschafter Mickey Krause abberufen? Oder den Export von Currywurst einstellen?
2: Entschuldigung, ging das Geld an Elvira España?
3: Nein!
0: So, Landanflug Oder Tower meldet, selbst jüngere Spanier sollen ab sofort dort Rente erhalten.
1: Wieso das?
0: Ja, da ist ja jeder ein Senior.
4: Letzter Aufruf für zwei Piloten über den Brücken.

0: Hier ist der neue Schlagerradio Morgen mit Inka wieder.
1: Ja, hallo.
0: Und ich bin der Norman. Ich war ja am Freitag aus, während du im Urlaub warst. Ja. Hast du gestaunt? Schöne Fotos.
1: Ja, da habe ich gestaunt.
0: Beim Meisel Verlag und da ist auch Annemarie Eifeld aufgetreten. Hat großartig gesungen Hello und dann noch ein Cover von ganz vielen Hits, die der Meisel Verlag verlegt. Auch so internationale Hits wie Time After Time von Cindy Lauper.
1: Ah, toll, ja.
0: Habe ich schon Gänsehaut bekommen. Wir hören uns gleich. Annemarie fällt ein an mit genau. Neugeboren.
1: Und um 6.10 Uhr sprechen wir drüber. Cher wird 80 Jahre alt.
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3: Ich bin Jerome Nussbaum. Die Berliner Charité hat einen mit Ebola infizierten Patienten aus den USA aufgenommen. Der Arzt hatte sich im Kongo damit angesteckt. Am Abend kam er am Flughafen BER an.
4: Laut Bundesgesundheitsministerium kommt er auf eine Isolierstation des Virchow-Klinikums. Am Wochenende war der Arzt positiv auf das lebensgefährliche Ebola-Virus getestet worden. Die Behandlung in Berlin erfolgt auf Bitten der amerikanischen Behörden, weil die Flugzeit nach Deutschland kürzer ist als in die USA. Die Weltgesundheitsorganisation spricht bisher von mindestens 130 Todesfällen im Kongo und beobachtet den Ebola-Ausbruch dort mit Sorge. Ulrike Klein, Redaktion.
3: Brandenburgs Ministerpräsident Woidke sieht derzeit keinen Spielraum für neue Investitionen in den Bahnverkehr. Die finanziellen Voraussetzungen dafür habe man voraussichtlich auch in den Jahren 2027 und 2028 nicht, etwa um Takte zu erhöhen oder mehr Geld in die Schiene zu investieren, sagte er nach einer Kabinettssitzung im Schloss Rebeck bei Nauen. Dort hatte die Landesregierung gestern ihre erste auswärtige Sitzung seit der Landtagswahl vor 2 Jahren abgehalten. Vertreter des Europaparlaments und des Rats der 27 EU-Länder haben eine vorläufige Einigung zur Umsetzung des Zollabkommens mit den USA erzielt. Demnach sollen die Einfuhrzölle auf US-Waren abgeschafft werden.
5: Dies ist Teil einer Vereinbarung, die Kommissionspräsidentin von der Leyen im vergangenen August mit Präsident Trump geschlossen hatte. Im Gegenzug hatte Trump zugesagt, maximal 15% Zölle auf die meisten EU-Produkte zu erheben. Daran hat sich Washington bisher weitgehend gehalten. Brüssel jedoch blieb die Umsetzung bislang schuldig. Trump hatte deshalb zuletzt eine Frist bis zum 4. Juli gesetzt und angekündigt, neue Aufschläge auf Autoimporte zu verhängen, sollte die Abschaffung bis dahin nicht umgesetzt sein. Mit der Einigung in der Nacht dürfte Brüssel die Frist einhalten können. Noah Ulrich, Redaktion.
3: Die Bundesregierung will heute Änderungen beim Führerschein auf den Weg bringen. Nach den Plänen von Verkehrsminister Schnieder soll es wieder günstiger werden, den Führerschein zu machen. Dafür sollen Fahrschulen etwa mehr digitalen Unterricht anbieten und auch Fahrsimulatoren einsetzen. Geplant sind außerdem neue Regeln bei Sonderfahrten sowie bei den theoretischen und praktischen Prüfungen.
1: Jetzt kompetent und zuverlässig das Wetter bei uns in Berlin-Brandenburg. Die Schlagerradio-Wetterreporter melden 13 Grad in Berlin-Mitte am Alex, 12 Grad in Eberswalde am Zoo, in Frankfurt-Oder am Oderturm und auch 12 Grad in Cottbus am Rathaus, 13 Grad in Potsdam im holländischen Viertel und auch in Brandenburg am Dom. Der Tag bei uns heute startet wechselhaft. Im Laufe des Tages kann einiges an Regen runterkommen, aber auch Gewitter sind möglich. In einzelnen Regionen zeigt sich auch öfter mal die Sonne. Die Tageshöchstwerte liegen bei 15 bis 19 Grad. Morgen geht es schon sehr viel freundlicher weiter. Da gibt es im Laufe des Tages einen Mix aus Sonne und Wolken. Es bleibt überwiegend trocken und die Tageshöchstwerte liegen da bei 18 bis 23 Grad.
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0: Ist der Schlagerradio Verkehrsservice im Moment keine akuten Störungsmeldungen? Staus und die neuesten Blitzer melden Sie kostenlos unter 08000 79 89 99. Kommen Sie gut an.
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0: 4 Minuten nach 6 am Mittwoch. Hallo.
1: Guten Morgen. Wir starten mit positiver Energie in den Tag.
0: Mengse schon. Inka ist wieder zurück aus dem Urlaub. Und jetzt kommen unsere anderen.

0: 11 Minuten nach 6 haben wir es. Guten Morgen.
1: Guten Morgen.
0: Hier ist der neue Schlager-Radio Morgen mit Inka und Norman. Und heute feiern wir einen ganz besonderen Geburtstag, nämlich von dieser Künstlerin.

0: Sie haben sie alle erkannt?
1: Ja.
0: Cher.
1: Cher wird 80 Jahre alt.
0: Wobei nicht alle Teile von ihr.
1: Nee, stimmt, das wollte ich nämlich gerade sagen. Sieht gar nicht so aus, als wäre sie 80. Könnte natürlich an Filler, Botox und Co. liegen oder an ihrem 39-jährigen Freund, der 40 Jahre jünger ist.
0: Die hat sich eine Rippe wegoperieren lassen, damit sie noch schlanker wirkt. Diese untere Rippe der Frauen.
1: Ja, das habe ich auch schon mal gehört.
0: Also die hat einiges durchmachen lassen. Aber ich muss sagen, sie gehört zu meinen absoluten Lieblingssängerinnen und auch Schauspielerinnen.
1: Das muss ich ja sagen. Ich finde, sie ist eine wirklich richtig gute Schauspielerin, zum Beispiel auch in Mondsüchtig, das ist einer meiner Lieblingsfilme.
0: Nicolas Cage ist das
1: richtig toller Film.
0: So italienisches Flair, sehr schön.
1: So schön auch, wie sie dann spielt. Und auch bei Mehr Jungfrauen küssen besser, finde ich auch einen tollen Film.
0: Ja, wo wir gerade hier die Musik von gehört haben hier. Mit der kleinen noch Wynonna Ryder.
1: Ja, die war auch cool, ja.
0: Die dann ja richtig mega erfolgreich wurde, jetzt ja auch mit Stranger Things wieder zurückgekehrt ist. Ja, und aus dem Fernsehen ist ja nicht wegzudenken, muss man ja sagen. Mama Mia läuft rauf und runter mit Pierce Brosnan, da ist ja die Oma von Meryl Streep.
1: Auf jeden Fall.
0: Sieht quasi noch jünger aus und erscheint dort in diesem Film und ist einfach grandios, wenn sie dann Fernando singt und so.
1: Ja, sie ist auch einfach jung im Herzen, oder? Ich glaube, das liegt nicht nur an Botox-Filler und Co., es liegt auch einfach daran, dass sie eine coole junge Frau ist im Herzen.
0: Also, Cher wird 80 Jahre alt. Wir sagen...

0: Wir haben es 18 Minuten nach 6.
1: Guten Morgen.
0: Hier Schlagerradio, hör auf dein Herz, gleich großes Kino hier. Royal Philharmonic Orchestra, Giovanni Zarella und Howard Carbondale. Das wird großartig.
1: Jetzt wird's frühlingshaft und süß-sauer, denn der Rhabarber hat wieder Saison.
0: Magst sehr leckeres. Ja, ja. Also ich mag das als Getränk zum Beispiel.
1: Ah, das habe ich noch nie gehört.
0: Ja, ja, du kochst diesen Rhabarber. Ich mache es ja mit Süßstoff, nicht mit Zucker.
1: Ja, ja, das ja,
0: und mit Wasser. Und dann lässt es abkühlen und dann trinkst du das mit Eiswürfeln, mit Wasser und dann hast du so ein erfrischendes,
1: verdünnst es auch noch ein
0: bisschen.
1: Probieren.
0: Und da hast du ein bisschen Geschmack im Wasser. Ne?
1: Ja, weißt meine Schwester hat mir jetzt gestern erzählt, dass sie Rhabarber gegessen hat, aber so als Art eine Mischung aus Pudding und dann eben das Rhabarber.
0: Ja,
1: das sah schon, also das habe ich mir schon richtig lecker vorgestellt. Ich muss sagen, ich liebe Rhabarber. Ich bin richtig besessen von diesem Geschmack, nur zu faul es selber zu machen.
0: Ja, ja.
1: Deswegen habe ich ihn schon ewig nicht mehr
0: gegessen.
1: Dieses
0: Abhellen und dieses Ding ist ja mühsam. Da müssen wir wirklich zu Barbara gehen. Kennst du Barbara?
2: Es war einmal in einem kleinen Städtchen. Da lebte ein Mädchen namens Barbara. Und diese Barbara war im ganzen Land für ihren abartig guten Rhabarberkuchen bekannt.
0: Genau.
2: Ja, man konnte sagen, dass Barbaras Rhabarberkuchen ohne Wenn und Aber gar eine geradezu magische Erfahrung war. Abracadabra. Tja, dieser Kuchen war geradezu bombastisch. Und die Nachfrage danach erstarkte drastisch. Barbara eröffnete noch im selben Jahr eine Bar und nannte sie Barbaras Rhabarberbar. In der Stadt gab es auch ein paar Barbaren.
1: Ich würde hingehen.
2: Von Barbaras Rhabarberbar erfahren. Und da sie fortan jeden Tag bei Barbara waren, nannte man sie bald die Rhabarberbarbaren.
1: Ja, da kriegt man doch richtig Lust auf Rhabarber, ne?
0: Ja,
1: also ich muss sagen, Rhabarber-Käsekuchen ist auch richtig lecker.
0: Ja, und ich hoffe, jetzt aber genug Rhabarber drauf, ja? Weil oft, wenn man den einkaufen geht beim Bäcker, du,
1: ja, gut,
0: verkaufen wir dir einen Rhabarberkuchen, da kannst du den Rhabarber aber wirklich suchen.
1: Genau, das war's.

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Gleich ab 7, Kulthit jetzt von Trio.

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19: Die von US-Präsident Trump angekündigten Zollaufschläge auf EU-Waren sind wahrscheinlich abgewendet. Das Abkommen zwischen der Europäischen Union und den USA kann umgesetzt werden. Was wurde denn dazu vereinbart, Jerome, in den Schlagerradio-Nachrichten?
20: Zu der Einigung kam es in der Nacht zwischen Vertretern des Europaparlaments und des Rats der 27 EU-Länder. Sie haben in Straßburg beschlossen, europäische Zölle auf Industriewaren aus den USA abzuschaffen. So hatte es EU-Kommissionspräsidentin von der Leyen auch im vergangenen August mit US-Präsident Trump beschlossen. Im Gegenzug hatte er versprochen, auf die meisten EU-Produkte maximal 15% Zoll zu erheben. Washington hat sich bisher weitgehend daran gehalten. Brüssel jedoch blieb die Umsetzung bislang schuldig. Deshalb hatte Trump eine Frist bis zum 4. Juli gesetzt. Auch dieses Thema beschäftigt uns. Die USA wollen weitere Truppen aus Europa abziehen. Vom obersten NATO-Kommandeur der USA hieß es außerdem, dass anders als geplant vorerst auch keine weitreichenden Mittelstreckenraketen in Deutschland stationiert werden sollen. Das kündigte er bei einem Treffen mit führenden Militärs in Brüssel an. Die Alliierten sollen demnach aber genügend Zeit bekommen, um die weggefallenen amerikanischen Streitkräfte durch eigene Einheiten zu ersetzen.
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20: Brandenburgs Landesregierung plant eine neue Bauordnung, um Bauprojekte schneller voranzubringen. Demnach müssen Anträge künftig digital eingereicht werden und die Behörden sollen schneller entscheiden. Nach 3 Monaten soll ein Bauantrag automatisch als genehmigt gelten. Der Berliner Senat will mit einer Reihe von Maßnahmen die kritische Infrastruktur besser vor Sabotage schützen. Laut Wirtschaftssenatorin Giffey soll zum Beispiel die Videoüberwachung wichtiger Knotenpunkte des Stromnetzes ausgebaut werden, auch unter Einsatz von künstlicher Intelligenz. Im Fall eines wegen Kindesmissbrauchs angeklagten Arztes von den Havelland-Kliniken sind neue Details bekannt geworden. Der Mann soll laut Landgericht Potsdam über 70 Kinder missbraucht haben. Das jüngste war erst 2 Jahre alt. Die Basketballer von Alba Berlin haben im Playoff-Viertelfinale den Ausgleich geschafft. Sie besiegten Fechter im zweiten Spiel mit 90 zu 85.
19: Jetzt kompetent und zuverlässig das Wetter bei uns in der Region. Der Tag heute startet wechselhaft. Im Laufe des Tages kann einiges an Regen runterkommen und auch Gewitter sind möglich. In einzelnen Regionen zeigt sich auch öfter mal die Sonne. Die Tageshöchstwerte liegen bei 16 bis 19 Grad.
18: Ist der Schlagerradio-Verkehrsservice im Moment keine akuten Störungsmeldungen? Staus und die neuesten Blitzer melden Sie kostenlos unter 08000 79 89 99. Kommen Sie gut an.
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1: Freitag in der Kneipe, irgendwo in Amsterdam.

0: Schickeria, Spider Murphy Gang, hier Schlagerradio. Hör auf dein Herz, wir haben es 20 Minuten vor 7.
1: Guten Morgen.
0: Und Inka ist zurück aus dem Urlaub. Herzlich willkommen.
1: Ja, hallo. Also ich muss ja dazu sagen, ich war ja nicht im Urlaub, aber ich war dafür in Mexiko, nämlich in einem Freizeitpark. Da ist ein Stadtteil, der heißt Mexiko.
0: Guck einen an.
1: Und das ist in Phantasialand in Köln.
0: Ist es, ach, Köln, ja. Das ist nicht Europapark, wo.
1: Nee, Dings nicht der Europapark. Da war ich aber auch schon mal als Kind. Da war ich in so einer Burg. Hm. Das war ganz lustig.
0: Aber witzigerweise, Inka und meine Mutter kommen ja gut miteinander zurecht, weil die alle so viel schnattern. Die hat jetzt mir neulich gesagt, sie hat eine Reportage über irgendeinen Park gesehen, dass viele neue Attraktionen da sind. Aber ich weiß jetzt nicht mal, welche
1: das
0: der vielen Parks, die es in Deutschland gibt.
1: Ja, es gibt ja einige, ne?
0: Und was ist, hast du da erlebt?
1: Ja, das ist ja so, da sind ja diese wirklich schlimmen Achterbahnen. Also wir sind wirklich richtig schlimme Achterbahnen gefahren. Das war mit meinem Cousin, weil ihm habe ich das zum Geburtstag geschenkt. Und er ist richtig mutig natürlich. Und ich bin ehrlich gesagt wirklich ängstlich, was sowas angeht. Ich war zwar auf der Colorado, die hat ja früher mal Michael Jackson eingeweiht. Und die ist richtig schnell. Und da muss ich sagen, die geht durch so einen Tunnel. Da haben wir wirklich richtig geschrien. Und dann gab es noch die Wasserbahn und da wurden wir wirklich klitschnass. Da geht es dann 90 Grad rückwärts nach hinten. Richtig ins Wasser. Ich habe mir extra meine Jacke über den Kopf gezogen und nachher war halt die ganze Jacke nass, aber an den Füßen war ich schon ein bisschen nass.
0: Und dir wurde nicht schlecht bei diesen ganzen Attraktionen?
1: Doch, mir wird schon ein bisschen schlecht. Ich muss sagen, der Magen dreht sich irgendwann um und der Kopf und dafür, ich werde ja auch nicht jünger und es wird immer schlimmer jedes Jahr.
0: Ja, ja, also gut. In Berlin arbeitet man ja auch derzeit daran, dass es da wieder diesen Plenderwald gibt. Das ist dieser alte DDR-Freizeitpark. Ich war vor vielen Jahren, schon 20 Jahre her, das wird der letzte, bevor er zugemacht hat. Das war schon ein bisschen gruselig, weil da bist du so mit einem Schwan über so einen kleinen Teich gefahren und am Rand standen dann die kleinen Figuren, so Märchenfiguren, die lustig Musik gemacht haben, mit hier Gitarre und Flöte gespielt haben und allerdings fehlten denen immer ein paar Arme und Augen und dadurch sah das wieder ein bisschen gruselig
1: aus. Okay, das ist wirklich gruselig, das klingt nach Horrorfilm.

0: Thomas Anders und Floris Silbereisen bei Schlagerradio. Guten Morgen, es ist 6 Uhr und 49.
1: Das Wetter bei uns heute in Berlin-Brandenburg ist ein Mix aus Sonne, Wolken und Regen bei Höchstwerten um die 19 bis 21 Grad.
0: Und jetzt Zeit für die ersten Hörer des Tages. Es ist Rhabarberzeit und wir wollen Ihre besten Rezepte oder vielleicht Tipps zum Schälen wissen.
1: Ja, da hat sich Frank gemeldet und geschrieben, natürlich Rhabarberkuchen mit Streusel.
0: Okay.
1: Klingt gut, ne?
0: Mike hat hier uns geschrieben, der legt die Stangen kurz in warmes Wasser ein und danach lässt sich die Schale leichter abziehen.
1: Ach, das müsste ich auch mal
0: besonders
1: ausprobieren.
0: Ideal, wenn man den danach kocht, ist es, glaube ich, gar nicht so schlimm. Ja, und dann immer nur unten an der Schnittstelle anfangen, dann ziehen sich die Fäden irgendwie leichter.
1: Ja, wie beim Spargel eigentlich, ne?
0: Ja.
1: Da ist es ja auch.
0: Aber Spargel ist einfacher zu schneiden als Rhabarber, finde ich. Ich finde, es ist schon gefriemelt.
1: Ja, ja, ist schon, das ist auch der Grund, warum ich es noch nicht gemacht habe.
0: Und Silke hat noch ein tolles Rezept, da fällst du um, pass auf.
1: Mhm.
0: Rhabarber. Crumblekuchen, aber das noch mit Erdbeeren gemischt.
1: Oh, das finde ich toll. Das habe ich sogar wirklich schon mal gegessen, glaube ich. Das war eine tolle Kombi.
0: Ja, und meine Tante Ina macht gerne Rhabarber-Himbeermarmelade mit einem Spritzer Limette drin. Das schmeckt auch gut.
1: Ja.
0: Ja, also tolle Rezeptideen von Ihnen. Gerne an die 08000 79 89 99.

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0: Hier ist der neue Schlager Radio Morgen mit Inka und Norman. Gleich haben wir hier die Prinzen bei uns. Ja. Allerdings mit Du musst ein Schwein sein. Magst du die Nummer auch?
1: Nee, und ich kenne die auch gar nicht so gut.
0: Da hören wir es aber gleich mal an.
1: Die habe ich noch nicht so oft gehört.
0: Und wir haben auch was ganz Besonderes. Bella, Bella, Napoli ist auch so gerade so ein Stimmungshit, der rauf und runter läuft, wenn es um Sommerfeeling und Partys geht.
1: Ja, Norm, wie fandest du mich eigentlich, als du mich kennengelernt hast? Fandst du mich da sympathisch oder eher nicht?
0: Ich fand dich sympathisch, deshalb bist du ja hier.
1: Ah, deswegen, okay.
0: Ja, ja.
1: Nicht wegen meiner Leistung.
0: Nein,
1: alles
0: auf keinen
1: klar.
0: Fall.
1: Aber jetzt habe ich ja lustige Info für dich, denn es gibt 5 Dinge, wie man auf andere extrem unsympathisch wirkt.
0: Okay, da war ich mal neugierig, also was du ausgeschaltet hast. Wir haben die Infos dann gleich um 7.10 Uhr, ne?
2: Ja.
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11: Ich bin Jerome Nussbaum. Die Berliner Charité hat einen mit Ebola infizierten Patienten aus den USA aufgenommen. Der Arzt hatte sich im Kongo damit angesteckt. Am Abend kam er am Flughafen BER an.
12: Laut Bundesgesundheitsministerium kommt er auf eine Isolierstation des Virchow-Klinikums. Am Wochenende war der Arzt positiv auf das lebensgefährliche Ebola-Virus getestet worden. Die Behandlung in Berlin erfolgt auf Bitten der amerikanischen Behörden, weil die Flugzeit nach Deutschland kürzer ist als in die USA. Die Weltgesundheitsorganisation spricht bisher von mindestens 130 Todesfällen im Kongo und beobachtet den Ebola-Ausbruch dort mit Sorge. Ulrike Klein, Redaktion.
11: Brandenburgs Ministerpräsident Woidke sieht derzeit keinen Spielraum für neue Investitionen in den Bahnverkehr. Die finanziellen Voraussetzungen dafür habe man voraussichtlich auch in den Jahren 2027 und 2028 nicht, etwa um Takte zu erhöhen oder mehr Geld in die Schiene zu investieren, sagte er nach einer Kabinettssitzung im Schloss Rebeck bei Nauen. Dort hatte die Landesregierung gestern ihre erste auswärtige Sitzung seit der Landtagswahl vor 2 Jahren abgehalten. Vertreter des Europaparlaments und des Rats der 27 EU-Länder haben eine vorläufige Einigung zur Umsetzung des Zollabkommens mit den USA erzielt. Demnach sollen die Einfuhrzölle auf US-Waren abgeschafft werden.
13: Dies ist Teil einer Vereinbarung, die Kommissionspräsidentin von der Leyen im vergangenen August mit Präsident Trump geschlossen hatte. Im Gegenzug hatte Trump zugesagt, maximal 15% Zölle auf die meisten EU-Produkte zu erheben. Daran hat sich Washington bisher weitgehend gehalten. Brüssel jedoch blieb die Umsetzung bislang schuldig. Trump hatte deshalb zuletzt eine Frist bis zum 4. Juli gesetzt und angekündigt, neue Aufschläge auf Autoimporte zu verhängen, sollte die Abschaffung bis dahin nicht umgesetzt sein. Mit der Einigung in der Nacht dürfte Brüssel die Frist einhalten können. Noah Ulrich, Redaktion.
11: Die Bundesregierung will heute Änderungen beim Führerschein auf den Weg bringen. Nach den Plänen von Verkehrsminister Schnieder soll es wieder günstiger werden, den Führerschein zu machen. Dafür sollen Fahrschulen etwa mehr digitalen Unterricht anbieten und auch Fahrsimulatoren einsetzen. Geplant sind außerdem neue Regeln bei Sonderfahrten sowie bei den theoretischen und praktischen Prüfungen.
2: Jetzt kompetent und zuverlässig das Wetter bei uns in Berlin-Brandenburg. Die Schlagerradio-Wetterreporter melden 13 Grad in Berlin-Mitte am Alex, 12 Grad in Eberswalde am Zoo, in Frankfurt-Oder am Oderturm und auch 12 Grad in Cottbus am Rathaus, 13 Grad in Potsdam am Holländischen Viertel und auch in Brandenburg am Dom. Der Tag bei uns heute startet wechselhaft. Im Laufe des Tages kann einiges an Regen runterkommen, aber auch Gewitter sind möglich. In einzelnen Regionen zeigt sich auch öfter mal die Sonne. Die Tageshöchstwerte liegen bei 15 bis 19 Grad. Morgen geht es schon sehr viel freundlicher weiter. Da gibt es im Laufe des Tages einen Mix aus Sonne und Wolken. Es bleibt überwiegend trocken und die Tageshöchstwerte liegen da bei 18 bis 23 Grad.
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0: Es ist ruhig auf den Straßen. 7 Minuten Stau haben wir derzeit von der Wohlheide Hochrichtung Biesdorf auf der Rudolf-Rühl-Allee. Stausblitzer kostenlos melden 08079 89 99. Kommen Sie gut an.
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0: Mittwoch, 4:07, herzlich willkommen.
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0: Jetzt mit Vincent Groß und Emilia Wellenrock, Klasse Nummer.

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1: Jesus verspricht, ich lasse euch ein Geschenk zurück. Meinen Frieden. Deshalb sorgt euch nicht und habt keine Angst. Johannes Kapitel 14, Vers 27.
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0: 10 nach 7, hier ist Schlagerradio, hör auf dein Herz mit Mari Reim und ihrem Vitamin Dü.
1: Ja, ist ein cooler Song.
0: Ja, finde ich einfach toll. Schön, dass wir mit uns aufstehen.
1: Ja, Norm, der erste Eindruck ist ja schon mal nicht unwichtig. Mhm. Was hast du zuerst über mich gedacht, als du mich kennengelernt hast?
0: Absolut sympathische Person.
1: Oh,
0: jetzt kenne ich dich näher, jetzt weiß ich nicht, dass du sehr viel schnatterst,
1: ja,
0: wie meine Mutter.
1: Ja, deswegen arbeite ich im Radio. Muss man ja irgendwo einsetzen.
0: Aber deshalb, also Inka wirkt immer sympathisch und deshalb hat sie ja wahrscheinlich geheimnisvolle Tricks angewandt, um mich um den Finger zu wickeln, ja?
1: Ja, nicht
0: oder?
1: Ganz, weil ich weiß eigentlich jetzt nur durch eine Studie, was einen unsympathisch macht, die Top 5.
0: Okay.
1: Und
0: ja,
1: da müssen
0: gut,
1: jetzt
0: das,
1: alle mitschreiben.
0: Das muss man einfach mal abstellen. Jetzt erzähl mal, was ist
1: genau
0: denn Punkt Nummer 5?
1: Also der 5 ist ein angespannter oder genervter Gesichtsausdruck.
0: Mhm. Okay.
1: Das kann ich für nicht nachvollziehen. Also das wirkt nicht gerade sympathisch, ne?
0: Aber ziehe ich manchmal so. Wenn mir irgendwas nicht passt.
1: Ja, könnte sein.
0: Damit man das merkt, ja.
1: Ist aber nicht gut. Dann der 4. Zu wenig Abstand halten. Das war ja während Corona auch schon ein Problem, aber jetzt soll man auch immer noch nicht zu wenig Abstand halten. Das mögen die Leute wohl nicht.
0: Ja, es gibt Leute, die aufdringlich sind vielleicht mal. Aber gut, wir freuen uns ja immer, wenn Sie zu uns kommen und Autogrammkarten holen. Seien Sie aufdringlich. Das finden wir gar nicht schlimm.
1: Und dauernd aufs Handy oder die Uhr schauen.
0: Oh ja.
1: Das ist unhöflich.
0: Der Punkt Nummer 3, ja.
1: Wirkt
0: das
1: nicht gut.
0: Und auch wenn man natürlich ins Restaurant geht oder essen geht oder zu einem Termin, das Handy umgedreht, ne, habe ich gesehen.
1: Oh ja.
0: Das ist besser.
1: Das mache ich aber immer. Das mache ich irgendwie unbewusst, weil es stört mich auch nur, wenn das dann immer aufflackert oder ich sehe, wer mir jetzt schreibt, weil ich will das natürlich auch danach erst beantworten.
0: Ja.
1: Finde ich auch wichtig.
0: Okay.
1: Und zweitens, keinen Blickkontakt halten. Das wirkt auch nicht besonders nett.
0: Okay. Und jetzt der wichtigste Punkt, mit dem Sie absolut unsympathisch wirken. Jetzt bin ich neugierig.
1: Verschränkte Arme. Das wirkt abweisend. Oder als hätte man keine Lust auf das Gespräch.
0: Das kann ich mir vorstellen. Also, haben Sie sich alles notiert? Dann wissen Sie ja, wie Sie jetzt so sympathisch wirken wie Inka.
1: Ja.

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16: 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Die Jalousien. 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Zum anderen setzt sich Staub nicht so leicht darauf ab.
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20: Die von US-Präsident Trump angekündigten Zollaufschläge auf EU-Waren sind wahrscheinlich abgewendet. Das Abkommen zwischen der Europäischen Union und den USA kann umgesetzt werden. Was wurde denn dazu vereinbart, Jerome, in den Schlager-Radio-Nachrichten?
21: Zu der Einigung kam es in der Nacht zwischen Vertretern des Europaparlaments und des Rats der 27 EU-Länder. Sie haben in Straßburg beschlossen, europäische Zölle auf Industriewaren aus den USA abzuschaffen. So hatte es EU-Kommissionspräsidentin von der Leyen auch im vergangenen August mit US-Präsident Trump beschlossen. Im Gegenzug hatte er versprochen, auf die meisten EU-Produkte maximal 15% Zoll zu erheben. Washington hat sich bisher weitgehend daran gehalten. Brüssel jedoch blieb die Umsetzung bislang schuldig. Deshalb hatte Trump eine Frist bis zum 4. Juli gesetzt. Auch dieses Thema beschäftigt uns. Die USA wollen weitere Truppen aus Europa abziehen. Vom obersten NATO-Kommandeur der USA hieß es außerdem, dass anders als geplant vorerst auch keine weitreichenden Mittelstreckenraketen in Deutschland stationiert werden sollen. Das kündigte er bei einem Treffen mit führenden Militärs in Brüssel an. Die Alliierten sollen demnach aber genügend Zeit bekommen, um die weggefallenen amerikanischen Streitkräfte durch eigene Einheiten zu ersetzen.
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21: Nach einem tödlichen Messerangriff in einer Wohnung in Berlin-Hellersdorf ist ein Tatverdächtiger festgenommen worden. Der 51-Jährige soll vorher an der Bülliner Straße auf einen anderen Ukrainer losgegangen sein. Dessen Sohn versuchte noch vergeblich, ihn zu retten. Brandenburgs Ministerpräsident Woidke hat neuen Investitionen in den Bahnverkehr vorerst eine Absage erteilt. Die finanziellen Voraussetzungen dafür habe man voraussichtlich auch in den Jahren 2027 und 2028 nicht, sagte er nach einer Kabinettssitzung im Schloss Ribbeck bei Nauen. Berlin hat einen wissenschaftlichen Klimabeirat eingesetzt. Das Gremium soll den Senat künftig beim Umgang mit den Folgen des Klimawandels beraten. Für die Stiftung für das sorbische Volk in der Lausitz hat Brandenburg zusammen mit Sachsen und Bundesinnenminister Dobrindt eine weitere Förderung beschlossen. In diesem Jahr gibt es mehr als 29 Millionen Euro für den Erhalt von Brauchtum, Kultur und Sprache der Sorben.
20: Jetzt kompetent und zuverlässig das Wetter bei uns in der Region. Der Tag heute startet wechselhaft. Im Laufe des Tages kann einiges an Regen runterkommen und auch Gewitter sind möglich. In einzelnen Regionen zeigt sich auch öfter mal die Sonne. Die Tageshöchstwerte liegen bei 16 bis 19 Grad.
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19: 100 Richtung Norden, Stau kurz in einem Britzer Tunnel bis zur Gradestraße, 10 Minuten extra. Dann stehen Sie aktuell auf der Avus vor der Spanischen Allee, 8 Minuten im Stau. Sonst alles entspannt, Staus und die neuesten Blitzer kostenlos melden. 08079 89 99. Blitzer kommt aus Tempelhof, da stehen Sie jetzt auf der Großbärenstraße von Andi gemeldet. Kommen Sie gut an.
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0: 7.40 Uhr an ihrem Mittwochmorgen. Ja. Guten Morgen.
1: Guten Morgen.
0: Inka ist da und jetzt heißt es wieder Daumen drücken. Bei Jenny hat es nicht geklappt mit den 1.000 Euro.
1: Ja.
0: Vielleicht jetzt bei Ihnen.
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1: Guten Morgen, Robert ist bei uns. Hallo.
0: Herzlich willkommen.
3: Ja, schönen guten Morgen.
1: Guten Morgen. Wie bist du in deinen Tag gestartet? Was machst du Schönes?
3: Ja, sehr gut. Ich bin gerade auf Arbeit als Hausmeister tätig.
0: Mhm. Und dann läuft immer wieder mal ein Hirsch vor deine Flinte rum? Oder warum hast du ein Hirschfoto auf deinem Profil?
3: Ja, ich bin viel mit jachtlich unterwegs und ein bisschen viel im Wald unterwegs.
0: Ja, das ist ja schön, ja.
1: Also bist du auch noch Jäger?
3: Nein, aber Sammler.
1: Jäger und Sammler, also nur Sammler, okay.
0: Was sammelst du dann im Wald?
3: Na, zum Beispiel Abwurfstangen von den Rothirschen.
0: Ah ja, und hängst du die auch auf dann?
3: Ja, selbstverständlich.
0: Und das findet die Frau gut?
3: Eher weniger.
1: Also.
0: Immer kritisch, ne?
1: Wenn aber gut fände sie bestimmt 1.000 Euro.
0: Ja.
1: Und das versuchen wir jetzt heute, ne?
3: Sehr schön.
0: Robert, pass auf. Wir haben 10 Begriffe, die wir dir jetzt gleich nennen werden. Du musst die Antwort immer mit dem gleichen Anfangsbuchstaben liefern. Und das ist diesmal das P wie Paula, das harte P. Ja? In 30 Sekunden 10 Fragen richtig. Weiter gibt es nicht. Also alles nur sitzen. Bist du bereit?
3: Ja.
1: Gut.
0: Robert, dann starten deine 30 Sekunden. Los geht's mit Hunderasse.
3: Pudel.
1: Mädchenname?
3: Paula.
0: Beruf.
3: Pädagoge.
1: Land.
3: Peru.
0: Stadt außerhalb Deutschlands.
3: Panama.
1: Bekleidungsstück.
3: Pulli. Pullover.
0: Sportart.
3: Polo.
1: Märchen-Comic-Figur.
3: Paul Panther.
1: Ja, war gut.
0: Ja, das war noch in der Zeit. Und da muss ich sagen, wenn wir das jetzt mal uns durchschauen.
1: Wow, das war knapp.
0: Es waren 8, Robert.
1: Oh, 8 von 10, fast geschafft.
0: Wow,
1: nee, du warst super.
0: Du hast sehr schnell durchgeratzt, das Ding, muss man sagen.
1: Richtig gut gemacht, deswegen gehst du natürlich nicht leer aus. Du bekommst die rote Schlagerradio-Sonnenbrille mit den Herzen zugesendet.
0: Herzlich viel Spaß
3: damit. Oha, das ist schön.
1: Doch viel besser als 1.000 Euro.
0: Da fällst du im Wald auf, Robert.
1: Ja.
3: Ja.
0: Wollen wir noch eine zweite reinlegen für die Frau, damit Robert...
1: Ja, natürlich.
0: Ja, nochmal 2, okay?
1: 2 Sonnenbrillen, genau. Viel Spaß damit.
0: So, und morgen wieder ABC Morgen Quiz, 1.000 Euro zu gewinnen. Sie sehen also, Robert hat es super gemacht mit 8. Ist schon ganz schnell gegangen. Einfach mitmachen, ABC an die 08000 79 89 99 schicken.

0: 7:49 Uhr. Hier ist Schlagerradio mit Skavila, unserem Schlagerradiostar. Der nächste große Auftritt von ihr steht an, in gut anderthalb Wochen, beim Schlager-Olymp. In Berlin wird sie mit auftreten, auf der Bühne, vor tausenden Leuten.
1: Toll.
0: Menowin Fröhlich hat er jetzt auch gerade zugesagt, Bernhard Brink ist da,
1: die Größen des Schlagers
0: und der Musik. Und Skavila mittendrin, wir drücken ihr die Daumen.
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0: Was ist los in der Welt der Reichen und Schönen? 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
1: Das Aus für immer wieder sonntags trifft Stefan Moss offenbar richtig hart. Nach über 30 Jahren wird die ARD die Kultsendung einstellen. Und jetzt hat er erstmals offen darüber gesprochen. Er hat gesagt, als ihm die Entscheidung mitgeteilt wurde, habe es ihm den Boden unter den Füßen weggezogen. Es seien sogar Tränen geflossen bei ihm. Ja, und besonders bitter, er hat erst wenige Stunden vor der offiziellen Bekanntgabe davon erfahren. Er nennt das Ganze sogar eiskalt. Mhm. Ihm seien bei dem Treffen sogar schon Zitate vorgelegt worden, die für ihn vorformuliert wurden. Die hätten dann aber auch suggeriert, dass das Show-Aus beiderseitiges Einvernehmen hatte.
0: Aha.
1: Doch das war nicht der Fall, also hat er es nicht unterschrieben. Naja, und er hat vorher noch Witze drüber gemacht. Ach, habe ich heute ein Gespräch wegen Kündigung. Naja, dass das dann Wirklichkeit wurde, hätte er nicht erwartet. Die Show war wohl sein Leben, wie er sagt.
0: Ja, knallhart, wie die ARD-Gebühren finanziert umgeht mit ihren Mitarbeitern. So, Campino, kennt der ein oder anderen von den Toten Hosen, ist ja 63 Jahre alt und jetzt die Neuigkeit, der ist Papa geworden. Nochmal, ja? Also das heißt also, mit 80 Jahren geht es dann auf den Abschlussball.
1: Ja, wow. Geht natürlich schon.
0: Es ist schon sehr spannend, besonders schön. Er ist glücklich damit. Er sagt, das Leben habe manchmal eben andere Pläne. Und genau das sei vielleicht das Schönste daran. Mhm. Das Baby kam übrigens während der Arbeiten am vermutlich letzten Toten-Hosen-Album zur Welt. Aber wahrscheinlich, wenn es jetzt das kleine Baby Campino noch wach hält in der Nacht, kommt vielleicht noch ein neues Album raus.
1: Ja, vielleicht. Und er hat Deutschland sucht den Superstar gewonnen, Menowin Fröhlich. Aber so fröhlich ist er gar nicht, denn der Erfolg bleibt offenbar aus.
0: Mhm.
1: Er hat mit seinem Siegersong Mercy on Me den Sprung in die Top 100 nicht geschafft. Und das sorgt jetzt gerade für ziemlich viele Diskussionen in der Musikbranche. Laut Branchenberichten taucht der Song weder in den Midweek-Charts noch in den offiziellen Single-Charts auf. Naja, obwohl er ja mit starken 57% der Zuschauerstimmen hatte. Also
0: ja, gut, kommt nicht an, verkauft sich halt schlecht. Ja. Ist übrigens aber dabei beim Schlager-Olymp in einer Tagwoche.
1: Ja, vielleicht kommt ja der
0: Da tritt ja auch übrigens unser Schlager-Radiostar auf, Skavila.
1: Ja.
0: Mal sehen, ob die besser ankommt beim Publikum. Das werden wir überprüfen. 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

0: Hier ist der neue Schlagerradio Morgen mit Inka und Norman. Jetzt gleich bei uns Eloy de Jong und auch Maite Kelly ist dabei.
1: Ja, sie hat ja jetzt verraten, dass sie jetzt erst seit ein paar Jahren zu 1000% von ihrer Musik leben kann.
0: Das müssen wir erstmal ausrechnen. Um 8.10 Uhr.
1: Was auch immer zu 1000% heißt.
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11: Ich bin Jerome Nussbaum. Seit der Nacht wird in der Berliner Charité ein mit Ebola infizierter Arzt aus den USA behandelt. Er kam laut Polizei kurz nach Mitternacht am Flughafen BER an und wurde danach mit einem speziellen Rettungswagen auf die Isolierstation der Klinik gebracht. Laut Bundesgesundheitsministerium ist die Station vom regulären Krankenhausbetrieb komplett abgetrennt. Der Arzt hatte sich im Kongo mit dem lebensgefährlichen Ebola-Virus angesteckt. Dort sind nach dem neuen Ausbruch schon mehr als 130 Menschen daran gestorben. Für das Cottbuser Staatstheater laufen umfangreiche Rekonstruktionsmaßnahmen, die betreffen die meisten Musen dort. Den Skulpturen fehlen Hände, Arme oder Finger. Bisher seien sie immer außen vor gewesen, sagte der technische Direktor Günther der ARD mit Blick auf die bisherigen Arbeiten im Theater. Schon bald sollen sie aber wieder aussehen wie vor über 100 Jahren. Sozialleistungen sollen in Deutschland künftig zentral über ein digitales Portal beantragt werden können. Das haben Bundesarbeitsministerin Baas und Digitalminister Wildberger auf dem Nachrichtenportal von T-Online erklärt.
12: Heute soll zunächst eine Expertenkommission zur Digitalisierung des Sozialstaats ihre Arbeit aufnehmen. Sie soll erarbeiten, wie Verwaltungssysteme modernisiert und miteinander verbunden werden können. Auch der Fahrschulunterricht soll künftig digitaler ablaufen, damit Führerscheine wieder günstiger werden. Auch durch Fahrsimulatoren. Das Kabinett will dafür heute Pläne von Verkehrsminister Schnieder auf den Weg bringen. Ulrike Klein, Redaktion.
11: Der chinesische Staatschef Xi hat in Peking den russischen Präsidenten Putin empfangen. Beide sprechen unter anderem über die Wirtschaftsbeziehungen ihrer Länder.
13: Das Aufeinandertreffen war mit Spannung erwartet worden. Erst vergangene Woche hatte sich US-Präsident Trump in Peking mit Xi getroffen. Auch dabei hatten Wirtschaftsthemen im Mittelpunkt gestanden, aber auch der Iran-Krieg. Denn China ist auf Öl aus dem Iran angewiesen. Mit Putin spricht Xi möglicherweise über den Ukraine-Krieg. China beteiligt sich nicht an den Sanktionen. Daher ist Russland stark von China abhängig und will auch weiterhin von dort Waren beziehen, die sich Moskau sonst nicht kaufen könnte. Zugleich bezieht China auch Öl und Gas aus Russland. Noah Ulrich, Redaktion.
11: Die von US-Präsident Trump angekündigten Zollaufschläge auf EU-Waren sind wahrscheinlich abgewendet. Es gab nach monatelangen Verhandlungen eine vorläufige Einigung zwischen Vertretern des Europaparlaments und des Rats der 27 EU-Länder. Mit der Einigung kann das Handelsabkommen nun umgesetzt werden.
1: Jetzt kompetent und zuverlässig das Wetter bei uns in Berlin-Brandenburg. Die Schlagerradio-Wetterreporter melden 13 Grad in Berlin-Mitte am Alex, 12 Grad in Eberswalde am Zoo, in Frankfurt-Oder am Oderturm und auch 12 Grad in Cottbus am Rathaus, 13 Grad in Potsdam im holländischen Viertel und auch in Brandenburg am Dom. Der Tag bei uns heute startet wechselhaft. Im Laufe des Tages kann einiges an Regen runterkommen, aber auch Gewitter sind möglich. In einzelnen Regionen zeigt sich auch öfter mal die Sonne. Die Tageshöchstwerte liegen bei 15 bis 19 Grad. Morgen geht es schon sehr viel freundlicher weiter. Da gibt es im Laufe des Tages einen Mix aus Sonne und Wolken. Es bleibt überwiegend trocken und die Tageshöchstwerte liegen da bei 18 bis 23 Grad.
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0: 100 Richtung Norden, Stau kurz in einem Britzer Tunnel bis zur Gradestraße, 10 Minuten extra. Dann stehen Sie aktuell auf der Avus vor der Spanischen Allee, 8 Minuten im Stau. Sonst alles entspannt, Staus und die neuesten Blitzer kostenlos melden. 08079 89 99. Blitzer kommt aus Tempelhof, da stehen Sie jetzt auf der Großbärenstraße von Andi gemeldet. Kommen Sie gut an.
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0: 8:04. Schönen Mittwoch.
1: Guten Morgen. Wir zaubern Ihnen ein Lächeln auf die Lippen.
0: Jetzt wieder mit Inka zusammen. Grins.

0: Maite Kelly um 8:10. Die Liebe siegt sowieso hier bei Schlagerradio. Schönen guten Morgen.
1: Guten Morgen.
0: Maite Kelly, gerade groß in den Schlagzeilen. Warum sitzt sie am Klavier im ZDF-Fernsehgarten? Da wird sie kritisiert, weil sie am Klavier rumplimpert. Ja.
1: Warum denn?
0: Ja, vorher auch nicht. Ja. Keine Ahnung. Sie hat dann das neue Lied frei präsentiert. Vielleicht ist ja gar kein Klavier drin.
1: Ja, man weiß es nicht.
0: Aber es gibt noch eine Schlagzeile von RTL, ja. Exklusiv. Ne?
1: Ja, die sagen nämlich, sie sagt, ich kann erst seit 4 Jahren zu 1000% von Musik leben. Und sie macht ja schon lange Musik, muss man ja sagen. Das kann man sich ja fast schon gar nicht vorstellen.
0: Da kommen immer wieder Leute auf uns zu und sagen, ich möchte gerne Musiker werden, ich möchte gerne singen. Mhm. Und kannst du vergessen, kannst du nicht von leben, wenn es selbst Maite Kelly erst seit 4 Jahren schafft, zu 1000%
1: damit zu leben. Was auch immer das heißen soll.
0: Also, 100% ist auch voll.
1: Wäre auch schon super. Aber sie meint, Roland Kaiser hätte sie auch dazu gebracht, dass sie eben einfach so einen Glücksmoment hatte und dass dann nochmal die Karriere nochmal Auffahrt genommen hat.
0: Ja, es ist schon fast 10 Jahre her. Warum hast du nicht Nein gesagt?
1: Mhm. Mega-Hit.
0: Und den hat sie ja geschrieben und sie schreibt ja auch viele andere Songs und setzt sich ja auch so mit jungen Künstlern wie Daniel Sommer zusammen und machen sie so Sessions oder sie gibt auch Ratschläge, wie man am besten einen Text schreibt, ja. Aber wie das so ist, ne? In Zeichen der künstlichen Intelligenz, die ja auch Texte schreiben kann, ist es natürlich schwer, sich da durchzusetzen. Also es ist ein schwieriges Business und wenn man jetzt sagt, Mensch, Maite Kelly, jetzt erst zu 1000% davon leben, ich weiß nicht, so arm ist sie eigentlich nicht.
1: Nee, glaube ich auch nicht. Aber 1000% ist ja auch nochmal was anderes als 100. Da kann sie wohl sehr gut aktuell mit der Musik leben.

Laura und Marc, ach was, ich wag das. Wir haben es 19 Minuten nach 8 hier, Schlagerradio an ihrem Mittwochmorgen. Und gleich Helene Fischer mit Luis Fonsi, Vamos Amate. Und ich will sagen, in anderthalb Wochen kommt neue Musik von Helene Fischer. Und jeden Tag veröffentlicht sie einen Schnipsel mehr im Internet bei TikTok. Hier ganz aktuell, hören wir rein.

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1: Klar, immer mit einer Nacht drinnen erfolgreich. Aber jetzt erstmal bei uns, unsere Ernährungsmedizinerin, Daniela Kilkowski. Schönen guten Morgen.
2: Guten Morgen.
0: Guten Morgen, Daniela. Mein Opa, der hat immer super gerne Granatapfel gegessen und mir gesagt, wie gesund der ist. Stimmt das denn?
2: Also der Granatapfel, ich persönlich liebe ihn. Mhm. Ja, ich kaufe mir fast täglich die Kerne in einem frischen Obstladen. Der Punkt ist, er hat nicht ganz so viele Vitamine, wie man glaubt und wie man vor allen Dingen auch schmeckt, wenn man den isst, weil er ist ja unglaublich frisch und saftig. Aber er hat wahnsinnig viele Spurenelemente, ja, wie Kalium, Magnesium, Zink, da ist er unschlagbar fast. Und was auch ganz wichtig ist, er hat unglaublich viele sogenannte Polyphenole. Das ist das, was auch im Rotwein drin ist und was sozusagen das Gesunde am Rotwein ausmacht. So nach dem Motto, jeden Tag ein Glas Rotwein. Und er dient halt auch extrem als Antioxidant. Das heißt, dieser Granatapfel steht in dem Verdacht, ja, das Älterwerden zu stagnieren. Daran glaube ich dann einfach auch mal, wenn ich ihn jeden Tag esse.
1: Auf alle
0: das
1: Fälle
0: wäre schön, ne?
1: Werde ich jetzt mir heute Nachmittag gleich einen Granatapfel kaufen.
0: Ja, jeden Tag jetzt.
1: Danke, Daniela. Die Tipps jeden Morgen bei uns um 8.20 Uhr und wann immer Sie wollen und jung aussehen möchten, klicken Sie rein ins Internet auf schlagerradio.de.
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14: Wer Sozialleistungen benötigt, soll das künftig zentral über ein digitales Portal beantragen können. Der bisherige Weg dafür wird modernisiert. Wie kommt es denn jetzt dazu, Jerome, in den Schlagerradio-Nachrichten?
15: Die Ankündigung kommt von Bundesarbeitsministerin Baas und Digitalminister Wildberger. Sie haben in einem Gastbeitrag für das Nachrichtenportal T-Online erklärt, dass dazu heute zunächst eine Expertenkommission zur Digitalisierung des Sozialstaats ihre Arbeit aufnehmen soll. Sie soll erarbeiten, wie Verwaltungssysteme modernisiert und miteinander verbunden werden können. Gute Nachrichten werden heute auch aus dem Bundeskabinett für Führerscheinanwärter erwartet. Die Bundesregierung will den Führerschein wieder günstiger machen. Dafür sollen Fahrschulen etwa mehr digitalen Unterricht anbieten und auch Fahrsimulatoren einsetzen. Auch dieses Thema sorgt für Schlagzeilen. Die Berliner Charité hat einen mit Ebola infizierten Patienten aus den USA aufgenommen. Der Arzt hatte sich im Kongo damit angesteckt. Laut Bundesgesundheitsministerium kam er auf eine Isolierstation des Virchow-Klinikums. Die Behandlung in Berlin erfolgt auf Bitten der amerikanischen Behörden, weil die Flugzeit nach Deutschland kürzer ist als in die USA.
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15: Brandenburgs Landesregierung plant eine neue Bauordnung, um Bauprojekte schneller voranzubringen. Demnach müssen Anträge künftig digital eingereicht werden und die Behörden sollen schneller entscheiden. Nach 3 Monaten soll ein Bauantrag automatisch als genehmigt gelten. Der Berliner Senat will mit einer Reihe von Maßnahmen die kritische Infrastruktur besser vor Sabotage schützen. Laut Wirtschaftssenatorin Giffey soll zum Beispiel die Videoüberwachung wichtiger Knotenpunkte des Stromnetzes ausgebaut werden, auch unter Einsatz von künstlicher Intelligenz. Im Fall eines wegen Kindesmissbrauchs angeklagten Arztes von den Havelland-Kliniken sind neue Details bekannt geworden. Der Mann soll laut Landgericht Potsdam über 70 Kinder missbraucht haben. Das jüngste war erst 2 Jahre alt. Die Basketballer von Alba Berlin haben im Playoff-Viertelfinale den Ausgleich geschafft. Sie besiegten Fechter im 2. Spiel mit 90-85.
14: Jetzt kompetent und zuverlässig das Wetter bei uns in der Region. Der Tag heute startet wechselhaft. Im Laufe des Tages kann einiges an Regen runterkommen und auch Gewitter sind möglich. In einzelnen Regionen zeigt sich auch öfter mal die Sonne. Die Tageshöchstwerte liegen bei 16 bis 19 Grad.
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13: Stau auf der 113 vorm Britzer Tunnel, 13 Minuten mehr ab Adlershof. Auf der Avus vor der Spanischen Allee stehen sie 13 Minuten an. Und derzeit auch Behinderungen in Marienfelde, und zwar Lichtenrader Damm vor Richtung Reißige Straße. 13 Minuten, die sie dort extra Zeit einplanen müssen. Rhein nach Potsdam, Stau auf der Nutestraße vor der Friedrich-List-Straße, 13 Minuten Zeitverlust. Und Unfall mit einem LKW auf dem westlichen Berliner Ring zwischen Spandau und Potsdam Nord, 7 Minuten Stau. Kommen Sie alle gut an.
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0: Howie, mit dir verschwende ich meine Zeit am liebsten um 8.39 Uhr. Gut, muss man ja sagen, wenn man die Zeit verschwendet, wie spät es ist, ne?
1: Ja.
0: Schönen guten Morgen, hier
1: guten
0: ist Schlagerradio, es ist 8.39 Uhr.
1: Ja, und jetzt haben wir natürlich einen kleinen Tipp hier am frühen Morgen. Norm, machst du denn morgens immer sofort dein Bett?
0: Niemals, nein. Ja, wir stehen ja auch sehr früh auf. Ich stehe auf, Decke auf geht's, ja.
1: Da habe ich sogar gute Nachrichten für dich, das könnte gesünder sein.
0: Ach ja?
1: Ja, denn laut Experten sammeln sich ja nachts Feuchtigkeit, Schweiß und Hautschuppen in der Bettwäsche ziemlich eklig. Ein Paradies also für Hausstaubmilden. Und wer dann eben direkt nach dem Aufstehen das Bett wieder glatt zieht, der hält die Feuchtigkeit im Bett fest. Also besser die Decke nur zurückschlagen, richtig faul. Nur das Zimmer kurz lüften und erstmal abzischen.
0: Ja,
1: und
0: dafür haben wir auch diesen Klamottenstuhl, über den wir schon mal gesprochen haben. Da kann man auch das Ding drüberlegen.
1: Zum Beispiel.
0: Oder wenn man irgendwo Platz hat, es aufhängen. Ja, ja, klar, man schwitzt schon ganz schön. Und gerade jetzt, wo es langsam wieder wärmer wird, sollte man diesen Ratschlag durchaus beachten.
1: Ja.

0: verliebt.
1: 8 Uhr und 46 haben wir es. Hier Schlagerradio mit Erik Philippi und Schockverliebt. Nichts mit Schockverliebt, ne? Schockentliebt.
2: Ja.
1: Mein Gott. So. Schade, dass es mit Michelle nicht geklappt hat. Mhm. 2 Heiratsanträge und jetzt hat er sich von ihr getrennt. Michelle hatte da ja jetzt in den letzten Tagen auch einen großen Auftritt auf ihrem Kanal und hat darüber gesprochen und ist immer noch natürlich ganz schön durcheinander, was da schiefgelaufen ist.
2: Das Wetter bei uns heute in Berlin-Brandenburg ist ein Mix aus Sonne, Wolken und Regen bei Höchstwerten um die 19 bis 21 Grad.
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2: Guten Morgen, Andi ist bei uns, hallo.
1: Guten Morgen.
4: Morgen. Heute ist Mama Inka mal wieder zu Hause, Papa Norman und der kleine Andi sind im Zoo.
2: Ach schön.
4: Und kommen dann auch gleich nach Hause, ne?
2: Kleinen
4: Zoobesuch.
1: Das ist schön.
4: Ich war übrigens auch im Zoo mal wieder gewesen, seit langer Zeit mit meiner Tochter. Ja, war schön gewesen. Also, wenn man überlegt, wie viel Ähnlichkeit ich doch mit den Affen habe, ist wirklich überhaupt nicht. Also, meine Tochter ist gleich aufgefallen. Die hat gleich gesagt: Papa, der sieht aus wie du.
2: Ah ja.
1: Super hart bist du doch.
4: Dann wird der Tag wieder gelaufen.
2: Ja, das glaube ich. Das glaube ich dir.
1: Ja.
4: So, also, Inka, dein Satz war jetzt gleich: Hallo, ihr zwei. Na, wie war's im Zoo?
2: Aha, okay. Ja.
4: Und dann sagt Norman, wir haben viele Tiere gesehen, nicht wahr, mein Sohn?
1: Mhm. Okay.
4: Ja.
2: Okay.
4: Also einfach mal umgedreht.
1: So, Andi, ich hoffe, das war schön.
4: Das war ein schöner Tag gewesen.
2: Hallo, ihr
4: Mama,
2: zwei.
4: Wir sind zurück zu Hause.
2: Hallo, ja, na, wie war's denn im Zoo?
1: Ja, wir haben viele Tiere gesehen, nicht wahr, mein Sohn?
4: Au ja, und da rennen alle Schimpfwörter lebendig rum.

0: Schlagerradio mit Rosenstolz. Und das hat mich ein bisschen schockiert. Ich war ja am Freitag aus, vergangene Woche, bei so einer großen Veranstaltung, 100 Jahre Meisel Musikverlag, ganz viele Promis von Brink und Iron Sheer war da. Mhm. Und da kommt jemand auf mich zu und fragt mich, sind Sie der Sänger von Rosenstolz?
1: Nein. Ja,
0: weil ich so abgenommen habe, sehe ich so ein bisschen aus. Wir müssen noch mal ein Foto posten, hatte ich mit Jenny schon besprochen. Die hat das vergessen. Wir müssen einen Vergleich machen. Das können Sie doch noch mal entscheiden auf Instagram. So, jetzt geht's weiter hier bei Schlagerradio in der nächsten Stunde. Mit dem, der also aussieht wie Rosenstolz, mit mir und Inka.
1: Genau.
0: Christine Stark ist dabei, Christian Leise und auch Roland Kaiser.
1: Jetzt ganz genau hinhören. Wir haben die Tipps für Sie, wie Sie auf andere unsympathisch wirken. Oh. Heute um 9.10 Uhr. Schlagerradio.
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10: Ich bin Jerome Nussbaum. Seit der Nacht wird in der Berliner Charité ein mit Ebola infizierter Arzt aus den USA behandelt. Er kam laut Polizei kurz nach Mitternacht am Flughafen BER an und wurde danach mit einem speziellen Rettungswagen auf die Isolierstation der Klinik gebracht. Laut Bundesgesundheitsministerium ist die Station vom regulären Krankenhausbetrieb komplett abgetrennt. Der Arzt hatte sich im Kongo mit dem lebensgefährlichen Ebola-Virus angesteckt. Dort sind nach dem neuen Ausbruch schon mehr als 130 Menschen daran gestorben. Für das Cottbusser Staatstheater laufen umfangreiche Rekonstruktionsmaßnahmen, die betreffen die meisten Musen dort. Den Skulpturen fehlen Hände, Arme oder Finger. Bisher seien sie immer außen vor gewesen, sagte der technische Direktor Günther der ARD mit Blick auf die bisherigen Arbeiten im Theater. Schon bald sollen sie aber wieder aussehen wie vor über 100 Jahren. Sozialleistungen sollen in Deutschland künftig zentral über ein digitales Portal beantragt werden können. Das haben Bundesarbeitsministerin Baas und Digitalminister Wildberger auf dem Nachrichtenportal von T-Online erklärt.
11: Heute soll zunächst eine Expertenkommission zur Digitalisierung des Sozialstaats ihre Arbeit aufnehmen. Sie soll erarbeiten, wie Verwaltungssysteme modernisiert und miteinander verbunden werden können. Auch der Fahrschulunterricht soll künftig digitaler ablaufen, damit Führerscheine wieder günstiger werden. Auch durch Fahrsimulatoren. Das Kabinett will dafür heute Pläne von Verkehrsminister Schnieder auf den Weg bringen. Ulrike Klein, Redaktion.
10: Der chinesische Staatschef Xi hat in Peking den russischen Präsidenten Putin empfangen. Beide sprechen unter anderem über die Wirtschaftsbeziehungen ihrer Länder.
12: Das Aufeinandertreffen war mit Spannung erwartet worden. Erst vergangene Woche hatte sich US-Präsident Trump in Peking mit Xi getroffen. Auch dabei hatten Wirtschaftsthemen im Mittelpunkt gestanden, aber auch der Iran-Krieg. Denn China ist auf Öl aus dem Iran angewiesen. Mit Putin spricht Xi möglicherweise über den Ukraine-Krieg. China beteiligt sich nicht an den Sanktionen. Daher ist Russland stark von China abhängig und will auch weiterhin von dort Waren beziehen, die sich Moskau sonst nicht kaufen könnte. Zugleich bezieht China auch Öl und Gas aus Russland. Noah Ulrich, Redaktion.
10: Die von US-Präsident Trump angekündigten Zollaufschläge auf EU-Waren sind wahrscheinlich abgewendet. Es gab nach monatelangen Verhandlungen eine vorläufige Einigung zwischen Vertretern des Europaparlaments und des Rats der 27 EU-Länder. Mit der Einigung kann das Handelsabkommen nun umgesetzt werden.
1: Jetzt kompetent und zuverlässig das Wetter bei uns in Berlin-Brandenburg. Die Schlagerradio-Wetterreporter melden 13 Grad in Berlin-Mitte am Alex, 12 Grad in Eberswalde am Zoo, in Frankfurt-Oder am Oderturm und auch 12 Grad in Cottbus am Rathaus, 13 Grad in Potsdam am Holländischen Viertel und auch in Brandenburg am Dom. Der Tag bei uns heute startet wechselhaft. Im Laufe des Tages kann einiges an Regen runterkommen, aber auch Gewitter sind möglich. In einzelnen Regionen zeigt sich auch öfter mal die Sonne. Die Tageshöchstwerte liegen bei 15 bis 19 Grad. Morgen geht es schon sehr viel freundlicher weiter. Da gibt es im Laufe des Tages einen Mix aus Sonne und Wolken. Es bleibt überwiegend trocken und die Tageshöchstwerte liegen da bei 18 bis 23 Grad.
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0: Stau auf der 113 vorm Britzer Tunnel, 13 Minuten mehr ab Adlershof. Auf der AWUS vor der Spanischen Allee stehen sie 13 Minuten an. Und derzeit auch Behinderungen in Marienfelde, und zwar Lichtenrader Damm vor Richtung Reißige Straße. 13 Minuten, die sie dort extra Zeit einplanen müssen. Rhein nach Potsdam, Stau auf der Nutestraße vor der Friedrich-List-Straße, 13 Minuten Zeitverlust. Und Unfall mit einem LKW auf dem westlichen Berliner Ring zwischen Spandau und Potsdam Nord, 7 Minuten Stau. Kommen Sie alle gut an.
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0: Schönen Mittwoch, 4 nach 9, aber
1: guten Morgen mit unserer Musik entspannt durch den Verkehr.
0: Jetzt klasse Nummer von Christian Stark, Baby, rock mein Herz. Hey.

0: Das ist der neue Hit von Christian Leis, weil wir Träumer sind.
1: Guten Morgen.
0: Hier Schlagerradio, hör auf dein Herz. Schönen Mittwoch.
1: Ja, Norm, der erste Eindruck ist ja schon mal nicht unwichtig. Mhm. Was hast du zuerst über mich gedacht, als du mich kennengelernt hast?
0: Absolut sympathische Person.
1: Oh,
0: jetzt kenne ich dich näher, jetzt weiß ich nicht, dass du sehr viel schnatterst.
1: Ja.
0: Meine Mutter. Ja,
1: deswegen arbeite ich im Radio. Muss man ja irgendwo einsetzen.
0: Aber deshalb, also Inka wirkt immer sympathisch und deshalb hat sie ja wahrscheinlich geheimnisvolle Tricks angewandt, um mich um den Finger zu wickeln. Ja,
1: ja nicht
0: oder?
1: Ganz, weil ich weiß eigentlich jetzt nur durch eine Studie, was einen unsympathisch macht, die Top 5.
0: Okay.
1: Und
0: ja,
1: da müssen
0: gut,
1: jetzt alle mitschreiben.
0: Das muss man einfach mal abstellen. Jetzt erzähl mal, was ist denn Punkt Nummer 5?
1: Also der 5 ist ein angespannter oder genervter Gesichtsausdruck.
0: Mhm. Okay.
1: Das kann ich für nicht nachvollziehen. Also das wirkt nicht gerade sympathisch, ne?
0: Aber ziehe ich manchmal so. Wenn mir irgendwas nicht passt,
1: ja,
0: damit
1: könnte
0: man
1: sein.
0: Das merkt. Ja.
1: Ist aber nicht gut. Dann der 4, zu wenig Abstand halten. Das war ja während Corona auch schon ein Problem, aber jetzt soll man auch immer noch nicht zu wenig Abstand halten. Das mögen die Leute wohl nicht.
0: Ja, es gibt Leute, die aufdringlich sind vielleicht mal. Aber gut, wir freuen uns ja immer, wenn sie zu uns kommen und Autogrammkarten holen. Seien sie aufdringlich. Das finden wir
1: das ist
0: gar nicht schlimm.
1: Und dauernd aufs Handy oder die Uhr schauen.
0: Oh ja.
1: Das ist unhöflich.
0: Der
1: und
0: Punkt Nummer 3,
1: wirkt nicht gut.
0: Und auch wenn man natürlich ins Restaurant geht oder essen geht oder zu einem Termin, das Handy umgedreht, ne, habe ich gesehen, das ist besser.
1: Das mache ich aber immer, das mache ich irgendwie unbewusst, weil es stört mich auch nur, wenn das dann immer aufflackert oder ich sehe, wer mir jetzt schreibt, weil ich will das natürlich auch danach erst beantworten, finde ich auch wichtig.
0: Okay.
1: Und zweitens, keinen Blickkontakt halten, das wirkt auch nicht besonders nett.
0: Okay, und jetzt der wichtigste Punkt, mit dem Sie absolut unsympathisch wirken, jetzt bin ich neugierig.
1: Verschränkte Arme, das wirkt abweisend. Oder als hätte man keine Lust auf das Gespräch.
0: Das kann ich mir vorstellen. Also, haben Sie sich alles notiert?
1: Mhm.
0: Dann wissen Sie, wie Sie jetzt so sympathisch wirken wie Inka.
1: Ja.

0: 20 nach 9.
1: Guten Morgen.
0: Ihr Schlagerradio, hör auf dein Herz, gleich Uta Bresan. Und die Frage aller Fragen, wer ist Ann-Sophie? Aber jetzt wollen wir erstmal jemanden zum Geburtstag gratulieren, nämlich dieser Künstlerin. Los geht's, 3, 2, 1.

0: Sie haben sie alle erkannt?
1: Ja.
0: Cher.
1: Cher wird 80 Jahre alt.
0: Wobei nicht alle Teile von ihr.
1: Nee, stimmt, das wollte ich nämlich gerade sagen. Sieht gar nicht so aus, als wäre sie 80. Könnte natürlich an Filler, Botox und Co. liegen oder an ihrem 39-jährigen Freund, der 40 Jahre jünger ist.
0: Die hat sich ja eine Rippe wegoperieren lassen, damit sie noch schlanker wirkt. Diese untere Rippe der Frauen.
1: Ja, das habe ich auch schon mal gehört.
0: Also die hat einiges durchmachen lassen. Aber ich muss sagen, sie gehört zu meinen absoluten Lieblingssängerinnen und auch Schauspielerinnen.
1: Das muss ich ja sagen. Ich finde, sie ist eine wirklich richtig gute Schauspielerin. Zum Beispiel auch in Mondsüchtig, das ist einer meiner Lieblingsfilme.
0: Nicolas Cage ist das.
1: Richtig toller Film.
0: So italienisches Flair, sehr schön.
1: So schön auch, wie sie dann spielt. Und auch bei Mehr Jungfrauen küssen besser, finde ich auch einen tollen Film.
0: Ja, wo wir gerade hier die Musik von gehört haben hier. Mit der kleinen noch Wynonna Ryder.
1: Ja, die war auch cool, ja.
0: Die dann ja richtig mega erfolgreich wurde, jetzt ja auch mit Stranger Things wieder zurückgekehrt ist. Ja, und aus dem Fernsehen ist ja nicht wegzudenken, muss man ja sagen. Mama Mia läuft rauf und runter mit Pierce Brosnan, da ist ja die Oma von Meryl Streep.
1: Auf
0: und
1: jeden Fall.
0: Sieht quasi noch jünger aus und erscheint dort in diesem Film und ist einfach grandios, wenn sie dann Fernando singt und so.
1: Ja, sie ist auch einfach jung im Herzen, oder? Ich glaube, das liegt nicht nur an Botox-Filler und Co., es liegt auch einfach daran, dass sie eine coole junge Frau ist im Herzen.
0: Also, Cher wird 80 Jahre alt. Wir sagen
1: alles Gute.

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6: Wer Sozialleistungen benötigt, soll das künftig zentral über ein digitales Portal beantragen können. Der bisherige Weg dafür wird modernisiert. Wie kommt es denn jetzt dazu, Jerome, in den Schlagerradio-Nachrichten?
7: Die Ankündigung kommt von Bundesarbeitsministerin Baas und Digitalminister Wildberger. Sie haben in einem Gastbeitrag für das Nachrichtenportal T-Online erklärt, dass dazu heute zunächst eine Expertenkommission zur Digitalisierung des Sozialstaats ihre Arbeit aufnehmen soll. Sie soll erarbeiten, wie Verwaltungssysteme modernisiert und miteinander verbunden werden können. Gute Nachrichten werden heute auch aus dem Bundeskabinett für Führerscheinanwärter erwartet. Die Bundesregierung will den Führerschein wieder günstiger machen. Dafür sollen Fachschulen etwa mehr digitalen Unterricht anbieten und auch Fahrsimulatoren einsetzen. Auch dieses Thema sorgt für Schlagzeilen. Die Berliner Charité hat einen mit Ebola infizierten Patienten aus den USA aufgenommen. Der Arzt hatte sich im Kongo damit angesteckt. Laut Bundesgesundheitsministerium kam er auf eine Isolierstation des Virchow-Klinikums. Die Behandlung in Berlin erfolgt auf Bitten der amerikanischen Behörden, weil die Flugzeit nach Deutschland kürzer ist als in die USA.
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7: Nach einem tödlichen Messerangriff in einer Wohnung in Berlin-Hellersdorf ist ein Tatverdächtiger festgenommen worden. Der 51-Jährige soll vorher an der Bülliner Straße auf einen anderen Ukrainer losgegangen sein. Dessen Sohn versuchte noch vergeblich, ihn zu retten. Brandenburgs Ministerpräsident Woidke hat neuen Investitionen in den Bahnverkehr vorerst eine Absage erteilt. Die finanziellen Voraussetzungen dafür habe man voraussichtlich auch in den Jahren 2027 und 2028 nicht, sagte er nach einer Kabinettssitzung im Schloss Ribbeck bei Nauen. Berlin hat einen wissenschaftlichen Klimabeirat eingesetzt. Das Gremium soll den Senat künftig beim Umgang mit den Folgen des Klimawandels beraten. Für die Stiftung für das sorbische Volk in der Lausitz hat Brandenburg zusammen mit Sachsen und Bundesinnenminister Dobrindt eine weitere Förderung beschlossen. In diesem Jahr gibt es mehr als 29 Millionen Euro für den Erhalt von Brauchtum, Kultur und Sprache der Sorben.
6: Jetzt kompetent und zuverlässig das Wetter bei uns in der Region. Der Tag heute startet wechselhaft. Im Laufe des Tages kann einiges an Regen runterkommen und auch Gewitter sind möglich. In einzelnen Regionen zeigt sich auch öfter mal die Sonne. Die Tageshöchstwerte liegen bei 16 bis 19 Grad.
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5: Stau auf der 113 vorm Britzer Tunnel, 13 Minuten mehr ab Adlershof. Auf der Avus vor der Spanischen Allee stehen sie 13 Minuten an. Und derzeit auch Behinderungen in Marienfelde, und zwar Lichtenrader Damm vor Richtung Reißige Straße. 13 Minuten, die sie dort extra Zeit einplanen müssen. Rhein nach Potsdam, Stau auf der Nutestraße vor der Friedrich-List-Straße, 13 Minuten Zeitverlust. Und Unfall mit einem LKW auf dem westlichen Berliner Ring zwischen Spandau und Potsdam Nord, 7 Minuten Stau. Kommen Sie alle gut an.
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0: Feuerherr zum Start in den Mittwochmorgen. Hier ist Schlagerradio, hör auf dein Herz.
1: Guten Morgen.
0: Gute Viertelstunde noch, dann ist es 10.
1: Jetzt wird's frühlingshaft und süß-sauer, denn der Rhabarber hat wieder Saison.
0: Sehr leckeres. Ja, also ich mag das als Getränk zum Beispiel.
1: Ah, das habe ich noch nie gehört.
0: Ja, du kochst diesen Rhabarber. Ich mache es ja mit Süßstoff, nicht mit Zucker.
1: Ja, das ja,
0: und mit Wasser. Und dann lässt es abkühlen und dann trinkst du das mit Eiswürfeln, mit Wasser und dann hast du so ein erfrischendes, verdünnst es auch noch ein bisschen.
1: Probieren.
0: Und da hast du ein bisschen Geschmack im Wasser. Ne?
1: Ja,
0: weißt
1: meine Schwester hat mir jetzt gestern erzählt, dass sie Rhabarber gegessen hat, aber so als Art eine Mischung aus Pudding und dann eben das Rhabarber.
0: Ja,
1: das sah schon, also das habe ich mir schon richtig lecker vorgestellt. Ich muss sagen, ich liebe Rhabarber. Ich bin richtig besessen von diesem Geschmack, nur zu faul, es selber zu machen.
0: Ja,
1: deswegen habe ich ihn schon ewig nicht mehr
0: gegessen.
1: Dieses
0: Abhellen und dieses Ding ist ja mühsam. Da müssen wir wirklich zu Barbara gehen. Kennst du Barbara?
2: Es war einmal in einem kleinen Städtchen. Da lebte ein Mädchen namens Barbara. Und diese Barbara war im ganzen Land für ihren abartig guten Rhabarberkuchen bekannt.
0: Genau.
2: Ja, man konnte sagen, dass Barbaras Rhabarberkuchen ohne Wenn und Aber gar eine geradezu magische Erfahrung war. Abracadabra.

0: Waren. Und da sie fortan jeden Tag bei Barbara waren, nannte man sie bald die Rhabarber-Barbaren.
1: Ja, da kriegt man doch richtig Lust auf Rhabarber, ne? Ja, also ich muss sagen, Rhabarber-Käsekuchen ist auch richtig lecker.
2: Ja, und ich hoffe, jetzt aber genug Rhabarber drauf, ja, weil oft, wenn man den einkaufen geht beim Bäcker, verkaufen wir dir einen Rhabarberkuchen, da kannst du den Rhabarber aber wirklich suchen.
1: Genau, das war.
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0: Hier ist der neue Schlagerradio Morgen mit Inka und Norman. Inka wieder zurück aus dem Urlaub, war die erste große Show hier wieder. Jetzt ist die Entspannung und Erholung weg.
1: Ja, richtig. Das geht ganz schnell. Einmal früh aufstehen. Ja.
0: Morgen machen wir was ganz Besonderes.
1: Ja, das Ha-Ha-Hachi-Bu. Tja, was das jetzt ist, das klären wir erst morgen.
0: Halten Sie ein.
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10: Ich bin Jerome Nussbaum. Nach der Einlieferung eines Ebola-Infizierten an der Berliner Charité versucht das Bundesgesundheitsministerium, die Situation zu beruhigen. Es betont, dass der Patient aus den USA vollständig isoliert auf einer Sonderstation behandelt wird.
11: Die Station verfügt über eigene Zugänge und Schleusen. Auch im Umgang mit möglicherweise kontaminierten Materialien gelten demnach höchste Sicherheitsstandards. Abwasser wird gesammelt und neutralisiert. Der Arzt hatte sich im Kongo angesteckt, wo schon mindestens 130 Menschen nach dem neuen Ausbruch gestorben sind. Er wird in Berlin behandelt, weil die Flugzeit kürzer war als nach Amerika. Außerdem ist die Sonderisolierstation der Charité die einzige in Deutschland, die Infektiologie und Intensivmedizin verbindet. Ulrike Klein, Redaktion.
10: In Brandenburg verlieren jedes Jahr bis zu 1000 Menschen durch Zwangsräumungen ihre Wohnungen. Das haben die Wohlfahrtsverbände mit ihrer gemeinsamen Liga ermittelt. 2024 wurden demnach mehr als 800 Zwangsräumungen vollstreckt, berichtet eine Nachrichtenagentur. Betroffen seien vor allem Familien, Alleinerziehende und Rentner. Bei ihrem Treffen in Peking haben der chinesische Staatschef Xi und Russlands Präsident Putin angekündigt, die wirtschaftlichen Beziehungen zu vertiefen. China beteiligt sich damit weiterhin nicht an Sanktionen gegen Russland wegen des Ukraine-Kriegs.
12: Putin sprach von ungünstigen äußeren Umständen. Dennoch zeichneten sich die wirtschaftlichen Beziehungen beider Staaten durch eine starke positive Dynamik aus. Chinas Staatschef Xi sprach aber auch die Situation im Nahen und Mittleren Osten an und forderte erneut, die Kämpfe zu beenden. Damit sollen die Engpässe bei der Energieversorgung und Störungen des internationalen Handels verringert werden. Russlands Präsident Putin wird 2 Tage in China bleiben. Der ehemalige deutsche Botschafter in Moskau, von Fritsch, sagte im Deutschlandfunk dazu, Putin gehe es darum, deutlich zu machen, dass er international nicht isoliert sei. Noah Ulrich, Redaktion.
10: Der Bundesdrogenbeauftragte Streeck setzt sich für ein Schulfach zu Gesundheitskompetenz ein und fordert gleichzeitig mehr gesundheitliche Prävention. Er sagte der katholischen Nachrichtenagentur, Prävention sei politisch unsexy, weil man die Früchte nicht sofort ernten könne. Aber die Argumente dafür sehe man überall. Zu dem geforderten Schulfach sagte er, dass er wisse, wie schwer es sei, so etwas in einem föderalen Staat und in Zeiten knapper Kassen in die Lehrpläne zu bekommen.
1: Jetzt kompetent und zuverlässig das Wetter bei uns in Berlin-Brandenburg. Und Schlagerradio-Wetterreporter messen jetzt in Berlin-Mitte am Alex und Eberswalde am Zoo 15 Grad. Frankfurt-Oder am Oderturm 16, Cottbus am Rathaus 17 und Potsdam im holländischen Viertel und Brandenburg am Dom jetzt 16 Grad. Heute noch oft grau und von Westen gibt es manchmal zwischendurch ein bisschen Regen oder auch kurze Schauer. Auch Gewitter sind vielleicht noch mal möglich, aber schon wärmer mit 19 bis 22 Grad. Und der Schlagerradio Wettertrend. Morgen dann Sonne-Wolken-Mix, nur ganz selten nass bis 23 Grad. Und ab Freitag wird sommerlich bei uns hier in Berlin-Brandenburg.
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1: Und hier ist der Schlagerradio Verkehrsservice. Entspannte Situation zurzeit. Also uns liegen hier keine längeren Staus oder ungewöhnlichen Staus vor. Wann immer Sie was entdecken, ja, sagen Sie gerne Bescheid. Staus und Blitzer nehmen wir Ihnen ab unter 08000 79 89 99. Kostenlos anrufen oder WhatsApp schicken. Kommen Sie gut an.
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1: Hallihallo und wir starten mit einem tollen Motto in diesem Mittwochmittag musikmäßig. La vie est belle, also das Leben ist schön, singt Sarah Zucker.

Einfach immer wieder so schön, die Ballade von Oliver Simon, Jesse hier bei Schlagerradio und bei diesen tollen Pfingstwetteraussichten hier in Berlin-Brandenburg. Da wird bestimmt jetzt noch der Run auf Grillutensilien und Fleisch losgehen. Denken Sie rechtzeitig dran. Jetzt neue Musik von Joey Heindler. Schwer.

Schlagerradio Hör auf dein Herz mit Kerstin Ott und gleich haben wir Musik von Inka Bause, Weißes Boot. Mit unserer guten Geschichte bleiben wir auch mal beim Thema Wasser und zwar eher beim Schwimmen, aber manchmal ne, kann es ja auch beim Surfen oder sonst was passieren, dass man ja in Not gerät. Und die DLRG, also die Deutsche Lebensrettungsgesellschaft, hat im vergangenen Jahr 1154 Menschen das Leben gerettet und es gibt auch gute Nachrichten, denn es gibt inzwischen mehr junge Leute, die sich von der DLRG als Retter ausbilden lassen.

Kultschlager jetzt aus der guten alten MDW-Zeit. Also ich habe es immer gerne gesehen, wenn in der ZDF-Hitparade dann mal so eine bunten, etwas schrägen Typen aufgetreten sind. So zwischendurch zwischen Katja Epstein und Howard Carpendale. Hubert K. jetzt mit Rosemarie um kurz vor 11:30.

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9: Ich bin Jerome Nussbaum. Nachdem Kabeldiebstahl in Höhe Baumschulen weg, haben es S-Bahn-Kunden im Berliner Südosten immer noch mit Einschränkungen zu tun, besonders auf der Linie S47. Sie konnte auch heute Morgen nur zwischen Spindlersfeld und Schöneweide fahren. Wer weiter Richtung Südkreuz muss, kann auf die S46 umsteigen. Sie fährt aber nur alle 20 Minuten zwischen Königs Wusterhausen und Westend sowie zwischen Grünau und Hermannstraße. Die Polizei hat nach einem Unfall in Kolkwitz bei Cottbus einen flüchtigen Tatverdächtigen festgenommen. Er muss noch heute zu einem Haftrichter. Gegen ihn läuft ein Gerichtsverfahren. Worum es geht, hat die Polizei nicht gesagt. Bei der Unfallaufnahme gestern hatten die Einsatzkräfte starken Alkoholgeruch bei ihm festgestellt. Er war gegen einen Baum gefahren. Berlin setzt sich für eine bundesweite Verpackungssteuer ein, um Müll zu bekämpfen. Ziel soll es sein, dass Einwegverpackungen nicht mehr kostenlos abgegeben werden dürfen. Wenn dies bundesweit gelte, würde es für Unternehmen einfacher werden, die in mehreren Bundesländern tätig sind, heißt es vom Senat. Eine städtische To-Go-Steuer hatte Berlin abgelehnt. Finanzsenator Evers rechnet mit Mehrkosten etwa für Kontrolleure und Sachbearbeiter im zweistelligen Millionenbereich pro Jahr. Eurowings will nach dem Abgang von Ryanair am Flughafen BER Lücken im Flugplan schließen. Die Lufthansa-Tochter stationiert in Schönefeld zwei neue Maschinen und bietet zum Winterflugplan auch zusätzliche Flüge an. Als neues Ziel kommt dann Bologna in Italien. Das hatte bisher Ryanair angeflogen. Auch mehr Flüge auf die Kanaren soll es dann geben.
10: Jetzt kompetent und zuverlässig das Wetter bei uns in der Region. Heute noch oft grau und von Westen gibt es manchmal zwischendurch ein bisschen Regen oder auch kurze Schauer. Auch Gewitter sind vielleicht nochmal möglich, aber schon wärmer mit 19 bis 22 Grad. Und der Schlagerradio-Wettertrend. Morgen dann Sonne-Wolken-Mix, nur ganz selten nass bis 23 Grad. Und ab Freitag wird sommerlich bei uns hier in Berlin-Brandenburg.
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10: Und hier ist der Schlagerradio-Verkehrsservice. Entspannte Situation zurzeit. Also uns liegen hier keine längeren Staus oder ungewöhnlichen Staus vor. Wann immer Sie was entdecken, ja, sagen Sie gerne Bescheid. Staus und Blitzer nehmen wir Ihnen ab unter 08000 79 89 99. Kostenlos anrufen oder WhatsApp schicken. Kommen Sie gut an.
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Und klar ist an Pfingsten einiges los hier in Berlin, Brandenburg. Ja, zum Beispiel in Berlin der Karneval der Kulturen und wahrscheinlich auch private Grillfeste irgendwo bei Ihnen, zum Beispiel schön in Brandenburg irgendwo am Wasser oder so. Auf jeden Fall auch eine tolle Mitmachaktion jetzt am 23. Mai. Und zwar kommen Handwerksjunioren nach Neukölln und zeigen im Innungsgarten dort, wie man gemeinsam eben was schrauben und zimmern kann. Einfach damit junge Leute auch mal sehen, ja, was Handwerker so drauf haben oder sich vielleicht dann dadurch auch für den Beruf interessieren. Das alles jetzt am Samstag zum bundesweiten Ehrentag im Handwerk und zwar im Innungsgarten im Flurweg in Berlin-Neukölln.

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0: Ja, Pflanzsaison und zwar natürlich auch schon von Obst und Gemüse, obwohl es nachts ja auch kalt war. Aber wir haben gleich Tipps für Sie für einen wunderbaren Naschbalkon. Mm, da läuft mir jetzt schon das Wasser im Mund zusammen. Außerdem hören wir Marina Marx, One Night Stand.
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7: Ich bin Jerome Nussbaum. Nach der Einlieferung eines Ebola-Infizierten an der Berliner Charité versucht das Bundesgesundheitsministerium, die Situation zu beruhigen. Es betont, dass der Patient aus den USA vollständig isoliert auf einer Sonderstation behandelt wird.
8: Die Station verfügt über eigene Zugänge und Schleusen. Auch im Umgang mit möglicherweise kontaminierten Materialien gelten demnach höchste Sicherheitsstandards. Abwasser wird gesammelt und neutralisiert. Der Arzt hatte sich im Kongo angesteckt, wo schon mindestens 130 Menschen nach dem neuen Ausbruch gestorben sind. Er wird in Berlin behandelt, weil die Flugzeit kürzer war als nach Amerika. Außerdem ist die Sonderisolierstation der Charité die einzige in Deutschland, die Infektiologie und Intensivmedizin verbindet. Ulrike Klein, Redaktion.
7: In Brandenburg verlieren jedes Jahr bis zu 1000 Menschen durch Zwangsräumungen ihre Wohnungen. Das haben die Wohlfahrtsverbände mit ihrer gemeinsamen Liga ermittelt. 2024 wurden demnach mehr als 800 Zwangsräumungen vollstreckt, berichtet eine Nachrichtenagentur. Betroffen seien vor allem Familien, Alleinerziehende und Rentner. Bei ihrem Treffen in Peking haben der chinesische Staatschef Xi und Russlands Präsident Putin angekündigt, die wirtschaftlichen Beziehungen zu vertiefen. China beteiligt sich damit weiterhin nicht an Sanktionen gegen Russland wegen des Ukraine-Kriegs.
9: Putin sprach von ungünstigen äußeren Umständen. Dennoch zeichneten sich die wirtschaftlichen Beziehungen beider Staaten durch eine starke positive Dynamik aus. Chinas Staatschef Xi sprach aber auch die Situation im Nahen und Mittleren Osten an und forderte erneut, die Kämpfe zu beenden. Damit sollen die Engpässe bei der Energieversorgung und Störungen des internationalen Handels verringert werden. Russlands Präsident Putin wird 2 Tage in China bleiben. Der ehemalige deutsche Botschafter in Moskau, von Fritsch, sagte im Deutschlandfunk dazu, Putin gehe es darum, deutlich zu machen, dass er international nicht isoliert sei. Noah Ulrich, Redaktion.
7: Der Bundesdrogenbeauftragte Streeck setzt sich für ein Schulfach zu Gesundheitskompetenz ein und fordert gleichzeitig mehr gesundheitliche Prävention. Er sagte der katholischen Nachrichtenagentur, Prävention sei politisch unsexy, weil man die Früchte nicht sofort ernten könne. Aber die Argumente dafür sehe man überall. Zu dem geforderten Schulfach sagte er, dass er wisse, wie schwer es sei, so etwas in einem föderalen Staat und in Zeiten knapper Kassen in die Lehrpläne zu bekommen.
0: Jetzt kompetent und zuverlässig das Wetter bei uns in Berlin-Brandenburg. Schlagerradio-Wetterreporter messen aktuell in Berlin-Mitte am Alex 18 Grad und Eberswalde am Zoo 17, Frankfurt-Oder am Oderturm 20, Cottbus am Rathaus 19 und Potsdam im holländischen Viertel und Brandenburg am Dom 17 Grad. Heute noch oft grau und von Westen gibt es manchmal zwischendurch ein bisschen Regen oder auch kurze Schauer. Auch Gewitter sind vielleicht noch mal möglich, aber schon wärmer mit 19 bis 22 Grad. Und der Schlagerradio-Wettertrend. Morgen dann Sonne-Wolken-Mix, nur ganz selten nass bis 23 Grad. Und ab Freitag wird es sommerlich bei uns hier in Berlin-Brandenburg.
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0: Hier in Berlin entspannt, Staus unter 10 Minuten. Und in Brandenburg brauchen Sie auf der A12 ein bisschen länger. Wegen der Baustelle zwischen Stork und Fürstenwalde Ost sind es jetzt 15 Minuten. Dazu ein Blitzer in Berlin Tiergarten, Nordhafenbrücke. Staus und Blitzer melden Sie kostenlos mit der Nummer 08000 79 89 99 und kommen Sie gut an.
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0: Hallöchen, ja, genießen Sie noch die Sonne, solange sie noch da ist. Es wird ja teils nass heute. Bei uns können Sie rund um die Uhr Schlager genießen.

Da rockt Berlin-Brandenburg mit, oder? Bei Falco, Rock Me Amadeus. Und jetzt aber wird's sehr gefühlvoll hier bei Schlagerradio. Mehr geliebt von Anna-Maria Zivkov. Neue Musik.

0: Schlagerradio, hör auf dein Herz mit Belladonna von Pietro Lombardi. Und jetzt Tipps.
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0: Die warmen Temperaturen locken bestimmt auch Sie zunehmend nach draußen, um ja vielleicht eben auch ein bisschen zu gärtnern. Das geht ja auf dem Balkon, ne? Auf wenigen Quadratmetern kann man auch so ein kleines Naschparadies mit natürlich Erdbeeren und anderem Kram entstehen lassen, weiß Gartenexperte Peter Rasch. Ja, was wächst denn auf kleinem Raum wirklich gut?
2: Ja, besonders gut funktionieren natürlich kompakte oder hängende oder rankende Pflanzen. Die passen sich an den kleinen Flächen super an. Eine Buschtomate ist ein gutes Beispiel. Einfach einpflanzen, ernten, fertig. Erdbeeren lassen sich im Kasten gut pflanzen. Kräuter sind natürlich Klassiker, Rosmarin und Thymian. Die brauchen wenig Platz und man kann echt viel ernten. Eine Duftgeranie hält dann noch die Mücken fern und so funktioniert ein Minigarten auf dem Balkon. Da ist alles dabei und es blüht auch echt toll.
0: Was sind denn so die typischen Anfängerfehler?
2: Ein klassischer Fehler ist natürlich, die Bedürfnisse der Pflanzen zu unterschätzen und natürlich der Platz für die Wurzeln wird meistens wirklich unterschätzt. Wenn der Topf zu klein ist, wachsen die Pflanzen nicht und bleiben quasi sogar richtig auf der Stelle stehen. Und viele starten mit viel zu vielen Pflanzen und das macht die ganze Sache relativ unübersichtlich. Dann fehlt noch die Routine bei der Pflege der Pflanzen und dann wird es auch nicht so richtig funktionieren.
0: Ich finde, ein Versuch ist es trotz allem wert. Ja, ist ja jetzt nicht so ein großer Anbau. Und ja, man kann sich ja immer mal wieder Tipps irgendwo abhören, abgucken. Wie auch immer, Dankeschön. Jetzt Musik von Felix Deluxe, Taxi nach Paris hier bei Schlagerradio.

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1: Ich bin Jerome Nussbaum. Nach dem Kabeldiebstahl in Höhe Baumschulenweg haben es S-Bahn-Kunden im Berliner Südosten immer noch mit Einschränkungen zu tun. Besonders auf der Linie S47. Sie konnte auch heute Morgen nur zwischen Spindlersfeld und Schöneweide fahren. Wer weiter Richtung Südkreuz muss, kann auf die S46 umsteigen. Sie fährt aber nur alle 20 Minuten zwischen Königs Wusterhausen und Westend sowie zwischen Grünau und Hermannstraße. Die Polizei hat nach einem Unfall in Kolkwitz bei Cottbus einen flüchtigen Tatverdächtigen festgenommen. Er muss noch heute zu einem Haftrichter. Gegen ihn läuft ein Gerichtsverfahren. Worum es geht, hat die Polizei nicht gesagt. Bei der Unfallaufnahme gestern hatten die Einsatzkräfte starken Alkoholgeruch bei ihm festgestellt. Er war gegen einen Baum gefahren. Berlin setzt sich für eine bundesweite Verpackungssteuer ein, um Müll zu bekämpfen. Ziel soll es sein, dass Einwegverpackungen nicht mehr kostenlos abgegeben werden dürfen. Wenn dies bundesweit gelte, würde es für Unternehmen einfacher werden, die in mehreren Bundesländern tätig sind, heißt es vom Senat. Eine städtische To-Go-Steuer hatte Berlin abgelehnt. Finanzsenator Evers rechnet mit Mehrkosten etwa für Kontrolleure und Sachbearbeiter im zweistelligen Millionenbereich pro Jahr. Eurowings will nach dem Abgang von Ryanair am Flughafen BER Lücken im Flugplan schließen. Die Lufthansa-Tochter stationiert in Schönefeld zwei neue Maschinen und bietet zum Winterflugplan auch zusätzliche Flüge an. Als neues Ziel kommt dann Bologna in Italien. Das hatte bisher Ryanair angeflogen. Auch mehr Flüge auf die Kanaren soll es dann geben.
2: Jetzt kompetent und zuverlässig das Wetter bei uns in der Region. Heute noch oft grau und von Westen gibt es manchmal zwischendurch ein bisschen Regen oder auch kurze Schauer. Auch Gewitter sind vielleicht nochmal möglich, aber schon wärmer mit 19 bis 22 Grad. Und der Schlagerradio-Wettertrend. Morgen dann Sonne-Wolken-Mix, nur ganz selten nass bis 23 Grad. Und ab Freitag wird es sommerlich bei uns hier in Berlin-Brandenburg.
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2: Hier in Berlin entspannt, Staus unter 10 Minuten. Und in Brandenburg brauchen Sie auf der A12 ein bisschen länger. Wegen der Baustelle zwischen Stork und Fürstenwalde Ost sind es jetzt 15 Minuten. Dazu ein Blitzer in Berlin Tiergarten, Nordhafenbrücke. Staus und Blitzer melden Sie kostenlos mit der Nummer 08000 79 89 99 und kommen Sie gut an.
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0: Schlagerradio, hör auf dein Herz mit Musik von Christian Leis. Und jetzt an dieser Stelle wieder Promi-Neuigkeiten von Norm Strich und Inka Klee aus dem neuen Schlagerradio morgen. Ja, und da geht es als erstes wirklich uns Schlagerfans an.
1: Das Aus für immer wieder sonntags trifft Stefan Moss offenbar richtig hart. Nach über 30 Jahren wird die ARD die Kultsendung einstellen. Und jetzt hat er erstmals offen darüber gesprochen. Er hat gesagt, als ihm die Entscheidung mitgeteilt wurde, habe es ihm den Boden unter den Füßen weggezogen. Es seien sogar Tränen geflossen bei ihm. Ja, und besonders bitter, er hat erst wenige Stunden vor der offiziellen Bekanntgabe davon erfahren. Er nennt das Ganze sogar eiskalt. Mhm. Ihm seien bei dem Treffen sogar schon Zitate vorgelegt worden, die für ihn vorformuliert wurden. Die hätten dann aber auch suggeriert, dass das Show-Aus beiderseitiges Einvernehmen hatte. Aha. Doch das war nicht der Fall, also hat er es nicht unterschrieben. Naja, und er hat vorher noch Witze drüber gemacht. Ach, habe ich heute ein Gespräch wegen Kündigung. Naja, dass das dann Wirklichkeit wurde, hätte er nicht erwartet. Die Show war wohl sein Leben, wie er sagt.
2: Ja, knallhart, wie die ARD gebührenfinanziert umgeht mit ihren Mitarbeitern. Mhm. So, Campino, kennt der ein oder anderen von den Toten Hosen, ist ja 63 Jahre alt und jetzt die Neuigkeit. Der ist Papa geworden. Nochmal, ja. Also das heißt also, mit 80 Jahren geht es dann auf den Abschlussball.
1: Ja, wow. Geht natürlich schon bei mir.
2: Es ist schon sehr spannend, besonders schön. Er ist glücklich damit. Er sagt, das Leben habe manchmal eben andere Pläne. Und genau das sei vielleicht das Schönste daran. Mhm. Das Baby kam übrigens während der Arbeiten am vermutlich letzten Toten-Hosen-Album zur Welt. Aber wahrscheinlich, wenn es jetzt das kleine Baby Campino noch wach hält in der Nacht, kommt vielleicht noch ein neues Album raus.
1: Ja, vielleicht. Und er hat Deutschland sucht den Superstar gewonnen, Menuhin Fröhlich, aber so fröhlich ist er gar nicht, denn der Erfolg bleibt offenbar aus. Mhm. Er hat mit seinem Siegersong Mercy on Me den Sprung in die Top 100 nicht geschafft und das sorgt jetzt gerade für ziemlich viele Diskussionen in der Musikbranche. Laut Branchenberichten taucht der Song weder in den Midweek-Charts noch in den offiziellen Single-Charts auf. Naja, obwohl er ja mit starken 57% der Zuschauerstimmen hatte. Also
2: ja, gut, kommt nicht an, verkauft sich halt schlecht. Ja, ist übrigens aber dabei beim Schlager-Olymp in einer Tagwoche.
1: Ja, vielleicht kommt ja der Erfolg.
2: Tritt ja auch übrigens unser Schlagerradiostar auf, Kavila.
1: Ja.
2: Mal sehen, ob die besser ankommt beim Publikum. Das werden wir überprüfen. 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
0: 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Jetzt Musik von Howard Carpendale.

0: Hallöchen, ja, guten Hunger jetzt oder eine andere Art von Pause, die Sie vielleicht gerade planen. Dazu passende Musik von uns gleich nach 12 zum Beispiel. Schön, Vincent Weiss, kurz für immer, tolles Lied. Und Nino D'Angelo mit Flieger auch mit dabei.
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1: Ich bin Jerome Nussbaum. Eurowings will nach dem Abgang von Ryanair am Flughafen BER Lücken im Flugplan schließen. Die Lufthansa-Tochter stationiert in Schönefeld zwei neue Maschinen und bietet zum Winterflugplan auch zusätzliche Flüge an. Als neues Ziel kommt dann Bologna in Italien. Das hatte bisher Ryanair angeflogen. Auch mehr Flüge auf die Kanaren soll es dann geben. Seit der Nacht wird in der Berliner Charité ein mit Ebola infizierter Arzt aus den USA behandelt. Er kam laut Polizei kurz nach Mitternacht an und wurde danach mit einem speziellen Rettungswagen auf die Isolierstation der Klinik gebracht. Laut Bundesgesundheitsministerium ist die Station vom regulären Krankenhausbetrieb komplett abgetrennt, mit eigenen Zugängen, Schleusen, Lüftungen und Abwasseranlagen. Der Arzt hatte sich im Kongo mit dem lebensgefährlichen Ebola-Virus angesteckt. Die stark gestiegenen Spritpreise könnten laut Internationaler Energieagentur zu einem E-Auto-Boom führen. Derzeit wird schon ein steigender Absatz verzeichnet. Es sei zu erwarten, dass Länder Kaufprämien und Vergünstigungen für Elektroautos einführen, um die Bevölkerung zu entlasten, so die Energieagentur.
2: Deutschland hat dies gestern schon umgesetzt. Es können Förderungen beim Kauf und Leasing von neuen E-Autos beantragt werden. Laut der Internationalen Energieagentur könne damit auch die Abhängigkeit von Ölimporten verringert werden. Die Verkaufszahlen von E-Autos haben im vergangenen Jahr in fast 100 Ländern neue Rekorde erreicht. Dies sorge nach Angaben der Energieagentur für eine gewisse Entlastung inmitten der größten Ölversorgungskrise der Geschichte, ausgelöst durch den Iran-Krieg. Insbesondere chinesische Hersteller liefern demnach kostengünstige Modelle. Noah Ulrich, Redaktion.
1: Der US-Senat hat erstmals mehrheitlich für mehr Mitsprache im Iran-Krieg gestimmt. Es wurde eine Resolution auf den Weg gebracht, die eine stärkere Kontrolle der Regierung bei ihrer Kriegsführung zum Ziel hat. Vier Republikaner haben dabei mit den oppositionellen Demokraten gestimmt. Entsprechende Vorstöße der Demokraten waren vorher mehrfach blockiert worden. Sie wollen Präsident Trump verpflichten, entweder die Zustimmung des Kongresses für den Krieg einzuholen oder die Truppen abzuziehen.
3: Jetzt kompetent und zuverlässig das Wetter bei uns in Berlin-Brandenburg. Schlagerradio-Wetterreporter messen aktuell in Berlin-Mitte am Alex 18 Grad und Eberswalde am Zoo 17, Frankfurt-Oder am Oderturm 20, Cottbus am Rathaus 19 und Potsdam im Holländischen Viertel und Brandenburg am Dom 17 Grad. Heute noch oft grau und von Westen gibt es manchmal zwischendurch ein bisschen Regen oder auch kurze Schauer. Auch Gewitter sind vielleicht noch mal möglich, aber schon wärmer mit 19 bis 22 Grad. Und der Schlagerradio-Wettertrend. Morgen dann Sonne-Wolken-Mix, nur ganz selten nass bis 23 Grad. Und ab Freitag wird es sommerlich bei uns hier in Berlin-Brandenburg.
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3: Der Schlagerradio-Verkehrsservice ohne aktuelle Staumeldungen. Auf jeden Fall keine ungewöhnlichen oder besonders langen Staus mit dabei. Geblitzt wird unter anderem heute in Berlin-Hohenschönhausen Weißenseer Weg, gemeldet von Tanja. Und Blitzeranhänger A10 Höhmichendorf, gemeldet von Knut. Staus und Blitzer melden Sie kostenlos mit der Nummer 08000 79 89 99. Anruf oder WhatsApp schicken, so wie Sie mögen. Kommen Sie gut an.
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3: Hallihallo und schön, dass Sie reinhören. Da gibt's gleich für Sie einen Kultschlager von Jürgen Drews, die Kornblumen. Sarah Engels hören wir, Nino D'Angelo und Vincent Weiss.

Der Mann, der immer ein bisschen Italien-Flair nach Berlin-Brandenburg bringt, oder? Schon allein durch den Namen Nino D'Angelo. Flieger haben wir gehört. Und jetzt Sarah Engels mit DJ Herzbeat, eine flotte Nummer.

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Und am 11. Juni beginnt ja die Fußball-WM. Ja, ich habe als verrücktesten Fanartikel gestern Trikot für Hunde gesehen. Was haben Sie da? 08000 79 89 99. Schicken Sie einfach mal eine WhatsApp hier ins Studio.

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Jetzt vor halb eins ein Kultschlager aus einer Zeit, in der der Eurovision Song Contest offenbar noch ein bisschen anders gelaufen ist. Ja, Katja Epstein hat 1980 den zweiten Platz gemacht mit diesem Lied in Den Haag.

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7: Ich bin Jerome Nussbaum. In Berlin hat es zuletzt weniger judenfeindliche Angriffe gegeben. Die Recherche- und Informationsstelle Antisemitismus hat im vergangenen Jahr knapp 2200 Vorfälle gezählt, steht im neuen Jahresbericht. Das sind im Schnitt 6 antisemitische Vorfälle pro Tag. Im Jahr davor waren es noch insgesamt mehr als 2500. In Brandenburg verlieren jedes Jahr bis zu 1000 Menschen durch Zwangsräumungen ihre Wohnungen. Das haben die Wohlfahrtsverbände mit ihrer gemeinsamen Liga ermittelt. 2024 wurden demnach mehr als 800 Zwangsräumungen vollstreckt, berichtet eine Nachrichtenagentur. Betroffen seien vor allem Familien, Alleinerziehende und Rentner. Nach der Einlieferung eines Ebola-Infizierten an der Berliner Charité versucht das Bundesgesundheitsministerium, die Situation zu beruhigen. Es betont, dass der Patient aus den USA vollständig isoliert auf einer Sonderstation behandelt wird. Die Station verfügt über eigene Zugänge und Schleusen. Auch im Umgang mit möglicherweise kontaminierten Materialien gelten demnach höchste Sicherheitsstandards. Der Arzt hatte sich im Kongo angesteckt, wo schon mindestens 130 Menschen nach dem neuen Ausbruch gestorben sind. Für das Cottbuser Staatstheater laufen umfangreiche Rekonstruktionsmaßnahmen. Die betreffen die meisten Musen dort. Den Skulpturen fehlen Hände, Arme oder Finger. Bisher seien sie immer außen vor gewesen, sagte der technische Direktor Günther der ARD mit Blick auf die bisherigen Arbeiten. Schon bald sollen sie wieder aussehen wie vor über 100 Jahren.
8: Jetzt kompetent und zuverlässig das Wetter bei uns in der Region. Heute noch oft grau und von Westen gibt es manchmal zwischendurch ein bisschen Regen oder auch kurze Schauer. Auch Gewitter sind vielleicht noch mal möglich, aber schon wärmer mit 19 Grad in Wittstock und bis 23 in Guben. In Berlin so 20-21.
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8: In Berlin entspannt, Staus unter 10 Minuten und in Brandenburg brauchen Sie auf der A12 ein bisschen länger. Wegen der Baustelle zwischen Stork und Fürstenwalde Ost sind es jetzt 15 Minuten. Dazu ein Blitzer in Berlin Tiergarten, Nordhafenbrücke. Staus und Blitzer melden Sie kostenlos mit der Nummer 08000 79 89 99 und kommen Sie gut an.
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0: noch viel.
1: 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Und was vielleicht ein bisschen untergegangen ist, frecherweise, ja, dass vor einer Woche die Hertha BSC Damen im Olympiastadion gespielt haben, vor 14.000 noch was Zuschauenden. Und das sollte auf jeden Fall öfter stattfinden, finde ich.

0: 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Ja, mit Marius Müller-Westernhagen. So einfach kann es sein, weil ich dich liebe. Bisschen schwieriger ist unser ABC-Morgen-Quiz, aber es winken Ihnen 1000 Euro.
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0: Ja, und die 1000 Euro haben einige von Ihnen, glaube ich, schon für Urlaub so innerlich in Gedanken verplant. Da habe ich hier schon WhatsApps gelesen bei den Anmeldungen. Ich drücke Ihnen allen die Daumen. Ja. 30 Sekunden Zeit, 10 Fragen mit immer demselben Anfangsbuchstaben richtig beantworten. Heute war es für den Robert bei Norm und Inka am neuen Schlagerradio Morgen das P. Wie Paula.
2: Gut.
3: Robert, dann starten deine 30 Sekunden. Los geht's mit Hunderasse.
4: Pudel.
2: Mädchenname?
4: Paula.
3: Beruf?
4: Pädagoge.
2: Land?
4: Peru.
3: Peru. Stadt außerhalb Deutschlands?
4: Panama.
2: Bekleidungsstück?
4: Pulli. Pullover.
3: Sportart?
4: Polo.
2: Märchen-Comic-Figur?
4: Paul Panther.
2: Ja, das war gut.
3: Ja, das war noch in der Zeit. Und da muss ich sagen, wenn wir das jetzt mal uns durchschauen.
2: Wow, das war knapp.
3: Es waren 8, Robert.
2: Oh, 8 von 10, fast geschafft.
0: Ah, so knapp wirklich, ja. Ach ja, morgen geht's weiter mit dem ABC-Morgen-Quiz. Es geht wieder um 1000 Euro. Versuchen Sie es unbedingt. Schicken Sie uns eine WhatsApp mit dem Stichwort ABC und Ihrem Wohnort an die 08000 79 89 99. Kostenlos.

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1: Hallo, haben Sie schon mitgekriegt? Kerstin Ott arbeitet an neuen Liedern und sie sagt, sie ist sehr, sehr kreativ im Moment. Das läuft alles richtig super. Wir hören gleich von ihr Rosalinde auch mit dabei. Pur und Annemarie Eifeld mit Daniel Sommer nach 1.
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13: Ich bin Jerome Nussbaum. Eurowings will nach dem Abgang von Ryanair am Flughafen BER Lücken im Flugplan schließen. Die Lufthansa-Tochter stationiert in Schönefeld zwei neue Maschinen und bietet zum Winterflugplan auch zusätzliche Flüge an. Als neues Ziel kommt dann Bologna in Italien. Das hatte bisher Ryanair angeflogen. Auch mehr Flüge auf die Kanaren soll es dann geben. Seit der Nacht wird in der Berliner Charité ein mit Ebola infizierter Arzt aus den USA behandelt. Er kam laut Polizei kurz nach Mitternacht an und wurde danach mit einem speziellen Rettungswagen auf die Isolierstation der Klinik gebracht. Laut Bundesgesundheitsministerium ist die Station vom regulären Krankenhausbetrieb komplett abgetrennt, mit eigenen Zugängen, Schleusen, Lüftungen und Abwasseranlagen. Der Arzt hatte sich im Kongo mit dem lebensgefährlichen Ebola-Virus angesteckt. Die stark gestiegenen Spritpreise könnten laut Internationaler Energieagentur zu einem E-Auto-Boom führen. Derzeit wird schon ein steigender Absatz verzeichnet. Es sei zu erwarten, dass Länder Kaufprämien und Vergünstigungen für Elektroautos einführen, um die Bevölkerung zu entlasten, so die Energieagentur.
14: Deutschland hat dies gestern schon umgesetzt. Es können Förderungen beim Kauf und Leasing von neuen E-Autos beantragt werden. Laut der Internationalen Energieagentur könne damit auch die Abhängigkeit von Ölimporten verringert werden. Die Verkaufszahlen von E-Autos haben im vergangenen Jahr in fast 100 Ländern neue Rekorde erreicht. Dies sorge nach Angaben der Energieagentur für eine gewisse Entlastung inmitten der größten Ölversorgungskrise der Geschichte, ausgelöst durch den Iran-Krieg. Insbesondere chinesische Hersteller liefern demnach kostengünstige Modelle. Noah Ulrich, Redaktion.
13: Der US-Senat hat erstmals mehrheitlich für mehr Mitsprache im Iran-Krieg gestimmt. Es wurde eine Resolution auf den Weg gebracht, die eine stärkere Kontrolle der Regierung bei ihrer Kriegsführung zum Ziel hat. Vier Republikaner haben dabei mit den oppositionellen Demokraten gestimmt. Entsprechende Vorstöße der Demokraten waren vorher mehrfach blockiert worden. Sie wollen Präsident Trump verpflichten, entweder die Zustimmung des Kongresses für den Krieg einzuholen oder die Truppen abzuziehen.
1: Jetzt kompetent und zuverlässig das Wetter bei uns in Berlin-Brandenburg. Schlagerradio-Wetterreporter messen aktuell in Berlin-Mitte am Alex 18 Grad und Eberswald am Zoo 17, Frankfurt-Oder am Oderturm 20, Cottbus am Rathaus 19 und Potsdam im Holländischen Viertel und Brandenburg am Dom 17 Grad. Heute noch oft grau und von Westen gibt es manchmal zwischendurch ein bisschen Regen oder auch kurze Schauer. Auch Gewitter sind vielleicht noch mal möglich, aber schon wärmer mit 19 bis 22 Grad. Und der Schlagerradio-Wettertrend. Morgen dann Sonne-Wolken-Mix, nur ganz selten nass bis 23 Grad. Und ab Freitag wird sommerlich bei uns hier in Berlin-Brandenburg.
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1: Der Schlagerradio-Verkehrsservice ohne aktuelle Staumeldungen. Auf jeden Fall keine ungewöhnlichen oder besonders langen Staus mit dabei. Geblitzt wird unter anderem heute in Berlin-Hohenschönhausen Weißenseer Weg, gemeldet von Tanja. Und Blitzeranhänger A10 Höhmichendorf, gemeldet von Knut. Staus und Blitzer melden Sie kostenlos mit der Nummer 08000 79 89 99. Anruf oder WhatsApp schicken, so wie Sie mögen. Kommen Sie gut an.
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1: Hi, ja, die Vorfreude auf endlich sommerliches Wetter, die zieht ihre Kreise. Bei uns ist jetzt Vorfreude angesagt auf tolle Schlager mit Kerstin Ott pur und jetzt ein Duell.

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0: Musik von Vincent Groß für Sieber Schlager Radio. Hör auf dein Herz, dieser Beat und gleich eine schöne Mitsingnummer von Christina Bach. Hey, ich suche hier nicht den größten Lover. Ja, die Inka Klee vom neuen Schlagerradio Morgen, die hat während ihres Urlaubs wahrscheinlich ein bisschen Erholung gesucht. Hat nur so teilweise geklappt, denn sie ist nämlich zu Besuch im Phantasialand in Köln gewesen, aus einem ganz bestimmten Grund. Und so richtig gut hat ihr dann nicht alles getan, hat sie Ihnen heute Morgen im neuen Schlagerradio Morgen erzählt.
1: Ja, das ist ja so, da sind ja diese wirklich schlimmen Achterbahnen. Also wir sind wirklich richtig schlimme Achterbahnen gefahren. Das war mit meinem Cousin, weil ihm habe ich das zum Geburtstag geschenkt. Und er ist richtig mutig natürlich. Und ich bin ehrlich gesagt wirklich ängstlich, was sowas angeht. Ich war zwar auf der Colorado, die hat ja früher mal Michael Jackson eingeweiht. Und die ist richtig schnell. Und da muss ich sagen, die geht durch so einen Tunnel, da haben wir wirklich richtig geschrien. Und dann gab es noch die Wasserbahn und da wurden wir wirklich klitschnass. Da geht es dann 90 Grad rückwärts nach hinten, richtig ins Wasser. Ich habe mir extra meine Jacke über den Kopf gezogen und nachher war halt die ganze Jacke nass, aber an den Füßen war ich schon ein bisschen nass.
2: Und dir wurde nicht schlecht bei diesen ganzen Attraktionen?
1: Doch, mir wird schon ein bisschen schlecht. Ich muss sagen, der Magen dreht sich irgendwann um und der Kopf und dafür, ich werde ja auch nicht jünger und es wird immer schlimmer jedes Jahr.
0: Ja, mutig die Inka. Also für mich wäre das auch absolut gar nichts. Aber der nächste Schlager ist was für mich, vielleicht auch für Sie, ne? Christina Bach. Hey, ich suche nicht den größten Lover. So eine frische Nummer immer noch bei Schlagerradio.

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2: Ich bin Jerome Nussbaum. In Berlin hat es zuletzt weniger judenfeindliche Angriffe gegeben. Die Recherche- und Informationsstelle Antisemitismus hat im vergangenen Jahr knapp 2200 Vorfälle gezählt, steht im neuen Jahresbericht. Das sind im Schnitt 6 antisemitische Vorfälle pro Tag. Im Jahr davor waren es noch insgesamt mehr als 2500. In Brandenburg verlieren jedes Jahr bis zu 1000 Menschen durch Zwangsräumungen ihre Wohnungen. Das haben die Wohlfahrtsverbände mit ihrer gemeinsamen Liga ermittelt. 2024 wurden demnach mehr als 800 Zwangsräumungen vollstreckt, berichtet eine Nachrichtenagentur. Betroffen seien vor allem Familien, Alleinerziehende und Rentner. Nach der Einlieferung eines Ebola-Infizierten an der Berliner Charité versucht das Bundesgesundheitsministerium, die Situation zu beruhigen. Es betont, dass der Patient aus den USA vollständig isoliert auf einer Sonderstation behandelt wird. Die Station verfügt über eigene Zugänge und Schleusen. Auch im Umgang mit möglicherweise kontaminierten Materialien gelten demnach höchste Sicherheitsstandards. Der Arzt hatte sich im Kongo angesteckt, wo schon mindestens 130 Menschen nach dem neuen Ausbruch gestorben sind. Für das Cottbuser Staatstheater laufen umfangreiche Rekonstruktionsmaßnahmen. Die betreffen die meisten Musen dort. Den Skulpturen fehlen Hände, Arme oder Finger. Bisher seien sie immer außen vor gewesen, sagte der technische Direktor Günther der ARD mit Blick auf die bisherigen Arbeiten. Schon bald sollen sie wieder aussehen wie vor über 100 Jahren.
3: Jetzt kompetent und zuverlässig das Wetter bei uns in der Region. Heute noch oft grau und von Westen gibt es manchmal zwischendurch ein bisschen Regen oder auch kurze Schauer. Auch Gewitter sind vielleicht nochmal möglich, aber schon wärmer mit 19 Grad in Wittstock und bis 23 in Guben. In Berlin so 20-21.
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3: Hier in Berlin entspannt, Staus unter 10 Minuten und in Brandenburg brauchen Sie auf der A12 ein bisschen länger. Wegen der Baustelle zwischen Stork und Fürstenwalde Ost sind es jetzt 15 Minuten. Dazu ein Blitzer in Berlin Tiergarten, Nordhafenbrücke. Staus und Blitzer melden Sie kostenlos mit der Nummer 08000 79 89 99 und kommen Sie gut an.
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0: Meist ist er auf Flirtkurs in seinen Schlagern. Ramon Roselli, eine Nacht. Gleich wird es ein bisschen seriöser. Ne? Mehr Glück als Verstand. Johannes Oerding hören wir und jetzt eine neue Folge von...
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2: Check one, check two. Was liegt heute an, Kollege Olo?
3: Guten Morgen, Captain. Oh, UNICEF berichtet, 40% der 15-Jährigen in Deutschland können nicht rechnen.
2: Ach, das betrifft uns doch alle seit der schwarz-roten Koalition.
3: Wie meinen?
2: Ja, mit dem Mist konnte ja keiner rechnen. Achtung, Cabin-Crew, Fräulein Schieber, bitte ins Cockpit.
4: Ja, Captain.
2: Alles gut bei Ihnen da hinten?
4: Ja, wo geht's denn heute hin?
2: Gegenfrage, ist das Bier schon ausverkauft?
4: Tatsächlich.
2: Sehen Sie, es geht nämlich nach Malle.
4: Haben Sie das mitbekommen, dass die Spanier mit EU-Millionen die eigenen Rentenkassen aufgefüllt haben?
2: Ja, ist doch toll, gerade auf Mallorca, da sind doch eh nur noch Rentner. Warum also Umwege gehen, nicht?
4: Ja, aber das ist doch skandalös.
2: In dem Fall eher sanderlös, mit Socken drunter.
4: Also ich finde das nicht okay. Immerhin ist das Geld für was anderes gedacht gewesen. Und Deutschland zahlt ja wie immer den größten Anteil. Und unsere Rentner müssen Pfandflaschen sammeln.
2: Ja, und deswegen will Spanien ab Herbst ja auch das Pfandsystem einführen aus Solidarität.
4: Also die deutsche Regierung hat ja schon Konsequenzen angekündigt.
2: Ja, welche denn bitte? Wollen Sie den deutschen Botschafter Mickey Krause abberufen? Oder den Export von Currywurst einstellen?
4: Entschuldigung, ging das Geld an Elvira España?
5: Nein.
2: So lange am Flug oder Tower meldet, selbst jüngere Spanier sollen ab sofort dort Rente erhalten.
4: Wieso das?
2: Ja, da ist ja jeder ein Senior.
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10: Ich bin Silke Reich. In Berlin-Neukölln wird Anfang Juni ein neuer Hindu-Tempel eröffnet. Nach rund 20 Jahren Planung und Bauzeit feiert die Gemeinde vom 3. bis zum 7. Juni mehrere Festtage mit spirituellen Ritualen. Höhepunkt ist die feierliche Tempelweihe am 7. Juni. Der prächtige Tempel in der Hasenheide gilt als einer der größten Hindu-Tempel Europas und wurde komplett durch Spenden finanziert. Die geplante Vollsperrung der RE1-Strecke zwischen Berlin und Frankfurt/Oder sorgt für Kritik. Die Deutsche Bahn will die Strecke ab 2029 für 9 Monate sanieren. Fahrgastverbände und die Wirtschaft warnen vor großen Problemen für Pendler. Täglich nutzen rund 60.000 Menschen die Verbindung. Die Bahn prüft jetzt, ob es während der Bauarbeiten doch Teilstrecken geben kann. Der Führerschein soll in Deutschland künftig günstiger und flexibler werden. Das Bundeskabinett hat dazu neue Pläne beschlossen.
11: Fahrschulen sollen mehr digitalen Unterricht anbieten dürfen und bei den Lehrmethoden freier werden. Auch die Theorieprüfung soll einfacher werden. Der Fragenkatalog wird deutlich verkleinert. Außerdem sollen praktische Fahrprüfungen künftig etwas kürzer dauern. Verkehrsminister Schnieder sagt, Mobilität dürfe kein Privileg sein. Die neuen Regeln könnten Anfang 2027 in Kraft treten. Noah Ulrich, Redaktion.
10: Die Bundesanwaltschaft hat in München 2 mutmaßliche chinesische Spione festnehmen lassen. Das Ehepaar soll versucht haben, über Kontakte zu deutschen Wissenschaftlern an Informationen über militärisch nutzbare Hochtechnologie zu gelangen. Laut Ermittlern gaben sich die beiden unter anderem als Dolmetscher oder Mitarbeiter eines Autoherstellers aus. In mehreren Bundesländern gab es Durchsuchungen und weitere Ermittlungen. Das israelische Parlament hat einen ersten Schritt in Richtung Neuwahl gemacht. In einer ersten Abstimmung votierten die Abgeordneten für eine mögliche Auflösung. Damit könnte es schon im September vorgezogene Wahlen geben. Hintergrund sind Streitigkeiten innerhalb der Regierungskoalition von Ministerpräsident Netanyahu.
12: Jetzt kompetent und zuverlässig das Wetter bei uns in Berlin-Brandenburg. Und jetzt um kurz nach 2 Messenschlagerradio Wetterreporter. In Berlin Mitte am Alex 20 Grad, Eberswalde am Zoo und Frankfurt/Oder am Oderturm 19. Cottbus am Rathaus 21 und Potsdam im Holländischen Viertel und Brandenburg am Dom 19 Grad. Heute noch oft grau und von Westen gibt es manchmal zwischendurch ein bisschen Regen oder auch kurze Schauer. Auch Gewitter sind vielleicht noch mal möglich, aber schon wärmer mit 19 bis 22 Grad. Und der Schlagerradio-Wettertrend. Morgen dann Sonne-Wolken-Mix, nur ganz selten nass bis 23 Grad. Und ab Freitag wird sommerlich bei uns hier in Berlin-Brandenburg. Hier ist der Schlagerradio Verkehrsservice. Entspannte Situation zurzeit. Also uns liegen hier keine längeren Staus oder ungewöhnlichen Staus vor. Wann immer Sie was entdecken, ja, sagen Sie gerne Bescheid. Staus und Blitzer nehmen wir Ihnen ab unter 08000 79 89 99. Kostenlos anrufen oder WhatsApp schicken. Kommen Sie gut an.
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12: Sonne hoch zwei, gleich nämlich die Sonne und du von Udo Jürgens und vorher noch Lena Marie Engel mit Gib mir Sonne. Der alte Rosenstolz wird neu aufgenommen.

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So entspannt, die Sonne und du von Udo Jürgens hier bei Schlagerradio. Und ab morgen können wir da noch fröhlicher mitsingen. Da wird's noch schöner bei uns in Berlin-Brandenburg. Und das schöne Wetter hält sich dann auch. Vielleicht auch bis zum 30. Mai. Da erleben Sie dann Schlagerradio-Star 26 Kavila live beim Schlager-Olymp. Und zwar auf dem zentralen Festplatz am Kurt-Schumacher-Damm. Und jetzt hier zu hören mit ihrem aktuellen Lied.

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12: Ich bin Silke Rech. Nach dem Kabeldiebstahl in Berlin-Baumschulenweg läuft der S-Bahn-Verkehr wieder weitgehend normal. Die Störung konnte laut S-Bahn nach 3 Tagen behoben werden. Auf mehreren Linien gibt es aber noch kleinere Verspätungen und Einschränkungen. Im Laufe des Tages soll der Verkehr wieder komplett nach Fahrplan rollen. Die seltene Bachmuschel soll sich in Brandenburg wieder stärker ausbreiten. Dafür haben Naturschützer tausende Fische mit Muschellarven besetzt und anschließend in mehrere Flüsse eingesetzt. Die Larven entwickeln sich an den Kiemen der Fische zu jungen Muscheln. So soll die vom Aussterben bedrohte Art besser geschützt werden.
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12: Der Bezirk Treptow-Köpenick plant eine langfristige Zusammenarbeit mit dem Verein Allianz im Melopark. Nach dem geplanten Neubau der Jugendfreizeiteinrichtung soll ein Nutzungsvertrag über 20 Jahre abgeschlossen werden. Der Verein engagiert sich seit Jahren für die Entwicklung des Standorts an der Wuhlheide.
13: Jetzt kompetent und zuverlässig das Wetter bei uns in der Region. Heute noch oft grau und von Westen gibt es manchmal zwischendurch ein bisschen Regen oder auch kurze Schauer. Auch Gewitter sind vielleicht noch mal möglich, aber schon wärmer mit 19 Grad in Wittstock und bis 23 in Guben. In Berlin so 20-21.
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1: Ja, zurzeit keine längeren oder ungewöhnlichen Staus in Berlin. In Brandenburg voll auf der A12. An einer Baustelle zwischen Briesen und Fürstenwalde West brauchen Sie 20 Minuten. Und geblitzt wird zum Beispiel in Rüdersdorf in der Berliner Straße. Und dann haben wir noch einen in Berlin-Hohenschönhausen-Werneuchener Straße. Danke Katja und Lutz. Und Staus und Blitzer melden Sie kostenlos mit Anruf oder WhatsApp an die 08000 79 89 99. Kommen Sie gut an.
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1: Schlagerradio, hör auf dein Herz. Und dass hier in der Region Berlin-Brandenburg einiges längere Bauzeit benötigt als zuvor geplant, das kennen wir vom Flughafen BER vor den Toren Berlins. Jetzt geht es um den Hindu-Tempel in Berlin-Neukölln an der Hasenheide. Da wird nämlich schon 20 Jahre lang auch dran geplant und gebaut. Der Neuköllner Tempel zählt zu den größten Europas. Und jetzt ist die Eröffnungsfeier geplant im Juni vom 3. bis 7. Er soll sogar mit Wasser aus dem indischen Ganges getauft werden.

Schlagerradio, hör auf dein Herz mit einem der Hits von Maite Kelly. Und es sind ja noch ein Batzen mehr dazugekommen mit der Veröffentlichung ihres neuen Albums 24/7. Und bei so einer Veranstaltung mit Fans, da konnten die fast alle schon mitsingen. Maite war völlig außer sich. Das hat Maite Kelly mit ihren Fans über Instagram geteilt und grinst ganz fröhlich davor, während sie das filmende Handy hält. Ja, und bei RTL Exklusiv, da spricht übrigens Maite Kelly darüber, warum sie Roland Kaiser ihre zweite große Karrierechance zu verdanken hat und erzählt, dass sie erst seit 4 Jahren zu 1000% von ihrer Musik leben kann. Wir hören jetzt Thomas Anders.

0: Ab geht's in den Mittwochnachmittag und wenn Sie rausgehen, ja, hier und da kann dann schon nochmal schnell so ein Platterregen runterkommen oder vielleicht sogar ein Gewitter, aber ab morgen dann deutlich trockener. Bis morgen, sage ich erstmal, und jetzt übernimmt Emmy Solana und wir hören gleich Namika, je ne parle pas français.
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6: Ich bin Silke Rech. In Berlin-Neukölln wird Anfang Juni ein neuer Hindu-Tempel eröffnet. Nach rund 20 Jahren Planung und Bauzeit feiert die Gemeinde vom 3. bis zum 7. Juni mehrere Festtage mit spirituellen Ritualen. Höhepunkt ist die feierliche Tempelweihe am 7. Juni. Der prächtige Tempel in der Hasenheide gilt als einer der größten Hindu-Tempel Europas und wurde komplett durch Spenden finanziert. Die geplante Vollsperrung der RE1-Strecke zwischen Berlin und Frankfurt-Oder sorgt für Kritik. Die Deutsche Bahn will die Strecke ab 2029 für 9 Monate sanieren. Fahrgastverbände und die Wirtschaft warnen vor großen Problemen für Pendler. Täglich nutzen rund 60.000 Menschen die Verbindung. Die Bahn prüft jetzt, ob es während der Bauarbeiten doch Teilstrecken geben kann. Der Führerschein soll in Deutschland künftig günstiger und flexibler werden. Das Bundeskabinett hat dazu neue Pläne beschlossen.
7: Fahrschulen sollen mehr digitalen Unterricht anbieten dürfen und bei den Lehrmethoden freier werden. Auch die Theorieprüfung soll einfacher werden. Der Fragenkatalog wird deutlich verkleinert. Außerdem sollen praktische Fahrprüfungen künftig etwas kürzer dauern. Verkehrsminister Schnieder sagt, Mobilität dürfe kein Privileg sein. Die neuen Regeln könnten Anfang 2027 in Kraft treten. Noah Ulrich, Redaktion.
6: Die Bundesanwaltschaft hat in München 2 mutmaßliche chinesische Spione festnehmen lassen. Das Ehepaar soll versucht haben, über Kontakte zu deutschen Wissenschaftlern an Informationen über militärisch nutzbare Hochtechnologie zu gelangen. Laut Ermittlern gaben sich die beiden unter anderem als Dolmetscher oder Mitarbeiter eines Autoherstellers aus. In mehreren Bundesländern gab es Durchsuchungen und weitere Ermittlungen. Das israelische Parlament hat einen ersten Schritt in Richtung Neuwahl gemacht. In einer ersten Abstimmung votierten die Abgeordneten für eine mögliche Auflösung. Damit könnte es schon im September vorgezogene Wahlen geben. Hintergrund sind Streitigkeiten innerhalb der Regierungskoalition von Ministerpräsident Netanyahu.
8: Jetzt kompetent und zuverlässig das Wetter bei uns in Berlin und Brandenburg. Schlagerradio-Wetterreporter melden aktuell 20 Grad in Berlin-Mitte am Alex, 19 Grad in Eberswalde am Zoo, 20 Grad auch in Frankfurt-Oder am Oderturm, 21 Grad in Cottbus am Rathaus, 20 Grad in Potsdam im holländischen Viertel und 19 Grad derzeit in Brandenburg am Dom. Aktuell bedeckt gebietsweise auch mit Schauern und Gewittern. Der Schlagerradio-Wettertrend nachts leicht bewölkt und trocken mit Tiefstwerten um die 11 Grad. Morgen am Donnerstag Sonne und Wolken im Wechsel mit Höchstwerten bis zu 21 Grad.
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8: In Berlin derzeit nichts Auffälliges, dafür mal wieder Stau in Brandenburg auf der A12 Richtung Frankfurt. Ab Briesen brauchen sie derzeit 25 Minuten länger, Grund ist die Baustelle. Geblitzt wird derzeit in Berlin-Neukölln auf dem Neudecker Weg und außerdem auch in Brandenburg. Hier zum Beispiel in Wusterhausen-Dosse auf der Wildberger Straße. Danke an Doris. Wenn Sie auch noch was gesehen haben, melden Sie Staus und Blitzer gern kostenlos unter der 08000 79 89 99. Kommen Sie gut an.
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8: Hallo, kurz nach drei an diesem Mittwoch. Und ich begleite Sie jetzt erstmal mit einer Runde Französischunterricht. Und zwar Namika mit Je ne parle pas français.

Ja, bei dem aktuellen Wetter hier in Berlin und Brandenburg hilft auch nur noch Augen zu und durch. So wie jetzt gerade von Wolfgang Petri hier bei Schlagerradio um 3:15. Und weiter geht's mit romantischer Musik von Sonja Liebing. Schon längst verliebt. 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

0: Schlagerradio, hör auf dein Herz. Das war Francine Jordi mit Wenn es ein zweites Leben gibt. Hier um 3:15. Denken Sie manchmal darüber nach, dass in Ihrem Leben alles nicht so wirklich glatt läuft oder zumindest nicht so, wie Sie sich das erhofft hätten? Gerade in Zeiten von Instagram und Co., wo man sich viel schneller vergleichen kann als vielleicht früher noch, wo einem aber auch viel eher ein perfektes Leben in Anführungsstrichen vorgespielt wird. Und genau darüber hat Francine Jordi in einem Interview gesprochen und gesagt, ja klar, läuft bei ihr auch nicht immer alles perfekt. Und trotzdem ist sie glücklich, dass ihr Leben in Anführungsstrichen erfolgreich verläuft.
1: Natürlich ist mein Leben erfolgreich. Zum Glück ist es erfolgreich, aber jedes Leben ist erfolgreich. Irgendwo. Aber es kann nicht hundertprozentig erfolgreich sein, ein Leben. Das sind wir nicht. Wir Menschen, wir haben unsere positiven Seiten, wo wir unsere Stärken haben, und wir haben ganz viele Sachen, die wir nicht können. Und das ist ja das Schöne am Menschsein, dann das einfach zu akzeptieren und jedem zu sagen, hey, du bist gut, so wie du bist.
0: Vollkommen korrekt. Das, was für den einen der Traum sein könnte, wie zum Beispiel für mich, das hier sitzen und mit Ihnen zu sprechen, könnte für jemanden ganz anderen der absolute Albtraum sein, einfach weil das nicht das Leben ist, was Sie sich vorgestellt haben. Und deshalb ist es umso schöner, wenn man sein eigenes Leben akzeptiert und die schönen Dinge im Leben einfach genießt. So wie zum Beispiel ganz, ganz tolle Schlagermusik, wie jetzt von der Münchner Freiheit, bis wir uns wiedersehen, hier bei Schlagerradio.

0: Der Kultschlager hier bei Schlagerradio um kurz vor 3:30. Howard Carpendale aus dem Jahr 1980 mit Wie frei willst du sein?
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1: Ich bin Silke Rech. Nach dem Kabeldiebstahl in Berlin-Baumschulenweg läuft der S-Bahn-Verkehr wieder weitgehend normal. Die Störung konnte laut S-Bahn nach 3 Tagen behoben werden. Auf mehreren Linien gibt es aber noch kleinere Verspätungen und Einschränkungen. Im Laufe des Tages soll der Verkehr wieder komplett nach Fahrplan rollen. Die seltene Bachmuschel soll sich in Brandenburg wieder stärker ausbreiten. Dafür haben Naturschützer tausende Fische mit Muschellarven besetzt und anschließend in mehrere Flüsse eingesetzt. Die Larven entwickeln sich an den Kiemen der Fische zu jungen Muscheln. So soll die vom Aussterben bedrohte Art besser geschützt werden.
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1: Der Bezirk Treptow-Köpenick plant eine langfristige Zusammenarbeit mit dem Verein Alliance im Melopark. Nach dem geplanten Neubau der Jugendfreizeiteinrichtung soll ein Nutzungsvertrag

0: Vertrag über 20 Jahre abgeschlossen werden. Der Verein engagiert sich seit Jahren für die Entwicklung des Standorts an der Wuhlheide.
1: Jetzt kompetent und zuverlässig das Wetter bei uns in der Region. Aktuell bedeckt, gebietsweise auch mit Schauern und Gewittern, der Schlagerradio-Wettertrend. Morgen am Donnerstag Sonne und Wolken im Wechsel bei Höchstwerten bis zu 21 Grad.
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1: In Berlin derzeit nichts Auffälliges, dafür mal wieder Stau in Brandenburg auf der A12 Richtung Frankfurt. Ab Briesen brauchen Sie derzeit 25 Minuten länger, Grund ist die Baustelle. Geblitzt wird derzeit in Berlin-Neukölln auf dem Neudecker Weg und außerdem auch in Brandenburg. Hier zum Beispiel in Wusterhausen-Dosse auf der Wildberger Straße. Danke an Doris. Wenn Sie auch noch was gesehen haben, melden Sie Staus und Blitzer gern kostenlos unter der 08000 79 89 99. Kommen Sie gut an!
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0: Daniel Lopez mit Yo Siento hier bei Schlagerradio. Hör auf dein Herz um 3:45 und weiter geht es gleich mit Laura und Marc, dem Schlager-Traumpaar. Ach was, ich wag das. Die beiden waren ja auch schon häufiger zu Gast in der ARD-Sendung Immer wieder sonntags mit und von Stefan Ross. Dass diese abgesetzt wird, das wissen wir schon eine Weile, aber jetzt kam ja der eigentliche Kracher erst raus. Stefan Ross wusste davon gar nichts. Er hat erst einige Stunden, bevor die Pressemitteilung rausging, davon erfahren. Und das in einem Meeting, bei dem er tatsächlich vorher noch den Witz gerissen hat. Oh Mensch, das sieht ja aber aus, als würde eine Kündigung im Raum stehen. Und zack, wurde aus dem Spaß Realität. Als wäre das nicht schon genug, wurden ihm dann noch Zitate vorgelegt, die er unterschreiben sollte. Von wegen, dass es einstimmig entschieden wurde und er auch mit hinzugezogen wurde, als es darum ging, dass die Sendung abgesetzt wird. Dem war natürlich nicht so, deswegen hat er die ganzen Sachen auch nicht unterschrieben. Natürlich sind bei ihm daraufhin auch Tränen geflossen, aus Wut, aus Trauer, aus Enttäuschung. Aber jetzt die Frage an Sie. Wie sehen Sie das Ganze? Was ist Ihre Meinung dazu, dass immer wieder sonntags abgesetzt wurde und vielleicht auch gerade, dass Stefan Ross davon gar nichts wusste? Schicken Sie uns doch am besten direkt eine Sprachnachricht. Über WhatsApp an die 08079 89 99 mit Ihrer Meinung zur Absetzung von Immer wieder sonntags.
1: Ach was?

0: Kurz vor vier an diesem Mittwochnachmittag. Ich begleite Sie in Richtung Feierabend. Gleich mit Motivationsmusik von Nick P. und auch Beatrice Egli. Da gibt's den Kick im Augenblick. Und außerdem verrate ich Ihnen, welches geheime Talent Giovanni Zarrella seit vielen Jahren für sich behalten hat.
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13: Ich bin Selke Rech. Eine Initiative aus Unternehmern und Architekten schlägt eine neue Bebauung des Tempelhofer Felds in Berlin vor. Geplant sind mehr als 21.000 Wohnungen am Rand des Geländes, darunter viele Sozialwohnungen. Der große Mittelbereich des ehemaligen Flughafens soll als Freifläche erhalten bleiben. Für die Umsetzung müsste allerdings ein Gesetz geändert werden, denn die Berliner hatten sich 2014 gegen eine Bebauung ausgesprochen. Der Präsident des Landgerichts Potsdam, Holger Mathiesen, ist tot. Der 61-Jährige starb gestern nach einem Firmenlauf in Potsdam. Der Jurist war mit einem Team des Landgerichts beim Firmenlauf am Neuen Palais gestartet. Kurz vor dem 3. Kilometer brach er zusammen. Rettungskräfte und ein Notarzt versuchten noch, ihn zu reanimieren. Ohne Erfolg. Seit 2023 war Mathiesen Präsident des Landgerichts Potsdam. Zuvor hatte er unter anderem das Landgericht Frankfurt-Oder und das Landgericht Berlin geleitet. Die Bundesregierung will Deutschland digitaler und bürokratieärmer machen. Künftig sollen Personalausweise auch auf dem Smartphone gespeichert und genutzt werden können.
14: Außerdem sollen Menschen ab 70 ihren Ausweis nach Ablauf nicht mehr zwingend erneuern müssen. Wer umzieht, soll den neuen Wohnort künftig auch nicht mehr im Reisepass ändern lassen müssen. Die neuen Regeln sollen Behördengänge erleichtern und Zeit sparen. Bundestag und Bundesrat müssen den Plänen aber noch zustimmen. Timo Wiesner, Redaktion.
13: Die Bundesregierung hat außerdem ein großes Ausbauprogramm für den Zivilschutz beschlossen. Bis 2029 sollen rund 10 Milliarden Euro investiert werden, unter anderem in Ausrüstung und Personal des Technischen Hilfswerks. Außerdem sollen Bunker und andere Schutzräume künftig besser erfasst und in die Warn-App Nina aufgenommen werden. Auch Änderungen beim Führerschein hat das Kabinett auf den Weg gebracht. Ziel sind niedrigere Kosten und weniger Bürokratie. China und Russland haben ihre enge Zusammenarbeit bekräftigt. Bei einem Treffen in Peking betonten Chinas Staatschef Xi und Russlands Präsident Putin ihre Freundschaft. Sie verlängerten einen gemeinsamen Partnerschaftsvertrag. Beide Länder wollen vor allem bei Energie und Wirtschaft noch enger zusammenarbeiten. Kritik übten sie außerdem an den USA und Israel wegen der Lage im Nahen Osten.
11: Jetzt kompetent und zuverlässig das Wetter bei uns in Berlin und Brandenburg. Schlagerradio-Wetterreporter melden aktuell 20 Grad in Berlin Mitte am Alex, 19 Grad in Eberswalde am Zoo, 20 Grad auch in Frankfurt-Oder am Oderturm, 21 Grad in Cottbus am Rathaus, 20 Grad in Potsdam im holländischen Viertel und 19 Grad derzeit in Brandenburg am Dom. Aktuell bedeckt gebietsweise auch mit Schauern und Gewittern. Der Schlagerradio-Wettertrend nachts leicht bewölkt und trocken mit Tiefstwerten um die 11 Grad. Morgen am Donnerstag Sonne und Wolken im Wechsel mit Höchstwerten bis zu 21 Grad.
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11: In Berlin derzeit nichts Auffälliges, dafür mal wieder Stau in Brandenburg auf der A12 Richtung Frankfurt. Ab Briesen brauchen Sie derzeit 25 Minuten länger, Grund ist die Baustelle. Geblitzt wird derzeit in Berlin-Neukölln auf dem Neudecker Weg und außerdem auch in Brandenburg. Hier zum Beispiel in Wusterhausen-Dosse auf der Wildberger Straße. Danke an Doris. Wenn Sie auch noch was gesehen haben, melden Sie Staus und Blitzer gern kostenlos unter der 08000 79 89 99. Kommen Sie gut an.
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11: Hallo, kurz nach 4 an diesem Mittwoch und heute ist anscheinend Tag der Sprachen, denn weiter geht's auf Italienisch mit Sara Lombardi und Te amo mi amore.

Ein absoluter Klassiker von Roland Kaiser. Im fünften Element hier bei Schlagerradio um kurz nach vier in Berlin und Brandenburg. Und weiter geht es mit einer kleinen Traumreise zusammen mit Christian Leis, weil wir Träumer sind.

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0: Das ist Schlagerradio. Hör auf dein Herz mit Nick P. Leb deinen Traum hier um 4:15. Haben Sie auch so Menschen in Ihrem Umkreis, die auf einer Party auf einmal mit ganz geheimen Talenten um die Ecke kommen, mit so Partytricks, von denen Sie nicht wussten, dass diese Menschen das können, obwohl Sie die schon jahrelang kennen? Genau diesen Moment gab es jetzt nämlich kürzlich erst im Tutto Bene Podcast von Giovanni und Stefano Zarella. Da hat Stefano nämlich verraten, dass sein Bruder was ganz Abgefahrenes kann.
1: Es gibt, glaube ich, keinen in Deutschland, der so krass rückwärts sprechen kann wie du.
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2: 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Das ist zu einfach.
1: 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Das ist schwer.
2: 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Reziem. Clef. 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
2: Vos. Allerats. Inavoik. Ait.
1: Das ist so krass einfach. Das ist Hidden Talent.
0: Na, aber sowas von, das finde ich ja faszinierend. Sowas mit Worten rückwärts und auch mit ganz schnell im Kopf rechnen. Da bin ich ja maßlos überfordert mit solchen Sachen. Gibt's ein verstecktes Talent, was Sie haben? Lassen Sie es mich auf jeden Fall mal wissen. Den Weltmeister im Rückwärtssprechen hören wir gleich zusammen mit Jürgen Drews. Und davor hier eine Frau, die braucht gar keine versteckten Talente. Die hat nämlich offensichtliche Talente wie ihren Gesang. Beatrice Egli, der Kick im Augenblick hier bei Schlagerradio.

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auch beim Kultschlager jetzt um kurz vor halb fünf. Hier bei Schlagerradio wird's italienisch mit Claudia Jung und ganz viel Liebe. Amore, amore.

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10: Ich bin Silke Reich. Das Versorgungswerk der Zahnärztekammer Berlin hat Klage wegen millionenschwerer Finanzverluste eingereicht. Die Rentenkasse fordert Schadenersatz von ehemaligen Führungskräften, einer Bank und weiteren Beteiligten. Hintergrund sind riskante Geldanlagen, durch die laut Versorgungswerk mehr als 1 Milliarde Euro verloren gegangen sein sollen. Betroffen sind rund 11.000 Zahnärzte. In Zedenick in Oberhavel ist die erste Ladesäule für Elektroboote im Norden Brandenburgs eröffnet worden. Sie steht in der Marina Zedenick an der Havel. Der Landkreis will die Elektromobilität auf dem Wasser weiter ausbauen. Insgesamt sollen 4 Ladesäulen für E-Boote entstehen.
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10: Die Berliner CDU fordert höhere Strafen gegen Sticker auf Verkehrsschildern. Hintergrund sind immer mehr Aufkleber, unter anderem von Fußballfans von Hertha BSC und Union Berlin. Teilweise seien Schilder dadurch kaum noch lesbar. Die CDU schlägt deshalb ein Bußgeld von mindestens 250 Euro vor.
11: Jetzt kompetent und zuverlässig das Wetter bei uns in der Region. Aktuell bedeckt, gebietsweise auch mit Schauern und Gewittern, der Schlagerradio-Wettertrend morgen am Donnerstag.

0: Sonne und Wolken im Wechsel bei Höchstwerten bis zu 21 Grad.
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0: Aktuell ein wenig voller in Berlin. Steglitz, rund um den S-Bahnhof, Priesterweg und Attilastraße brauchen Sie derzeit mindestens 20 Minuten länger. In Brandenburg haben sich die Probleme soweit erstmal reguliert. Geblitzt wird aktuell in Berlin-Mitte auf der Karl-Marx-Allee. Danke an Matthias. Und außerdem in Brandenburg, zum Beispiel in Frankfurt-Oder, auf der Heilbronner Straße in der 30er-Zone. Wenn Sie auch noch etwas gesehen haben, Staus und Blitzer, melden Sie kostenlos unter der 08000 79 89 99. Kommen Sie gut an.
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Das ist richtig. Mitch Keller ist hier bei uns zu Hause, hier bei Schlagerradio um kurz nach 4:30. Es gibt Geschichten, die fühlen sich fast schon so ein bisschen magisch an. Mitten in Prenzlau erklingt jetzt eine historische Orgel aus Schottland wieder zum Leben. Nach Jahren der Stille. Über 100 Jahre alt, tausende Pfeifen, riesige Emotionen. Und wenn man dann in St. Marien die ersten Töne durch die Kirche gehen, merken viele plötzlich, Musik kann Menschen wirklich verbinden, selbst über Ländergrenzen hinweg.

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0: Na, das war doch mal Ihr Zeichen, so richtig aufzudrehen. Herbert Grönemeyer, Musik nur, wenn sie laut ist. Hier bei Schlagerradio, hör auf dein Herz, um 16:45. Und gleich ein Song, den man auch richtig gut, richtig laut hören kann. Ramon Roselli mit Absolut die Eins.
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0: 5. An diesem Mittwoch, wir feiern Bergfest gemeinsam und das gleich mit richtiger Partymusik von Stereo Act und auch Ibo ist mit dabei. Und außerdem geht es ganz hoch hinaus mit Dieter Thomas Kuhn und ich verrate Ihnen, welche persönliche Verbindung ich seit Jahren mit ihm habe. Mehr dazu in der nächsten halben Stunde.
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9: Ich bin Selke Rech. Eine Initiative aus Unternehmern und Architekten schlägt eine neue Bebauung des Tempelhofer Felds in Berlin vor. Geplant sind mehr als 21.000 Wohnungen am Rand des Geländes, darunter viele Sozialwohnungen. Der große Mittelbereich des ehemaligen Flughafens soll als Freifläche erhalten bleiben. Für die Umsetzung müsste allerdings ein Gesetz geändert werden, denn die Berliner hatten sich 2014 gegen eine Bebauung ausgesprochen. Der Präsident des Landgerichts Potsdam, Holger Mattissen, ist tot. Der 61-Jährige starb gestern nach einem Firmenlauf in Potsdam. Der Jurist war mit einem Team des Landgerichts beim Firmenlauf am Neuen Palais gestartet. Kurz vor dem 3. Kilometer brach er zusammen. Rettungskräfte und ein Notarzt versuchten noch, ihn zu reanimieren. Ohne Erfolg. Seit 2023 war Mattissen Präsident des Landgerichts Potsdam. Zuvor hatte er unter anderem das Landgericht Frankfurt-Oder und das Landgericht Berlin geleitet. Die Bundesregierung will Deutschland digitaler und bürokratieärmer machen. Künftig sollen Personalausweise auch auf dem Smartphone gespeichert und genutzt werden können.
10: Außerdem sollen Menschen ab 70 ihren Ausweis nach Ablauf nicht mehr zwingend erneuern müssen. Wer umzieht, soll den neuen Wohnort künftig auch nicht mehr im Reisepass ändern lassen müssen. Die neuen Regeln sollen Behördengänge erleichtern und Zeit sparen. Bundestag und Bundesrat müssen den Plänen aber noch zustimmen. Timo Wiesner, Redaktion.
9: Die Bundesregierung hat außerdem ein großes Ausbauprogramm für den Zivilschutz beschlossen. Bis 2029 sollen rund 10 Milliarden Euro investiert werden, unter anderem in Ausrüstung und Personal des Technischen Hilfswerks. Außerdem sollen Bunker und andere Schutzräume künftig besser erfasst und in die Warn-App Nina aufgenommen werden. Auch Änderungen beim Führerschein hat das Kabinett auf den Weg gebracht. Ziel sind niedrigere Kosten und weniger Bürokratie. China und Russland haben ihre enge Zusammenarbeit bekräftigt. Bei einem Treffen in Peking betonten Chinas Staatschef Xi und Russlands Präsident Putin ihre Freundschaft. Sie verlängerten einen gemeinsamen Partnerschaftsvertrag. Beide Länder wollen vor allem bei Energie und Wirtschaft noch enger zusammenarbeiten. Kritik übten sie außerdem an den USA und Israel wegen der Lage im Nahen Osten.
0: Jetzt kompetent und zuverlässig das Wetter bei uns in Berlin und Brandenburg. Schlagerradio-Wetterreporter melden aktuell 20 Grad in Berlin Mitte am Alex, 19 Grad in Eberswalde am Zoo, 20 Grad auch in Frankfurt-Oder am Oderturm, 21 Grad in Cottbus am Rathaus, 20 Grad in Potsdam im holländischen Viertel und 19 Grad derzeit in Brandenburg am Dom. Aktuell bedeckt gebietsweise auch mit Schauern und Gewittern. Der Schlagerradio-Wettertrend nachts leicht bewölkt und trocken mit Tiefstwerten um die 11 Grad. Morgen am Donnerstag Sonne und Wolken im Wechsel mit Höchstwerten bis zu 21 Grad.
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0: Aktuell ganz schön voll auf der A113. Im Autobahnzubringer Dresden zwischen Neukölln und Adlershof brauchen Sie bis zu einer Stunde länger. Grund dafür ist eine Störung vor Ort an den Ampeln. Auch die umliegenden Straßen sind etwas voller. Planen Sie dort mehr Zeit ein. In Brandenburg ist es aktuell gerappelt voll in Wildau auf der Bergstraße Richtung Hoher Lehme. Hier staut es sich auch auf der Chausseestraße Richtung Auffahrt auf die A10. Hier brauchen Sie aktuell mindestens eine halbe Stunde länger. Und geblitzt wird ebenfalls. Zum Beispiel in Berlin-Kreuzberg auf der Katzbachstraße in der 30er-Zone oder in Falkensee auf der Rudolf-Breitscheid-Straße. Danke an Sabrina. Wenn Sie auch noch etwas gesehen haben, melden Sie Staus und Blitzer gern kostenlos unter der 08000 79 89 99. Kommen Sie gut an!
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0: Hallo, kurz nach 5 an diesem Mittwochnachmittag. Ich begleite Sie mit Musik von Anna-Karina Wolczak und einer Aufforderung: Mach das nochmal mit mir.

Marius Müller-Westernhagen mit Freiheit hier bei Schlagerradio um kurz nach 5. Und der nächste Song wurde sich gewünscht von Marc aus Cottbus für seinen Kumpel, denn der hat heute Geburtstag und es ist Zeit zum Feiern. So wie jetzt mit Stereo Act und Lena Marie Engel. Wir feiern!

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Das war ja die singende Föhnwelle mit dem Brusthaar-Toupet, Dieter Thomas Kuhn mit Über den Wolken. Und was ich mit diesem Mann und seinen Konzerten alles verbinde, das ist also unbeschreiblich. Meine Familie, also meine Tante und meine Mama, gehen schon seit Jahrzehnten zu seinen Konzerten. Und als ich das erste Mal mit dabei war, war ich 15 Jahre alt und wurde direkt von Securities angesprochen, ob ich nicht Lust habe, mit ihm auf die Bühne zu gehen. Meine Tante hat es zu diesem Zeitpunkt schon seit, ich glaube, 15 Jahren versucht, war vielleicht auch ein bisschen neidisch. Und während ich auf dem Weg zur Bühne war, um mit Dieter Thomas Kuhn zu tanzen, mit meiner Tante im Schlepptau, stand meine Mama im Publikum und hat den Dieter einfach mal geknutscht. Ja, so läuft das tatsächlich ab. Bei einem Konzert von Dieter Thomas Kuhn kann ich jedem nur sehr ans Herz legen. Und falls Sie sagen, naja, aber so ein Konzert, so einen ganzen Abend, weiß ich jetzt nicht, ob das schon was für mich ist, dann kann ich Ihnen sehr empfehlen, in diesem Jahr kommt noch ein Kinofilm über ihn raus. Da geht es so ein bisschen um seine Geschichte, wie das alles entstanden ist, wie er und Howie auch zueinander gefunden haben, sein Gitarrist, quasi auch sein bester Freund, nicht nur auf der Bühne, sondern auch daneben. Und da erfahren wir mal, was Backstage alles so passiert. Beim Dieter, beim Thomas, beim Dieter Thomas Kuhn. Also ich könnte tatsächlich noch stundenlang weiter erzählen über Erlebnisse bei so einem Konzert von ihm. Alle in 70er-Jahre-Klamotten, alle haben sie gute Laune. Flower Power, Peace, Love und Harmony. Von Securities, die bezirzt wurden, damit man bessere Sitzplätze bekommt. Noch und nöcher. Also wirklich ein Erlebnis für die ganze Familie. Zumindest für meine Familie.

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3: Ich bin Silke Rech. Das Versorgungswerk der Zahnärztekammer Berlin hat Klage wegen millionenschwerer Finanzverluste eingereicht. Die Rentenkasse fordert Schadenersatz von ehemaligen Führungskräften, einer Bank und weiteren Beteiligten. Hintergrund sind riskante Geldanlagen, durch die laut Versorgungswerk mehr als 1 Milliarde Euro verloren gegangen sein sollen. Betroffen sind rund 11.000 Zahnärzte. In Zedenick in Oberhavel ist die erste Ladesäule für Elektroboote im Norden Brandenburgs eröffnet worden. Sie steht in der Marina Zedenick an der Havel. Der Landkreis will die Elektromobilität auf dem Wasser weiter ausbauen. Insgesamt sollen 4 Ladesäulen für E-Boote entstehen.
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3: Die Berliner CDU fordert höhere Strafen gegen Sticker auf Verkehrsschildern. Hintergrund sind immer mehr Aufkleber, unter anderem von Fußballfans von Hertha BSC und Union Berlin. Teilweise seien Schilder dadurch kaum noch lesbar. Die CDU schlägt deshalb ein Bußgeld von mindestens 250 Euro vor.
4: Jetzt kompetent und zuverlässig, das Wetter bei uns in der Region. Aktuell bedeckt, gebietsweise auch mit Schauern und Gewittern, der Schlagerradio-Wettertrend. Morgen am Donnerstag Sonne und Wolken im Wechsel, bei Höchstwerten bis zu 21 Grad.
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4: Aktuell ganz schön voll auf der A113. Im Autobahnzubringer Dresden zwischen Neukölln und Adlershof brauchen Sie bis zu einer Stunde länger. Grund dafür ist eine Störung vor Ort an den Ampeln. Auch die umliegenden Straßen sind etwas voller. Planen Sie dort mehr Zeit ein. In Brandenburg ist es aktuell gerappelt voll in Wildau auf der Bergstraße Richtung Hoher Lehme. Hier staut es sich auch auf der Chausseestraße Richtung Auffahrt auf die A10. Hier brauchen Sie aktuell mindestens eine halbe Stunde länger. Und geblitzt wird ebenfalls. Zum Beispiel in Berlin-Kreuzberg auf der Katzbachstraße in der 30er-Zone oder in Falkensee auf der Rudolf-Breitscheid-Straße. Danke an Sabrina. Wenn Sie auch noch etwas gesehen haben, melden Sie Staus und Blitzer gern kostenlos unter der 08000 79 89 99. Kommen Sie gut an!
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Das ist doch auch so ein Song mit Ohrwurmgarantie, oder? Helene Fischer, ich will immer wieder dieses Fieber spüren. Hier bei Schlagerradio, hör auf dein Herz um 17:15 an diesem Mittwoch. Und ja, sie hat ja schon bekannt gegeben, es wird einen neuen Song geben. Und das schon sehr bald. Nächste Woche ist es schon soweit. Und auf den sozialen Netzwerken zeigt sie schon immer mehr Ausschnitte von dem neuen Song, der da heißen wird Heute Nacht.

absolut tanzbar und ich sehe schon bei vielen Veranstaltungen diesen Song laufen und die Leute ganz laut mitsingen. Spannend wird es allerdings bei ihrer Tournee, die ja ansteht, denn sie hat auch schon bekannt gegeben, dass es nicht nur bei diesem einen neuen Song bleiben wird, sondern dass vielleicht auch ein oder zwei Songs dabei sein werden, die sie vorher bewusst nicht veröffentlicht, um eine direkte Resonanz von den Fans zu bekommen, während sie auf der Bühne steht. Es ist und bleibt spannend, der ein oder andere Hit wird aber definitiv dabei sein. Ähnlich wie der Song, der jetzt folgt. Für mich privat ist es auf jeden Fall ein Hit. Joey Heindle, schwer zu erklären, Words, hier bei Schlagerradio. Schwer.

0: vor sechs. Ich begleite Sie auf Ihrem Weg zum Einkaufen und das gleich mit Musik von Howard Carpendale und auch, falls Sie gar keine Lust haben, mit Annemarie Eilfeld und Es geht vorbei. Außerdem verrate ich Ihnen, wie ein kleiner Versprecher zu einem riesigen Polizeieinsatz geführt hat.
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12: Ich bin Selke Reich. Berlin hat einen neuen KI-Chatbot für öffentliche Schulen eingeführt. Ein Chatbot ist ein Computerprogramm, das mit Menschen per Text oder Sprache kommuniziert und Fragen beantwortet. Die Anwendung AIS-Chat soll Lehrer zum Beispiel bei der Unterrichtsvorbereitung unterstützen. Nach Angaben der Bildungsverwaltung werden die Daten auf Servern in der EU verarbeitet. Bildungssenatorin Günther Wünsch sagte, künstliche Intelligenz gehöre inzwischen zum Schulalltag dazu. Im Landkreis Oberhavel werden Bewohnerparkausweise deutlich teurer. In Hennigsdorf steigen die Gebühren ab Juli von bisher rund 30 Euro auf bis zu 234 Euro pro Jahr. Auch in Oranienburg und Fürstenberg müssen Anwohner künftig mehr zahlen. Der Landkreis begründet die Erhöhung mit knappen Parkplätzen und gestiegenem Verwaltungsaufwand. Die Bundesregierung hat den Weg für eine digitale Brieftasche auf dem Smartphone freigemacht. Damit sollen sich Bürger künftig europaweit digital ausweisen können, etwa bei Behördengängen oder bei der Eröffnung eines Bankkontos. Die Nutzung bleibt freiwillig.
13: Außerdem soll der Führerschein günstiger werden. Künftig könnte der Theorieunterricht komplett online sein. Auch die Zahl der Pflichtfahrten soll flexibler geregelt werden. Zusätzlich will die Bundesregierung 10 Milliarden Euro in den Bevölkerungsschutz investieren, unter anderem für eine bessere Ausstattung des technischen Hilfswerks. Noah Ulrich, Redaktion.
12: Die EU-Kommission hat Fördergelder für zwei neue Halbleiterprojekte in Deutschland genehmigt. Insgesamt dürfen fast 300 Millionen Euro investiert werden. Das Unternehmen Zeiss erhält Geld für eine neue Produktionsstätte in Baden-Württemberg. In Sachsen-Anhalt soll die Firma Zadient ein neues Verfahren zur Herstellung von Material für Chips entwickeln. Die EU will damit die eigene Chipproduktion stärken. Die USA haben sich bei Bundeskanzler Merz für die Behandlung eines Ebola-Patienten in Deutschland bedankt. US-Außenminister Rubio sprach von schneller Hilfe und guter Zusammenarbeit. Der infizierte US-Arzt wird seit heute auf einer Spezialstation der Berliner Charité behandelt. Er war zuvor aus dem Kongo nach Deutschland ausgeflogen worden.
14: Jetzt kompetent und zuverlässig das Wetter bei uns in Berlin und Brandenburg. Schlagerradio-Wetterreporter melden aktuell 20 Grad in Berlin-Mitte am Alex, 20 Grad auch in Eberswalde am Zoo, 21 Grad in Frankfurt-Oder am Oderturm, ebenfalls 20 Grad in Cottbus am Rathaus und 19 Grad in Potsdam im holländischen Viertel sowie in Brandenburg am Dom. Aktuell bedeckt gebietsweise auch mit Schauern und Gewittern. Der Schlagerradio-Wettertrend nachts leicht bewölkt und trocken mit Tiefstwerten um die 11 Grad. Morgen am Donnerstag Sonne und Wolken im Wechsel mit Höchstwerten bis zu 21 Grad.
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14: Aktuell ein wenig voller auf dem Stadtring der A100 stadtauswärts. Zwischen Neukölln und Kaiserdamm brauchen Sie derzeit bis zu 30 Minuten länger. Grund dafür ist eine Fahrbahnverengung. Außerdem derzeit ein wenig voller in Gropiusstadt auf der Stubenrauchstraße. Hier brauchen Sie derzeit 40 Minuten länger. Geblitzt wird derzeit in Berlin-Charlottenburg auf dem Saatwinkler-Damm in der 30er-Zone und auch in Brandenburg, zum Beispiel in Großkreuz in der Kirchenallee. Danke an Zoe. Wenn Sie auch noch was gesehen haben, melden Sie Staus und Blitzer gern kostenlos unter der 08000 79 89 99. Kommen Sie gut an.
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14: Hallo, kurz nach 6 und gemeinsam rocken wir den Mittwochabend. Jetzt mit Musik von Ben Zucker und seiner Angelina.

Die verliebten Jungs von Purple Schulz hier bei Schlagerradio um kurz nach 6. Und jetzt gibt es ein freundliches Hi nach Berlin und Brandenburg von Howard Carpendale.

Sie hören Schlagerradio, hör auf dein Herz um 17:45. Stellen Sie sich vor, Sie arbeiten in einer Leitstelle bei der Polizei und bekommen einen Anruf von einem Mann, der sagt: Hallo, guten Tag, ich habe hier zwei Frauen in meinem Schuppen eingesperrt. Die beiden haben versucht, in mein Haus einzubrechen, über die Terrasse, und jetzt habe ich die da eingesperrt. Natürlich artet das Ganze in größter Alarmbereitschaft aus. Mehrere Streifenwagen sind sofort losgefahren, um dann vor Ort einen relativ verdutzten Mann anzutreffen. Ihnen war nicht so ganz klar, warum er jetzt verwirrt ist, dass bei so einer Meldung direkt mehrere Streifenwagen losfahren und in völliger Alarmbereitschaft sind, bis er die Schuppentür öffnete und zwei Pfauen, also diese bunten Vögel mit dem aufgestellten Kamm hinten, Sie wissen, diese komischen bunten Vögel, aus seinem Schuppen liefen. Entweder hat der Mann aus Kleve wirklich ein wenig genuschelt oder es waren halt schlicht und einfach Verständnisschwierigkeiten auf beiden Seiten vorhanden. So oder so lernen wir daraus, man muss nicht immer gleich alles übereilen. Besser Schritt für Schritt die Dinge angehen. So wie jetzt Eloy de Jong hier bei Schlagerradio. Danke.

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Song, den man für Stadtland-Fluss-Spiele sehr gut benutzen kann. Der Kultschlager jetzt hier um kurz vor halb sieben. Irene Shear mit Xanadu.

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7: Ich bin Selke Rech. Der frühere Wirtschaftshof von Schloss Klinike in Berlin-Wannsee wird zu einem neuen Besucherzentrum umgebaut. Die Arbeiten haben heute begonnen und sollen bis 2029 dauern. Geplant sind dort unter anderem ein Café, eine Ausstellung und Informationen für Touristen. Das Gelände nahe der Kliniker Brücke gehört zum UNESCO-Welterbe Schlösser und Parks von Potsdam und Berlin. Am Flugplatz Strausberg soll ein Innovationszentrum für Luftfahrt entstehen. Geplant sind 2 Gebäude für Start-up-Unternehmen, unter anderem aus dem Bereich Drohnentechnik. Das Projekt kostet rund 30 Millionen Euro und wird größtenteils gefördert. Eine neue Wirtschaftlichkeitsanalyse schlägt jetzt vor, zunächst nur 1 Gebäude zu bauen. Der Berliner Bezirk Friedrichshain-Kreuzberg hat entschieden, wie die Millionen aus dem Infrastruktursondervermögen des Bundes eingesetzt werden sollen. Geplant sind unter anderem Sanierungen an Schulen und öffentlichen Gebäuden sowie ein Ausbau des Gehwegs an der Eastside Gallery. Kritik kommt von CDU und Linken. Die ODEX setzt auf der Regionalexpresslinie RE1 künftig längere Züge ein. Die neuen Doppelzüge bieten rund 800 Sitzplätze und damit deutlich mehr Platz für Pendler und Ausflügler. Die längeren Züge sollen vor allem im Berufsverkehr fahren. Der komplette Umbau der Fahrzeuge soll bis August nächsten Jahres abgeschlossen sein.
8: Jetzt kompetent und zuverlässig das Wetter bei uns in der Region. Aktuell bedeckt, gebietsweise auch mit Schauern und Gewittern, der Schlagerradio-Wettertrend. Morgen am Donnerstag Sonne und Wolken im Wechsel bei Höchstwerten bis zu 21 Grad.
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8: Aktuell ein wenig voller auf dem Stadtring der A100 stadtauswärts. Zwischen Neukölln und Kaiserdamm brauchen Sie derzeit bis zu 30 Minuten länger. Grund dafür ist eine Fahrbahnverengung. Außerdem derzeit ein wenig voller in Gropiusstadt auf der Stubenrauchstraße. Hier brauchen Sie derzeit 40 Minuten länger. Geblitzt wird derzeit in Berlin-Charlottenburg auf dem Saatwinkler Damm in der 30er-Zone und auch in Brandenburg, zum Beispiel in Großkreuz in der Kirchenallee. Danke an Zoe. Wenn Sie auch noch was gesehen haben, melden Sie Staus und Blitzer gern kostenlos unter der 08000 79 89 99. Kommen Sie gut an!

Bei dem Song muss man doch schmunzeln, oder? Laura und Marc, ein bisschen verliebt, hier bei Schlagerradio um kurz nach 6:30. Es gibt Geschichten, die fühlen sich fast schon so ein bisschen magisch an. Mitten in Prenzlau erklingt jetzt eine historische Orgel aus Schottland wieder zum Leben. Nach Jahren der Stille. Über 100 Jahre alt, tausende Pfeifen, riesige Emotionen. Und wenn man dann in St. Marien die ersten Töne durch die Kirche gehen, merken viele plötzlich, Musik kann Menschen wirklich verbinden, selbst über Ländergrenzen.

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0: Schlagerradio, hör auf dein Herz um 6:45 an diesem Mittwoch. Erinnern Sie sich noch an Ihren ersten Kuss? Also bei mir ist das auch schon ein paar Tage her. Ich hatte meinen ersten, in Anführungsstrichen, Freund im Kindergarten. Und ich glaube, da gab es auch schon mal so einen kleinen Schmatzer zum Geburtstag oder so. Aber bei Vanessa Mai ist die Erinnerung noch sehr präsent und das leider aus einem nicht ganz so positiven Grund, wie sie in dem Podcast schön laut mit Lola Weipert verraten hat.
1: Mein erster Kuss war ein Riesenfail.
2: Wirklich?
1: Müsste 13 oder 14 gewesen sein. Ich sag einfach nur die Kussart.
2: Was, die Waschmaschine?
1: Propeller.
2: Nein.
1: Die Waschmaschine.
2: Was, die Waschmaschine? Schrecklich.
1: Nein. Ganz ehrlich, aber ich kann doch nicht einfach nur A machen und dann die Zunge in der Waschmaschinenrotation laufen lassen. Das geht doch nicht.
2: Vor allem so der Schleudergang und du denkst dir,
0: ja, ich befürchte, so eine Erinnerung haben wir doch alle an irgendeinen Kuss, oder? Es muss ja nicht unbedingt der erste gewesen sein, aber das ist definitiv eine Sache, auf die kann man doch verzichten, oder? Aber ob sie im Küssen begabt ist oder nicht, dazu können wir nicht viel sagen. Dass sie im Singen sehr talentiert ist, das hören wir gleich in so gut 10 Minuten. Und bis dahin gibt es hier für Sie Michelle mit Flutlicht hier bei Schlagerradio. Hey.

0: Kurz vor sieben an diesem Mittwochabend. Ich begleite Sie durch den Feierabend und das gleich mit stimmungsmäßig passender Musik von Matthias Reim. Willkommen in meiner Zukunft und auch mit dabei Thomas Anders und Florian Silbereisen mit ihrem Hit Zoom.
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hier in Berlin und Brandenburg hören auch gut zu, wenn so schöne Songs laufen wie Pur mit Hör gut zu hier bei Schlagerradio um kurz nach sieben oder andere tolle Songs wie jetzt Matthias Reim mit Willkommen in meiner Zukunft.

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0: Fox-Marathon fehlen darf, Roland Kaiser zusammen mit Maite Kelly. Warum hast du nicht Nein gesagt? Hier bei Schlagerradio um 7:15. Und um die beiden, beziehungsweise um diesen Hit, ging es heute Morgen schon mal beim neuen Schlagerradio Morgen mit Inka und Norman. Denn um Maite Kelly gab es in letzter Zeit einige Schlagzeilen.
1: Aber es gibt noch eine Schlagzeile von RTL, exklusiv. Ne?
2: Ja, die sagen nämlich, sie sagt, ich kann erst seit 4 Jahren zu 1000% von Musik leben. Und sie macht ja schon lange Musik, muss man ja sagen. Das kann man sich ja fast schon gar nicht vorstellen.
1: Da kommen immer wieder Leute auf uns zu und sagen, ich möchte gerne Musiker werden, ich möchte gerne singen. Und kannst du vergessen, kannst du nicht von leben, wenn es selbst Maite Kelly erst seit 4 Jahren schafft.
0: Ja, sie sprach sogar davon, dass Roland Kaiser ihre erste große Liebe war, also musikalisch betrachtet. Sie nannte deren Begegnung ein Schicksalsschlag und wollte das aber bewusst positiv darstellen und hat dann noch hinterhergeschoben, die Liebe ist immer ein Schicksalsschlag. Roland Kaiser war nämlich auch der Erste, der sie als Autorin oder Texterin so wirklich ernst genommen hat. Und auch da, recht hatte der Kaiser. Einige Hits beweisen ja, Maite Kelly ist nicht nur eine fantastische Sängerin, sondern auch eine wunderbare Texterin. Haben wir ja zuletzt gesehen bei dem Song Rohdiamant von Vanessa Mai. Auch der wurde geschrieben von Maite Kelly. Ja, und warum sie erst seit 4 Jahren von der Musik leben kann, das wissen wir nicht. Da haben wir Fragezeichen im Kopf. Aber passende Musik dazu haben wir ja Gott sei Dank jetzt von Nena. Fragezeichen hier bei Schlagerradio.

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1: Von diesem Song werde ich garantiert wieder den ganzen Abend einen Ohrwurm haben. Marianne Rosenberg, ich bin wie du, der Kultschlager hier um 7:45.

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1: Ich bin Selke Rech. Der frühere Wirtschaftshof von Schloss Klinike in Berlin-Wannsee wird zu einem neuen Besucherzentrum umgebaut. Die Arbeiten haben heute begonnen und sollen bis 2029 dauern. Geplant sind dort unter anderem ein Café, eine Ausstellung und Informationen für Touristen. Das Gelände nahe der Kliniker Brücke gehört zum UNESCO-Welterbe Schlösser und Parks von Potsdam und Berlin. Am Flugplatz Strausberg soll ein Innovationszentrum für Luftfahrt entstehen. Geplant sind zwei Gebäude für Start-up-Unternehmen, unter anderem aus dem Bereich Drohnentechnik. Das Projekt kostet rund 30 Millionen Euro und wird größtenteils gefördert. Eine neue Wirtschaftlichkeitsanalyse schlägt jetzt vor, zunächst nur ein Gebäude zu bauen. Der Berliner Bezirk Friedrichshain-Kreuzberg hat entschieden, wie die Millionen aus dem Infrastruktursondervermögen des Bundes eingesetzt werden sollen. Geplant sind unter anderem Sanierungen an Schulen und öffentlichen Gebäuden sowie ein Ausbau des Gehwegs an der Eastside Gallery. Kritik kommt von CDU und Linken. Die ODEX setzt auf der Regionalexpresslinie RE1 künftig längere Züge ein. Die neuen Doppelzüge bieten rund 800 Sitzplätze und damit deutlich mehr Platz für Pendler und Ausflügler. Die längeren Züge sollen vor allem im Berufsverkehr fahren. Der komplette Umbau der Fahrzeuge soll bis August nächsten Jahres abgeschlossen sein.
2: Jetzt kompetent und zuverlässig das Wetter bei uns in der Region. Aktuell bedeckt, gebietsweise auch mit Schauern und Gewittern, der Schlagerradio-Wettertrend. Morgen am Donnerstag Sonne und Wolken im Wechsel bei Höchstwerten bis zu 21 Grad. Der Schlagerradio-Verkehrsservice. Nichts Auffälliges mehr auf den Straßen in Berlin und Brandenburg. Geblitzt wird nach wie vor zum Beispiel in Berlin-Marzahn auf dem Blumenberger Damm in der 50er-Zone oder auch in Brandenburg. Hier aktuell in Eisenhüttenstadt auf der Fritz-Heckert-Straße. Danke an Alina. Wenn Sie auch noch was gesehen haben, melden Sie Staus und Blitzer gern kostenlos unter der 08000 79 89 99. Kommen Sie gut an.
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0: Mensch, das klingt ja fast schon nach Flamenco hier mit Christine Stark. Barcelona bei Schlagerradio. Hör auf dein Herz. Um 7:45 an diesem Mittwoch. Und das bedeutet, gleich gebe ich wieder ab an unseren Chef Oliver Dunk. Es ist wieder Zeit für Chefsache. Und diesmal verrät er selbst, worum es gehen wird.
1: Ja, und schönen guten Abend. Der bekannte Schauspieler Barnaby Matschurat erzählt gleich bei mir nach 20 Uhr aus seinem Leben. Ich empfehle, wenn Sie ihn kennen, beispielsweise aus dem Ostfriesen-Krimi einzuschalten, denn Sie erfahren, welchen Namen er eigentlich trägt. Hat er noch nie gesagt, aber bei uns wird er es tun, hat er mir versprochen. Gleich nach 20 Uhr Chefsache-Macher im Gespräch mit Barnaby Matschurat. Bis dahin.

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1: Ich bin Silke Rech. In Deutschland haben im vergangenen Jahr mehr als 61.000 Jugendliche die Schule ohne Abschluss verlassen. Das berichtet die Plattform Korrektiv.
2: Damit ist die Zahl der Schulabbrecher auf einen neuen Höchststand gestiegen. Besonders hoch ist die Quote demnach in Sachsen-Anhalt, Thüringen und im Saarland. Bundesbildungsministerin Prien will die Zahl der Schulabbrecher bis 2035 halbieren. Timo Wiesner, Redaktion.
1: Die Berliner Justiz ermittelt wegen möglicher Bedrohungen von Richtern und Staatsanwälten durch die türkische Mafia. Hintergrund sind Berichte über angebliche Todeslisten und ausgesetzte Kopfgelder. Justizsenatorin Badenberg sagte, konkrete Erkenntnisse zu solchen Listen gebe es bislang nicht. Die Hinweise würden aber sehr ernst genommen. In Berlin kommt es seit Monaten immer wieder zu Schießereien und Erpressungen im Umfeld organisierter Bandenkriminalität. Im Tarifstreit bei Samsung Electronics gibt es eine vorläufige Einigung. Damit ist ein möglicher Streik zunächst verhindert worden. Die Gewerkschaft will jetzt ihre Mitglieder über den Vorschlag abstimmen lassen. Die Beschäftigten fordern unter anderem höhere Grundgehälter und bessere Bonuszahlungen. Ein Streik bei Samsung hätte weltweit Folgen für die Versorgung mit Halbleitern haben können. Nach der Aufnahme eines Ebola-Patienten in der Berliner Charité sollen nun auch seine Ehefrau und die drei Kinder nach Deutschland kommen. Das teilte das Bundesgesundheitsministerium mit. Die Familie hielt sich ebenfalls im Kongo auf. Der infizierte US-Amerikaner wird seit heute in einer Spezialstation der Charité behandelt. Die Isolierstation ist komplett vom normalen Klinikbetrieb getrennt. Ebola wird durch engen Körperkontakt übertragen und gilt als lebensgefährliche Krankheit. Im Streit um die Einstufung der hessischen AfD als rechtsextremen Verdachtsfall hat das Verwaltungsgericht Wiesbaden mehrere Beweisanträge der Partei abgewiesen. Die Richterin sprach von unbelegten Behauptungen. Die AfD wollte unter anderem klären lassen, ob V-Leute in die Partei eingeschleust wurden. Jetzt kompetent und zuverlässig das Wetter bei uns in Berlin-Brandenburg. In den kommenden Stunden nach Osten abziehende Schauer und nachfolgend Auflockerungen, lokale Nebelfelder. Abkühlung auf 11 bis 9 Grad. Der Schlagerradio-Wettertrend, am Donnerstag wechselnd bewölkt, ab dem Nachmittag kurze einzelne Schauer, sonst meist trocken. Höchstwerte 20 bis 23 Grad.
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3: Herzlich willkommen heute bei mir, der Schauspieler, bekannt aus dem Ostfriesen-Krimi Barnaby Metzschurat.

0: Macher im Gespräch. Mein Gast ist Schauspieler. Der Ostfriesen-Krimi machte ihn nachhaltig bekannt bei den Fernsehzuschauern. Seit bald 10 Jahren spielt er darin den kantigen Polizisten Rupert. Man kennt ihn aber auch aus dem Tatort, dem Traumschiff, die Eifelpraxis und weit über, wenn ich richtig gezählt habe, 50 Filme. Er ist ein echter Berliner, aufgewachsen im Bezirk Neukölln. Herzlich willkommen, Barnaby Metzschurat.
1: Hallo, vielen Dank für die Einladung.
0: Dein Vorname ist ja nun auch nicht so gewöhnlich deutsch, ja, so genau wie Oliver. Ja, irgendwelche Filme haben meine Eltern wahrscheinlich gesehen mit Oliver Hardy, dick und doof. Und deine Mama hat eine britische Schauspielerin verehrt, Charlotte Rampling.
1: Genau.
0: Wie kommt das dann zu Barnaby?
1: Ja, also meine Mutter ist grundsätzlich sehr filmaffin und der Sohn von Charlotte Rampling hieß Barnaby. Sowas las man damals wahrscheinlich, denn gab es die Bunte schon, keine Ahnung.
0: Und natürlich das stimmt, ja, klar. Danach 70er Jahre, klar.
1: Das Schöne ist also, genau, ihr Sohn, der ist Regisseur geworden und hat auch schon 1-2 Filme mit seiner Mutter gemacht. Meine Mutter ging dann aufs Standesamt 1974, um meinen Namen eintragen zu lassen. Und der Beamte damals, der hat sich geweigert. Der sagte, dass Barnaby kein Name ist, vor allem kein deutscher Name und dass das nicht geht. Mein Vater heißt Klaus. Dementsprechend ist mein erster Vorname Klaus, dann Barnaby Metzschurat. Weil das ist ein ordentlicher deutscher Vorname. Mich hat nie im Leben jemand Klaus genannt, aber wenn man meinen Ausweis sieht, dann kann man erkennen, dass da ein Klaus steht.
0: Ja, Klaus Metzschurat, wenn man sich das so im Film vorstellt, klingt irgendwie nicht so groß, ja, wie so ein Barnaby, ne? Das hat irgendwas Besonderes.
1: Ja, es,
0: ne,
1: ist ein, also natürlich, Barnaby, also natürlich hängt da viel dran. Ich habe jetzt keine anderen Barnabys getroffen in Deutschland. Barnaby ist ein englischer, historischer Vorname. Heutzutage heißt in England auch kaum jemand Barnaby. Das vergleicht man mit Wilfried oder Siegfried. Also wenn ein Engländer meinen Namen mitbekommt, denkt er auch, ey, was ist mit dir los? Warum heißt du denn so? Hier in Deutschland natürlich in dem Geschäft werde ich oft darauf angesprochen, warum ich mir so einen seltsamen Namen ausgedacht habe, der sehr schön klingt. Dann muss ich das irgendwie versuchen zu rechtfertigen oder auch nicht. Und

0: Spitzname? Barney?
1: Eben nicht. Darauf hat sie, meine Mutter, geachtet. Ich durfte nie Barney genannt werden oder ähnliches, sondern immer nur Barnaby. Morgens früh und abends spät.
0: Und das Interessante ist ja auch bei Namen, Vornamen, was das so mit einem ausmacht. Also wenn ich mir jetzt vorstelle, dass du Klaus heißt, du siehst nicht aus wie ein Klaus.
1: Ich hatte vor jetzt 2, 3 Jahren eine Bekanntschaft, eine weibliche, und die hat mich gerne Klaus genannt. Ich fand das super. Und wenn man so erwachsen war, das hat so eine, klar, hat was an, aber
0: ja.
1: Also ich habe auch einen Klaus in mir.
0: Barnaby Menschorat, der Schauspieler. In Chefsache, Macher im Gespräch.
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0: bei mir in Chefsache Macher im Gespräch, der Schauspieler Barnaby Medjurat. Ja, er spielt seit über 10 Jahren im Ostfriesen-Krimi einen Polizisten und wie es bei ihm losging, Vater Unternehmer, die Mama, ja, die war eigentlich, was war die Mama, Barnaby, hauptsächlich zu Hause?
1: Nein, ganz und gar nicht. Meine Mutter kommt eigentlich aus der Politik, von der CDU, hat viel Texte für die geschrieben und hat sich dann meinem Vater angeschlossen, auch Unternehmerin zu werden. Okay. Und war sozusagen der Kopf.
0: Okay, das klingt spannend und da hören wir gleich, was er zu erzählen hat. Barnaby Medjurat gleich in Chefsache Macher im Gespräch.
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0: Heute bei mir in Chefsache Macher im Gespräch der Schauspieler Barnaby Medjerat. Die Mama, die hat dein Vater quasi unterstützt, supportet, mit ihm gearbeitet. In der Politik war sie tätig, in der CDU.
1: Auch du CDU? Nein, das hat sich so nicht abgefärbt. Ich glaube, gerade damals, also meine Mutter war in diesem Betrieb drin, hat Adenauer kennengelernt und war sehr beeindruckt.
0: Was hat sie da gemacht bei der CDU?
1: Sie hat Reden geschrieben, sie war Ghostwriterin.
0: Für?
1: Damals Bürgermeister, für...
0: Also Eva Diebken zum Beispiel?
1: Ja, ich glaube, das war vor seiner Zeit. War Diebken schon in den 70ern?
0: Nee, oder? Nein, in den 70ern gab es nur SPD-Bürgermeister. Ja, Klaus Schütz beispielsweise, Dietrich Stobbe.
1: Sie wird für die Gegenkandidaten, die Reden geschrieben haben, die anscheinend nicht so gut ankam.
0: Ich weiß es nicht. Ja. Du wirkst auf dem Schirm auf mich ja anders, also beispielsweise in diesem Ostfriesen-Krimi hätte ich jetzt nicht so den Eindruck, dass du so ein Schüchterner, sondern so ein kantiger Typ. Und du hast ja gerade das Wort gesagt, Zweifel begleiten dich auch. Was lässt dich zweifeln? Woran?
1: Die Grundfrage, was mich zweifeln lässt, das ist... Wenn ich die Frage beantwortet habe, warum ich mich anders fühle, ich glaube, dann wäre ich vielleicht ein Stück weit, aber dann wäre ich nicht mehr ich. Ich bin mir einfach sehr grundsätzlich unsicher, wenn ich irgendwo bin, ob ich da richtig bin. So. Und dann merke ich, du brauchst da Bezugspunkte, du brauchst Anknüpfung, du brauchst Kommunikation, um den anderen kennenzulernen. Und dann gewinne ich Sicherheit. Vorher fühle ich mich anders, weil ich vielleicht von der Person, mit der ich zu tun habe, die Rolle, die ich spielen soll, mich erstmal sehr entfernt fühle. Mhm. Dann bin ich anders. Das lässt mich anders fühlen. Das ganze Thema anders heutzutage lässt sowieso, also es geht ja um Individualität. Wir wollen auch auf eine gewisse Weise anders sein, uns von dem anderen absetzen und besonders sein. Aber wenn wir besonders sind, dann haben wir wieder ein Alleinstellungsmerkmal, was uns wieder trennt. Also dieses ganze Thema ist so tief in mir verwurzelt, dass ich nicht weiß, warum ich so empfinde. Ich weiß, dass ich so empfinde und vielleicht einen Schritt zu gehen, zu sagen, ey, ich habe da Unsicherheiten, ich fühle mich anders, ist der erste Schritt. Also es gibt also, wenn mein anders von dir angenommen wird, dann wenn es dir gleich ist, dass ich anders bin, dann haben wir so eine Gemeinsamkeit und das finde ich dann schön.
0: Ja.
1: Aber selber zu leugnen, dass man sich anders fühlt, das führt meistens eher zu Isolation.
0: Der Schauspieler Barnaby Medjerat.
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0: Heute in Chefsache Macher im Gespräch ist ein bekanntes Film- und Fernsehgesicht, der Schauspieler Barnaby Matschurat. Sie kennen ihn aus den Ostfriesen-Krimis. Und das Krasse ist ja wirklich, er spielt eine Hauptrolle, die hätte er eigentlich gar nicht bekommen sollen. Warum das so ist, das hören Sie gleich.
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2: Ich bin Silke Rech. In Deutschland haben im vergangenen Jahr mehr als 61.000 Jugendliche die Schule ohne Abschluss verlassen. Das berichtet die Plattform Korrektiv.
3: Damit ist die Zahl der Schulabbrecher auf einen neuen Höchststand gestiegen. Besonders hoch ist die Quote demnach in Sachsen-Anhalt, Thüringen und im Saarland. Bundesbildungsministerin Prien will die Zahl der Schulabbrecher bis 2035 halbieren. Timo Wiesner, Redaktion.
2: Die Berliner Justiz ermittelt wegen möglicher Bedrohungen von Richtern und Staatsanwälten durch die türkische Mafia. Hintergrund sind Berichte über angebliche Todeslisten und ausgesetzte Kopfgelder. Justizsenatorin Badenberg sagte, konkrete Erkenntnisse zu solchen Listen gebe es bislang nicht. Die Hinweise würden aber sehr ernst genommen. In Berlin kommt es seit Monaten immer wieder zu Schießereien und Erpressungen im Umfeld organisierter Bandenkriminalität. Im Tarifstreit bei Samsung Electronics gibt es eine vorläufige Einigung. Damit ist ein möglicher Streik zunächst verhindert worden. Die Gewerkschaft will jetzt ihre Mitglieder über den Vorschlag abstimmen lassen. Die Beschäftigten fordern unter anderem höhere Grundgehälter und bessere Bonuszahlungen. Ein Streik bei Samsung hätte weltweit Folgen für die Versorgung mit Halbleitern haben können. Nach der Aufnahme eines Ebola-Patienten in der Berliner Charité sollen nun auch seine Ehefrau und die drei Kinder nach Deutschland kommen. Das teilte das Bundesgesundheitsministerium mit. Die Familie hielt sich ebenfalls im Kongo auf. Der infizierte US-Amerikaner wird seit heute in einer Spezialstation der Charité behandelt. Die Isolierstation ist komplett vom normalen Klinikbetrieb getrennt. Ebola wird durch engen Körperkontakt übertragen und gilt als lebensgefährliche Krankheit. Im Streit um die Einstufung der hessischen AfD als rechtsextremen Verdachtsfall hat das Verwaltungsgericht Wiesbaden mehrere Beweisanträge der Partei abgewiesen. Die Richterin sprach von unbelegten Behauptungen. Die AfD wollte unter anderem klären lassen, ob V-Leute in die Partei eingeschleust wurden. Jetzt kompetent und zuverlässig das Wetter bei uns in Berlin-Brandenburg. In den kommenden Stunden nach Osten abziehende Schauer und nachfolgend Auflockerungen, lokale Nebelfelder. Abkühlung auf 11 bis 9 Grad. Der Schlagerradio-Wettertrend, am Donnerstag wechselnd bewölkt, ab dem Nachmittag kurze einzelne Schauer, sonst meist trocken. Höchstwerte 20 bis 23 Grad. 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
0: Im Traumschiff, da haben wir ihn auch gesehen, aber vor allen Dingen im Ostfriesen-Krimi, da ist er richtig berühmt geworden. Der Schauspieler Barnaby Matschurat ist bei mir. Hey.

0: Meczorat in Chefsache, Macher im Gespräch. Kommen wir zu deinen Filmen. Seit 2017 bist du eigentlich so ein prägendes Gesicht geworden. Also für die, die viel Fernsehen und viel Krimis gucken, sagen die immer, Mensch, das ist doch der vom Ostfriesen-Krimi. Kommissar Ruppert, ja, kantig, eckig. Und was ich so krass finde, ist, du hast da vorgesprochen, bist gecastet worden und hast eigentlich eine Absage bekommen. Die wollten dich nicht. Und dann wollten sie sich doch.
1: Ja, das ist das Schicksal eines jeden Schauspielers oder Schauspielerin, dass man Absagen bekommt. Man bekommt viel mehr Absagen als Zusagen.
0: Wirklich?
1: Ja, natürlich. Man geht viel zu Castings oder man erfährt, dass man so im Gespräch ist, ja, in so Runden. Aber es gibt meistens halt eine Rolle zu vergeben und viel mehr Schauspieler, Bewerber für diese Rolle. Von daher ist es klar.
0: Also wie oft wirst du gecastet? Also kann man sagen, 10-mal gecastet, eine Rolle? Oder
1: ja, das ist eigentlich ein guter Schnitt. Mhm. Das wäre schön. Ja, 10-mal gecastet, eine Rolle ist im Grunde ein guter Schnitt. Und in dem Fall, ich hatte mich ja wie immer gut vorbereitet, finde ich. Mit Christiane Paul war das Casting für den Frank Weller, ihren Freund. Und ich finde es, ja, das lief auch gut, aber es kam eine Absage, schade, aber jetzt auch nicht der Weltuntergang. Aber genau darauf, ich glaube, es war einen Tag später, die Frage, ob ich für eine andere Figur casten würde, für das gleiche Projekt. Ich muss sagen, die Romane, um die es ging, die kannte ich nicht.
0: Ja.
1: Also ich kannte weder die Figur Frank Weller, für den ich gecastet wurde, oder die neue Figur Rupert. Und den Text, den ich dann bekommen habe, ich habe zufällig vor ein paar Tagen diese Castingbänder gesehen, weil ich auf Festplatten was gesucht hatte. Es war ein absurder Text, der ging. Das handelt sich um einen Polizisten, der halt sexistisch ist, der sympathisch ist auf eine Art und Weise, aber auch ein Kollegenschwein. Und er sagte, er könne am Po, am Hintern einer Frau erkennen und sagen, inwiefern sie kriminell ist oder nicht und welche kriminellen Vorlieben sie hat. Also er sagt, redet denn über verschiedene Hinternformen und auch über es war ein absurder Text. Ich bin einiges gewohnt und dachte, okay, das schickt ihr mir, das mache ich jetzt irgendwie.
0: Du hast gedacht, was wollen die von mir?
1: Ich wusste auch nicht, in welchem Maße diese Figur, für die ich caste, vorkommt überhaupt. Ich dachte mir, es kann auch nicht so oft sein, weil wer verfilmt sowas? Anscheinend habe ich ein Talent für solche Figuren, die anders sind. Und auf jeden Fall leicht schräg. Und es kam dann sehr schnell ein Anruf.
0: Also du hast ein Video selber zu Hause gemacht?
1: In dem Fall, normalerweise sind Castings also ganz, ja.
0: Also mit Christiane Ganz Paul, klassisch. Das war quasi richtig vor der
1: vor
0: Kamera.
1: Vor Ort.
0: Genau.
1: Ja, man geht dorthin.
0: Und beim zweiten Mal haben die gesagt, komm, schick uns ein Video.
1: Ja, es wird mehr und mehr auch, dass man zu Hause Aufnahmen macht. Und es war ein Home-Video sozusagen. Mhm. Und das habe ich dann abgeschickt und bekam ein positives Feedback.
0: Der Schauspieler Barnaby Meczorat.
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0: Gast heute in Chefsache. Macher im Gespräch ist der Schauspieler Barnaby Matschurat. Den kennen Sie aus dem Ostfriesen-Krimi garantiert, in keine Ahnung wie viele Tatorten er schon mitgespielt hat und Krimis überhaupt. Aber er kann nicht nur Krimi, er ist auch mal ins Seichte eingetaucht, ins Traumschiff. Der frühere RTL-Chef Helmut Thoma hat mal gesagt, im Seichten kann man nicht ertrinken. Wie es ihm auf dem Traumschiff erging, das hören wir gleich.
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0: Barnaby Medjord, der Schauspieler in Chefsache Macher im Gespräch. Vom Polizisten zum etwas Seichteren, zum Traumschiff, da bist du nicht so kantig und nicht so cool und nicht so provokativ. Das erste Mal auf dem Traumschiff, wie war's? Ein Schock?
1: Ich wollte nicht mehr runter. Sie mussten mich vom Traumschiff zerren, weil ich fand das so schön und so toll da. Also hätte ich nicht gedacht.
0: Warum?
1: Ich hatte Angst vor so einem klaustrophobischen Gefühl.
0: Also es war die erste Kreuzfahrt für dich auch?
1: Es war meine erste Kreuzfahrt. Es war, also ich bin schon auf Booten, Schiffe. Ich vergesse mal, wann man was sagen muss, aber immer nur auf dem Wannsee. Da bin ich schon viel unterwegs gewesen, aber so richtig draußen auf dem Meer, auf so einem großen Schiff, in einer kleinen Kabine, dachte ich, kriege ich einen Koller. Ich muss irgendwie runter. Man ist da ja wie eingesperrt. Aber gerade das, also ich mag Wasser sehr gerne und ich mag auch das Meer. Aber meistens kenne ich es nur vom Strand her. Und auf dem Meer zu sein, auf diesem Schiff und immer die Wellen zu spüren und dieses Rauschen und Klatschen und diese Geräusche, die kommen,
0: Das war gut.
1: Hat mich sowas von beruhigt. Ja. Das war meine Heimat, auch meine kleine Kajüte. Ich hatte halt ein Fenster zum Öffnen oder sagen wir sogar eine kleine Tür zu einem kleinen Balkon. Ich wollte wirklich nicht mehr weg. Man ist in einer Parallelwelt. Man muss nicht einkaufen. Es gibt den ganzen Tag zu essen. Wirklich auch nachts. Immer kann man essen, wie man will. Man muss sich um nichts kümmern. Die Arbeitswege sind sehr kurz. Also ich würde jetzt sagen, also das Besondere war natürlich dort zu arbeiten. Einfach, wahrscheinlich würde ich jetzt auf eine Kreuzfahrt gehen und schreiben. Jetzt um Ferien zu machen, wäre es vielleicht mir dann doch auf die Dauer vielleicht ein bisschen langweilig, aber ich gehe von einem Deck aufs nächste ins Kostüm und in die Maske. Auf dem nächsten Deck wird gedreht, wird gearbeitet.
0: Und dann sagt man auch mal, geh noch mal eine Stunde auf dein Zimmer.
1: Ja.
0: Hast ja Zeit.
1: Es ist mega, es schaukelt immer. Mhm. Man legt regelmäßig irgendwo an, wo es toll ist. Wir haben die Island-Route gemacht über die Färöer-Inseln und halt Island selber, später noch Schottland, Wale, all der Kram. Also es ist unglaublich toll. Ein ganz, ganz, ganz, ganz liebes Team, was sehr eingespielt ist.
0: Barnaby Medjord, Schauspieler in Chefsache Macher im Gespräch.
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0: In Chefsache Macher im Gespräch ist der Schauspieler Barnaby Matschurat. Ja, viele Einblicke in sein Leben hat er uns schon gegeben, was ich nicht wusste, dass er eigentlich Klaus heißt. Und er möchte trotzdem Barnaby genannt werden. Auf keinen Fall Barney, das war schon in der Kindheit verboten. Gleich schauen wir nochmal auf seine Familie und warum er ein großer Freund ist von Homer Simpson.
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4: Ich bin Selke Rech. Das war der Tag. Die Bundesregierung hat den Weg für eine digitale Brieftasche auf dem Smartphone freigemacht. Damit sollen sich Bürger künftig europaweit digital ausweisen können, etwa bei Behördengängen oder bei der Eröffnung eines Bankkontos. Die Nutzung bleibt freiwillig. Außerdem soll der Führerschein günstiger werden. Künftig könnte der Theorieunterricht komplett online sein. Auch die Zahl der Pflichtfahrten soll flexibler geregelt werden. Zusätzlich will die Bundesregierung 10 Milliarden Euro in den Bevölkerungsschutz investieren, unter anderem für eine bessere Ausstattung des technischen Hilfswerks. China und Russland haben ihre enge Zusammenarbeit bekräftigt. Bei einem Treffen in Peking betonten Chinas Staatschef Xi und Russlands Präsident Putin ihre Freundschaft. Sie verlängerten einen gemeinsamen Partnerschaftsvertrag. Beide Länder wollen vor allem bei Energie und Wirtschaft noch enger zusammenarbeiten. Kritik übten sie außerdem an den USA und Israel wegen der Lage im Nahen Osten. Das israelische Parlament hat einen ersten Schritt in Richtung Neuwahl gemacht. In einer ersten Abstimmung votierten die Abgeordneten für eine mögliche Auflösung. Damit könnte es schon im September vorgezogene Wahlen geben. Hintergrund sind Streitigkeiten innerhalb der Regierungskoalition von Ministerpräsident Netanyahu. Die Inflation im Euroraum ist im April weiter gestiegen. Waren und Dienstleistungen waren laut Eurostat im Schnitt 3% teurer als vor einem Jahr. Vor allem die höheren Energiepreise treiben die Inflation an. Hintergrund sind steigende Öl- und Gaspreise wegen des Konflikts am Persischen Golf. Die EU-Kommission hat Fördergelder für 2 neue Halbleiterprojekte in Deutschland genehmigt. Insgesamt dürfen fast 300 Millionen Euro investiert werden. Das Unternehmen Zeiss erhält Geld für eine neue Produktionsstätte in Baden-Württemberg. In Sachsen-Anhalt soll die Firma Zadient ein neues Verfahren zur Herstellung von Material für Chips entwickeln. Die EU will damit die eigene Chipproduktion stärken. Jetzt kompetent und zuverlässig das Wetter bei uns in Berlin-Brandenburg. In den kommenden Stunden nach Osten abziehende Schauer und nachfolgend Auflockerungen. Lokale Nebelfelder. Abkühlung auf 11 bis 9 Grad. Der Schlagerradio-Wettertrend. Am Donnerstag wechselnd bewölkt. Ab dem Nachmittag kurze einzelne Schauer. Sonst meist trocken. Höchstwerte 20 bis 23 Grad.
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0: Und bei mir noch ein gutes knappes Stündchen der Schauspieler Barnaby Matschurat.

0: Barnaby Medjugorje in Chefsache, Macher im Gespräch. Okay, Elon Musk, der ist dir nicht so sympathisch, Jeff Bezos auch nicht, aber ein anderer Amerikaner, der eigentlich nur in der Fiktion existiert, Homer Simpson. Du könntest dich mit oder kannst dich mit ihm identifizieren. Warum das denn?
1: Er ist das absolute Gegenteil von mir. Er ist wirklich ja, sowas von tiefenentspannt und.
0: Ja. Aber du wirkst hier total tiefenentspannt, ja?
1: Ja. Ich habe immer einen Filter in mir, der sagt, bin ich jetzt hier richtig? Bin ich in der Welt? Kann ich das jetzt so sagen? Ist das in Ordnung? Ich bin da eher vorsichtiger. Ja, ich taste mich vor. Mhm. Das wirkt manchmal wie Ruhe. Für mich ist es eher Kontrolle des Chaos in mir drin. Und ich habe den Eindruck, dass Homer Simpson einfach kein bisschen reflektiert und einfach nur genießt. Er ist also ein ja. Tier, einfach auffrisst alles und so auch so pur seine Emotionen rausgibt. Mhm. Mein mittlerer Sohn ist eine Art Homer Simpson und ich liebe ihn dafür.
0: Homer Simpson hat ja, wenn ich mich recht erinnere, manchmal auch so sibyllinische Fähigkeiten, also wahrsagerische Fähigkeiten. Gibt es die bei seinem Sohn auch?
1: Eine gute Frage. Seine Wahrsagungen sind eher Prophezeiungen und die funktionieren so, dass er uns auf Linie trimmt, dass die Zukunft so wird, wie er gerne möchte. Mhm. Also er hat großen, starken Einfluss auf seine Prophezeiungen und auf unser Familienleben. Er ist ein vielleicht ein kleiner Elon Musk. Ja.
0: Da gucken wir mal, was der Papa in 10, 20 Jahren zu ihm sagt, mit Lavinia Wilson, deiner Frau, ihr seid noch verheiratet, habt ihr drei Kinder, ihr wohnt im gleichen Haus, finde ich, ist ein für viele wahrscheinlich abenteuerliches Modell, getrennt sein und trotzdem irgendwie unter einem Dach leben, aber ihr zeigt, dass es funktioniert und für die Kinder ist es wahrscheinlich großartig. Und du hast eine Tochter, also vier Kinder insgesamt, die ist mittlerweile, wenn ich richtig gerechnet habe, 33 Jahre alt. Du bist Opa. Und wie fühlt sich, du wirkst noch so jung, wie fühlt sich das für Barnaby an? Du hast nur ein langes T-Shirt an, aber auf dem rechten Oberarm müsste sogar ein Tattoo sein, das du dir stechen hast lassen, als deine Tochter geboren ist. Und da denke ich so, Mensch, was kam denn zum Enkel?
1: Ja, ich habe einige Tätowierungen im Laufe meines Lebens gesammelt, alle auf der rechten Seite, auf meinem Arm und Schulter, weil ich den Maskenbildnerinnen weniger Arbeit bereiten möchte und dann meist meinen linken Arm zeige, wenn es um ein wenig Nacktheit geht und jetzt nicht meinen ganzen Körper vollpflastern möchte. Aber ja, es gab schon gelegentlich so Anlässe, ein weiteres Tattoo mir stechen zu lassen. In dem Fall von meinem Enkelkind habe ich das nicht getan. Was ich aber erlebe, ist, dass Opa sein das Beste ist, was mir begegnen konnte.
0: Der Schauspieler Barnaby Medjugorje.
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0: Mein Gast heute in Chefsache Macher. Im Gespräch ist der Schauspieler Barnaby Matschurat. Einblicke in sein Leben, in seine Arbeit und gleich seine größte Niederlage. Bleiben Sie dran.
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0: heute in Chefsache, Macher im Gespräch, der Schauspieler Barnaby Metscherath. Tja, lieber Barnaby, ich habe zum Abschluss noch, du hast es geschafft, ein paar Halbsätze, die du bitte vervollständigen darfst, musst, sollst. Den Fernseher schalte ich immer ein, wenn.
1: Wir Fußball gucken.
0: Meine größte Niederlage.
1: Ich besitze ein Haus in Brandenburg, was einen Kesselbrunnen im Garten hat. Dieser hat kein Wasser mehr. Ich schaffe es nicht, irgendwie, auf irgendeine Art, meine Pumpe anzuschließen, dass dieser Brunnen mir noch Wasser gibt. Ich bin seit einem halben Jahr dran und ich bin am Verzweifeln, weil ich schaffe im Grunde alles. Ich lerne alles neu. Ich bin Autodidakt im Hausbesitzer sein, aber dieser Brunnen, diese Pumpe machen mich wahnsinnig.
0: Aber dafür gibt's ja Brunnenbauer, die dir vielleicht helfen können. Vielleicht hört ja gerade einer zu.
1: Es ist ein aussterbendes Metier. Die sagen, das ist so
0: Umweltschutzauflagen.
1: Dieses Handwerkliche, das ist das, was man heutzutage lernen muss.
0: Meine Schwäche ist, und jetzt wirst du ja nicht Ungeduld sagen.
1: Zucker. Ich liebe Schokolade, Eis, Pralinen jeder Sorte. Ich habe Zucker ist meine große Schwäche.
0: Du bist in West-Berlin auf die Welt gekommen und der letzte Halbsatz, meine Geburtsstadt. Was verbindet dich mit Berlin, inzwischen ganz Berlin?
1: Eine tiefe Liebe. Ich würde sogar sagen, meine eigentliche Mutter ist Berlin.
0: Schönes Schlusswort. Der Schauspieler Barnaby Metscherath. Danke, dass du da warst.
2: Sehr gerne. 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
1: Ich bin Selke Rech. Das war der Tag. Die Bundesregierung hat den Weg für eine digitale Brieftasche auf dem Smartphone freigemacht. Damit sollen sich Bürger künftig europaweit digital ausweisen können, etwa bei Behördengängen oder bei der Eröffnung eines Bankkontos. Die Nutzung bleibt freiwillig. Außerdem soll der Führerschein günstiger werden. Künftig könnte der Theorieunterricht komplett online sein. Auch die Zahl der Pflichtfahrten soll flexibler geregelt werden. Zusätzlich will die Bundesregierung 10 Milliarden Euro in den Bevölkerungsschutz investieren, unter anderem für eine bessere Ausstattung des technischen Hilfswerks. China und Russland haben ihre enge Zusammenarbeit bekräftigt. Bei einem Treffen in Peking betonten Chinas Staatschef Xi und Russlands Präsident Putin ihre Freundschaft. Sie verlängerten einen gemeinsamen Partnerschaftsvertrag. Beide Länder wollen vor allem bei Energie und Wirtschaft noch enger zusammenarbeiten. Kritik übten sie außerdem an den USA und Israel wegen der Lage im Nahen Osten. Das israelische Parlament hat einen ersten Schritt in Richtung Neuwahl gemacht. In einer ersten Abstimmung votierten die Abgeordneten für eine mögliche Auflösung. Damit könnte es schon im September vorgezogene Wahlen geben. Hintergrund sind Streitigkeiten innerhalb der Regierungskoalition von Ministerpräsident Netanyahu. Die Inflation im Euroraum ist im April weiter gestiegen. Waren und Dienstleistungen waren laut Eurostat im Schnitt 3% teurer als vor einem Jahr. Vor allem die höheren Energiepreise treiben die Inflation an. Hintergrund sind steigende Öl- und Gaspreise wegen des Konflikts am Persischen Golf. Die EU-Kommission hat Fördergelder für 2 neue Halbleiterprojekte in Deutschland genehmigt. Insgesamt dürfen fast 300 Millionen Euro investiert werden. Das Unternehmen Zeiss erhält Geld für eine neue Produktionsstätte in Baden-Württemberg. In Sachsen-Anhalt soll die Firma Zadient ein neues Verfahren zur Herstellung von Material für Chips entwickeln. Die EU will damit die eigene Chipproduktion stärken. Jetzt kompetent und zuverlässig das Wetter bei uns in Berlin-Brandenburg. In den kommenden Stunden nach Osten abziehende Schauer und nachfolgend Auflockerungen, lokale Nebelfelder, Abkühlung auf 11 bis 9 Grad. Der Schlagerradio-Wettertrend, am Donnerstag wechselnd bewölkt, ab dem Nachmittag kurze einzelne Schauer, sonst meist trocken. Höchstwerte 20 bis 23 Grad.
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unser Schlager-Radiostar Kavila und auf Wolke 7, absolut erfolgreich, läuft es ja für sie gerade. Nachdem sie den Preis bei uns gewonnen hat, läuft sie rauf und runter mit ihrer Nummer im Radio. Plattenvertrag bei Fiesta Records unterschrieben, das läuft und große Auftritte. Ja, beim unserer Schlagerreise Mallorca war dabei und der nächste große vor Tausenden. Neben Heino, Bernhard Brink, Eloy de Jong und Anna-Karina Wolczak wird sie auf der Bühne stehen beim Schlager-Olymp. Samstag, 30. Mai, zentraler Festplatz in Berlin. 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Also das wird großartig, also wer Kavila unterstützen möchte, muss da einfach mal vorbeischauen.

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Verena Rose war das, du und ich. Und davor Johnny Hamburg wünscht, ich wäre ein Superman. Hat jetzt nicht ganz geklappt, dass er Schlagerradio-Star wurde. Das hat ja Kavila den Preis geschnappt, haben wir ja mitbekommen. Aber immerhin, auch seine Nummer spielen wir hier gerne bei Schlagerradio. Und jetzt geht's weiter mit Markus Faber. Weißt du,

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1: Ich bin Selke Rech. Das wird der Tag. Die EU-Kommission stellt heute in Brüssel ihre neue Konjunkturprognose vor. Dabei geht es auch um die wirtschaftlichen Folgen des Iran-Kriegs für Europa. Experten erwarten schlechtere Aussichten, weil seit Beginn des Konflikts die Preise für Öl und Gas deutlich gestiegen sind. Die Bundesregierung rechnet für Deutschland in diesem Jahr nur noch mit einem kleinen Wachstum von 0,5%. Auch andere Wirtschaftsforscher haben ihre Prognosen zuletzt gesenkt. Der Bundestag stimmt heute über mehrere wichtige Vorhaben ab. Geplant ist unter anderem eine Senkung der Ticketsteuer im Flugverkehr, um Airlines zu entlasten. Außerdem soll der Weg für mehrere große Bahnprojekte freigemacht werden, etwa für neue Strecken in Sachsen, Bayern und Schleswig-Holstein. Abgestimmt wird auch über ein digitales Führungszeugnis, das künftig online als PDF abrufbar sein soll. Der Internationale Gerichtshof in Den Haag legt heute ein Gutachten zum Streikrecht vor. Dabei geht es um die Frage, ob Streiks international besonders geschützt werden müssen. Gewerkschaften hoffen auf eine Stärkung der Arbeitnehmerrechte. Arbeitgeber sehen das Streikrecht dagegen nicht als uneingeschränkt an. Das Gutachten gilt als richtungsweisend für viele Länder weltweit. Der Bundesgerichtshof entscheidet heute über die Klage einer blinden Frau gegen eine Reha-Klinik. Die heute 72-Jährige war nach einer Knie-OP nicht aufgenommen worden und sieht darin eine Diskriminierung wegen ihrer Sehbehinderung. Sie fordert eine Entschädigung. Das Urteil könnte grundsätzliche Folgen für den Umgang mit Diskriminierung im Gesundheitswesen haben. Bundestrainer Nagelsmann gibt heute Mittag seinen Kader für die Fußball-WM bekannt. Mit Spannung wird vor allem die Torwartfrage erwartet. Medienberichten zufolge könnte Rekordtorwart Manuel Neuer sein Comeback im Nationalteam feiern. Möglich ist außerdem, dass erstmals 4 Torhüter im deutschen WM-Kader stehen. Das Auftaktspiel der deutschen Mannschaft ist in 24 Tagen gegen Curaçao. Jetzt kompetent und zuverlässig das Wetter bei uns in Berlin-Brandenburg. In den kommenden Stunden nach Osten abziehende Schauer und nachfolgend Auflockerungen, lokale Nebelfelder, Abkühlung auf 11 bis 9 Grad. Der Schlagerradio-Wettertrend, am Donnerstag wechselnd bewölkt, ab dem Nachmittag kurze einzelne Schauer, sonst meist trocken. Höchstwerte 20 bis 23 Grad. 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
1: Ich bin Selke Rech. Das wird der Tag. Die EU-Kommission stellt heute in Brüssel ihre neue Konjunkturprognose vor. Dabei geht es auch um die wirtschaftlichen Folgen des Iran-Kriegs für Europa. Experten erwarten schlechtere Aussichten, weil seit Beginn des Konflikts die Preise für Öl und Gas deutlich gestiegen sind. Die Bundesregierung rechnet für Deutschland in diesem Jahr nur noch mit einem kleinen Wachstum von 0,5%. Auch andere Wirtschaftsforscher haben ihre Prognosen zuletzt gesenkt. Der Bundestag stimmt heute über mehrere wichtige Vorhaben ab. Geplant ist unter anderem eine Senkung der Ticketsteuer im Flugverkehr, um Airlines zu entlasten. Außerdem soll der Weg für mehrere große Bahnprojekte freigemacht werden, etwa für neue Strecken in Sachsen, Bayern und Schleswig-Holstein. Abgestimmt wird auch über ein digitales Führungszeugnis, das künftig online als PDF abrufbar sein soll. Der Internationale Gerichtshof in Den Haag legt heute ein Gutachten zum Streikrecht vor. Dabei geht es um die Frage, ob Streiks international besonders geschützt werden müssen. Gewerkschaften hoffen auf eine Stärkung der Arbeitnehmerrechte. Arbeitgeber sehen das Streikrecht dagegen nicht als uneingeschränkt an. Das Gutachten gilt als richtungsweisend für viele Länder weltweit. Der Bundesgerichtshof entscheidet heute über die Klage einer blinden Frau gegen eine Reha-Klinik. Die heute 72-Jährige war nach einer Knie-OP nicht aufgenommen worden und sieht darin eine Diskriminierung wegen ihrer Sehbehinderung. Sie fordert eine Entschädigung. Das Urteil könnte grundsätzliche Folgen für den Umgang mit Diskriminierung im Gesundheitswesen haben. Bundestrainer Nagelsmann gibt heute Mittag seinen Kader für die Fußball-WM bekannt. Mit Spannung wird vor allem die Torwartfrage erwartet. Medienberichten zufolge könnte Rekordtorwart Manuel Neuer sein Comeback im Nationalteam feiern. Möglich ist außerdem, dass erstmals 4 Torhüter im deutschen WM-Kader stehen. Das Auftaktspiel der deutschen Mannschaft ist in 24 Tagen gegen Curaçao. Jetzt kompetent und zuverlässig das Wetter bei uns in Berlin-Brandenburg. In den kommenden Stunden nach Osten abziehende Schauer und nachfolgend Auflockerungen, lokale Nebelfelder, Abkühlung auf 11 bis 9 Grad. Der Schlagerradio-Wettertrend, am Donnerstag wechselnd bewölkt, ab dem Nachmittag kurze einzelne Schauer, sonst meist trocken. Höchstwerte 20 bis 23 Grad. 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